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2: Ich bin David Riemer. Das Elterngeld soll nach einem Gesetzentwurf von Familienministerin Prien künftig nur noch 12 statt 14 Monate gezahlt werden und auch nur dann, wenn Mütter und Väter jeweils mindestens 3 Monate berufliche Auszeit nehmen. Gleichzeitig soll der Mindestbetrag von 300 auf 330 Euro und der Höchstbetrag von 1800 auf 1900 Euro angehoben werden. Der Gesetzentwurf sei aber noch in der Ressortabstimmung, so die Ministerin. US-Präsident Trump hat sich vor dem NATO-Gipfel optimistisch über mögliche Fortschritte bei den Bemühungen um ein Ende des Ukraine-Kriegs geäußert. Nach einem Telefonat mit dem russischen Präsidenten Putin sei er sich sicher, dass dieser den Krieg beenden wolle, sagte Trump im Weißen Haus.
3: Das versichert Trump immer wieder und seit langem. Der russische Präsident Putin wolle den Angriffskrieg gegen die Ukraine nun unbedingt beenden. Nach jedem Gespräch mit seinem Moskauer Gegenüber hat Trump volles Vertrauen in Putin. Bleibt abzuwarten, wie das Treffen mit dem ukrainischen Präsidenten Zelensky in Ankara verläuft. Trump versichert, man sei mit beiden Seiten in guten Gesprächen, eine Einigung sei näher denn je. Auch Zelensky wolle ein Ende des Krieges, sagt Trump. Er glaube, man werde den Krieg nun beenden. Aus den USA, Tina Eck.
2: Übervolle Wartezimmer, teure Medikamente. Viele meckern über das Gesundheitssystem und fragen stattdessen den Chatbot. Laut einer Umfrage des Pharmaherstellers Stada setzen viele Menschen in Gesundheitsfragen auf künstliche Intelligenz.
4: Wie kündigt sich eine Migräne an? Was tun bei einem Wespenstich? Mit solchen und ähnlichen Fragen wird der Chatbot gefüttert. Die allermeisten wollen im Prinzip eine Diagnose besser verstehen oder bereiten sich so auch auf einen Arztbesuch vor. Auf jeden Fall finden gut 80% der Deutschen KI in der Gesundheitsvorsorge völlig okay. Einige sind allerdings auch skeptisch, fragen sich, was am Ende mit den eigenen Daten passiert. Claudia Wächter, Nachrichtenredaktion.
2: Spanien hat Cristiano Ronaldo einen bitteren Abschied von der WM-Bühne beschert und seine eigenen Titelansprüche untermauert. Der Europameister feierte dank eines späten Treffers von Joker Mikel Merino in der Nachspielzeit einen 1:0-Sieg gegen Portugal und zog erstmals seit dem Titelgewinn 2010 wieder in ein WM-Viertelfinale ein.

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1: Ich bin David Riemer. Das Elterngeld soll nach einem Gesetzentwurf von Familienministerin Prien künftig nur noch 12 statt 14 Monate gezahlt werden und auch nur dann, wenn Mütter und Väter jeweils mindestens 3 Monate berufliche Auszeit nehmen. Gleichzeitig soll der Mindestbetrag nach dem Vorschlag der Ministerin von 300 auf 330 Euro und der Höchstbetrag von 1.800 auf 1.900 Euro angehoben werden. In Ankara startet heute der NATO-Gipfel und damit ein neuer Bewährungstest für das Bündnis. Können die Partner US-Präsident Trump bei Laune halten und die USA in der NATO halten? Neben dem diplomatischen Drahtseilakt geht es außerdem um die Unterstützung der Ukraine.
2: Kurze Sitzungen und ein extrem kurzes Schlusspapier. Beim Gipfel in Ankara nehmen die Verbündeten schon ganz viel Rücksicht auf den US-Präsidenten. Erstens will Trump weniger für die NATO ausgeben. Das bedeutet, die Europäer müssen mehr tun. Vor allem für die Ukraine. Die soll zweitens 140 Milliarden Euro für 2 Jahre bekommen von den Europäern. Für 80 Milliarden Euro steht die Finanzierung noch nicht wirklich. Drittens ist Trump verärgert und zwar über mangelnde Unterstützung für seinen Iran-Krieg. Es geht also wieder ganz viel um Trump. Aus Brüssel, Dieter Ebeling.
1: Wofür soll Deutschland im kommenden Jahr Geld ausgeben? Das hat sich die Regierung jetzt überlegt und den Haushaltsentwurf für 2027 verabschiedet. Es geht um viele Milliarden Euro. Kritiker sind alarmiert.
3: Gut 555 Milliarden Euro will die Bundesregierung nächstes Jahr ausgeben. Vor allem für die Verteidigung, aber auch für die Infrastruktur und die Zinsen. Das Geld soll bei den Ressorts und den Zuschüssen für Renten und Krankenversicherung eingespart werden. Außerdem soll es eine Plastikabgabe und höhere Steuern auf Tabak und Alkohol geben. Zusätzlich will Finanzminister Klingbeil an die staatlichen Rücklagen. Er hält das für normal, seine Kritiker nicht. Industrie und Opposition sprechen von einem Offenbarungseid. Für mehr Wachstum müsse das Geld bei Wirtschaft und Verbrauchern bleiben. Tanja Wagner, Nachrichtenredaktion.
1: Portugal mit Superstar Cristiano Ronaldo ist raus bei der Fußball-WM. Spanien hat dem 41-Jährigen damit einen bitteren Abschied von der WM-Bühne beschert und seine eigenen Titelansprüche untermauert. Der Europameister feierte dank des späten Treffers von Joker Mikel Merino in der Nachspielzeit einen 1:0-Sieg gegen Portugal.
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1: Ich bin David Riemer. Das Elterngeld soll nach einem Gesetzentwurf von Familienministerin Prien künftig nur noch 12 statt 14 Monate gezahlt werden und auch nur dann, wenn Mütter und Väter jeweils mindestens 3 Monate berufliche Auszeit nehmen. Gleichzeitig soll der Mindestbetrag von 300 auf 330 Euro und der Höchstbetrag von 1800 auf 1900 Euro angehoben werden. US-Präsident Trump hat sich vor dem NATO-Gipfel optimistisch über mögliche Fortschritte bei den Bemühungen um ein Ende des Ukraine-Kriegs geäußert. Nach einem Telefonat mit dem russischen Präsidenten Putin sei er sich sicher, dass dieser den Krieg beenden wolle, sagte Trump im Weißen Haus.
2: Das versichert Trump immer wieder und seit langem. Der russische Präsident Putin wolle den Angriffskrieg gegen die Ukraine nun unbedingt beenden. Nach jedem Gespräch mit seinem Moskauer Gegenüber hat Trump volles Vertrauen in Putin. Bleibt abzuwarten, wie das Treffen mit dem ukrainischen Präsidenten Zelensky in Ankara verläuft. Trump versichert, man sei mit beiden Seiten in guten Gesprächen, eine Einigung sei näher denn je. Auch Zelensky wolle ein Ende des Krieges, sagt Trump. Er glaube, man werde den Krieg nun beenden. Aus den USA, Tina Eck.
1: Übervolle Wartezimmer, teure Medikamente. Viele meckern über das Gesundheitssystem und fragen stattdessen den Chatbot. Laut einer Umfrage des Pharmaherstellers STADA setzen viele Menschen in Gesundheitsfragen auf künstliche Intelligenz.
3: Wie kündigt sich eine Migräne an? Was tun bei einem Wespenstich? Mit solchen und ähnlichen Fragen wird der Chatbot gefüttert. Die allermeisten wollen im Prinzip eine Diagnose besser verstehen oder bereiten sich so auch auf einen Arztbesuch vor. Auf jeden Fall finden gut 80% der Deutschen KI in der Gesundheitsfrage Vorsorge völlig okay. Einige sind allerdings auch skeptisch, fragen sich, was am Ende mit den eigenen Daten passiert. Claudia Wächter, Nachrichtenredaktion.
1: Die USA sind bei der Fußball-WM ausgeschieden. Das Team um Stürmer Balogun, der nach roter Karte im vorausgehenden Spiel seine Sperre vom Weltverband FIFA erlassen bekommen hatte, unterlag im Achtelfinale Belgien verdient mit 1:4. Zuvor hatte Spanien Cristiano Ronaldo einen bitteren Abschied von der WM-Bühne beschert. Der Europameister feierte dank eines späten Treffers in der Nachspielzeit einen 1:0-Sieg gegen Portugal und zog ins Viertelfinale ein.
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So, wir starten den Tag heute mit dem Anfang quasi, nicht? Genesis haben ja ihren Namen von ihrem ersten Produzenten. Als der die Jungs damals unter Vertrag genommen hat, da haben die noch die Schulbank gedrückt. Tatsächlich. Der Produzent war davon überzeugt, dass die Teenies einen Neuanfang in der Musik schaffen könnten. Und hat dieser biblische Name, also Genesis, der sich auf das erste Buch des Alten Testaments, das die Schöpfungsgeschichte erzählt, bezieht, gut gepasst. Was jetzt auch gut passt, Rock'n'Roll. Weil dafür sind wir ja da. Rock FM hier im Kickstart mit Pfeffer am Dienstag und Led Zeppelin am Start. Mit

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1: Ich bin David Riemer. Das Elterngeld soll nach einem Gesetzentwurf von Familienministerin Prien künftig nur noch 12 statt 14 Monate gezahlt werden und auch nur dann, wenn Mütter und Väter jeweils mindestens 3 Monate berufliche Auszeit nehmen. Gleichzeitig soll der Mindestbetrag von 300 auf 330 Euro und der Höchstbetrag von 1.800 auf 1.900 Euro angehoben werden. US-Präsident Trump hat sich vor dem NATO-Gipfel optimistisch über mögliche Fortschritte bei den Bemühungen um ein Ende des Ukraine-Kriegs geäußert. Nach einem Telefonat mit dem russischen Präsidenten Putin sei er sich sicher, dass dieser den Krieg beenden wolle, sagte Trump im Weißen Haus.
2: Das versichert Trump immer wieder und seit langem. Der russische Präsident Putin wolle den Angriffskrieg gegen die Ukraine nun unbedingt beenden. Nach jedem Gespräch mit seinem Moskauer Gegenüber hat Trump volles Vertrauen in Putin. Bleibt abzuwarten, wie das Treffen mit dem ukrainischen Präsidenten Zelensky in Ankara verläuft. Trump versichert, man sei mit beiden Seiten in guten Gesprächen, eine Einigung sei näher denn je. Auch Zelensky wolle ein Ende des Krieges, sagt Trump. Er glaube, man werde den Krieg nun beenden. Aus den USA, Tina Eck.
1: Übervolle Wartezimmer, teure Medikamente, viele meckern über das Gesundheitssystem und fragen stattdessen den Chatbot. Laut einer Umfrage des Pharmaherstellers Stada setzen viele Menschen in Gesundheitsfragen auf künstliche Intelligenz.
3: Wie kündigt sich eine Migräne an? Was tun bei einem Wespenstich? Mit solchen und ähnlichen Fragen wird der Chatbot gefüttert. Die allermeisten wollen im Prinzip eine Diagnose besser verstehen oder bereiten sich so auch auf einen Arztbesuch vor. Auf jeden Fall finden gut 80% der Deutschen KI in der Gesundheit Vorsorge völlig okay. Einige sind allerdings auch skeptisch, fragen sich, was am Ende mit den eigenen Daten passiert. Claudia Wächter, Nachrichtenredaktion.
1: Die USA sind bei der Fußball-WM ausgeschieden. Das Team um Stürmer Balogun, der nach roter Karte im vorausgehenden Spiel seine Sperre vom Weltverband FIFA erlassen bekommen hatte, unterlag im Achtelfinale Belgien verdient mit 1:4. Zuvor hatte Spanien Cristiano Ronaldo einen bitteren Abschied von der WM-Bühne beschert. Der Europameister feierte dank eines späten Treffers in der Nachspielzeit einen 1:0-Sieg gegen Portugal und zog ins Viertelfinale ein.
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4: Und auch mit einem Good Morning. Wir haben Dienstag, Zeit die grauen Zellen anzuschmeißen und passen dazu jetzt Think von den Stones. Und wer mal so richtig nachdenken sollte, also thinken sollte, das ist die FIFA. Die Auslosung nämlich für die nächste Fußball-WM, die können wir uns eigentlich schenken. Weil laut den Simpsons stand der Weltmeister bei dieser WM schon lange vorher fest. Portugal mit Ronaldo als Torschützenkönig holt das Ding. Ja, wer braucht schon ewig lange Turniere, wenn der Simpsons-Vater Matt Groening das Ganze vor Jahren in der Folge vorausgesagt hat. Demzufolge schmeißen die Portugiesen also heute Abend den Gastgeber USA aus dem Turnier. Na dann. Also falls noch nicht getan, setzt eure Wetten vielleicht auf CR7. Und jetzt ab in den neuen Tag. Pfeffer hier vom Kickstart.

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0: Mann, da wird einem vor lauter 80er Schmelz ja ganz warm ums Herz hier bei Carrie von Europe. Grüße in den Dienstagmorgen, Rock FM ist hier mit Pfeffer. Weniger warm ist es gerade unserem Lieblingshandwerker ums Herz, eher kochend heiß, weil seinem Mähroboter ist nämlich kolossal die Sicherung durchgebrannt. Und das ist natürlich gefundenes Fressen für unseren Blaumann vom Dienst.
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2: Yay, Mahlzeit. Ich bin der Handwerker Peters, ihr könnt mich AP nennen. So, was haben wir denn? Ah, ich sehe es schon, im Garten ist der Mähroboter kaputt. Ja, dann springen wir hin. Liebe Hörerinnen und Hörer, habt ihr auch so einen Rasenmäherroboter? Mein Nachbar hat jetzt einen. Den wollte ich mit einem Büschel Gras in meinen Garten locken. Der war aber wohl schon satt. Der Stift Thorsten hat mir eben im Internet gezeigt, dass momentan diskutiert wird über ein Nachtfahrverbot für Rasenmäherroboter. Warum?

0: Könnten die auf der Straße hier langen und dann mit einem Smart verwechselt werden? Ach, weil die nachts hier und da Igel überfahren. Ja gut, dann bin ich auch für ein Nachtverbot. Ja, Igel sind der Freund der Gärtner. Die fressen Schnecken, Raupen und Käfer, aber lassen die Pflanzen in Ruhe. Und stell mal vor, Lehrling, dein Vater kommt nachts von der Kneipe und pennt wieder besoffen im Garten. Wenn der morgens aufwacht, hat er dann eine Glatze und der Mähroboter frisst gerade die Haare. Ach, weißt du was? Ich fotografiere unseren Rasen und stell den bei Instagram rein. All you can eat Buffet für Veganer. Da werden die Großstädter Schlange stehen. Ja, Geld gespart und Igel glücklich. Yay! So, fertig. Normal sollte das halten.
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0: Ja, das wird heute wieder eine schweißtreibende Rockgeschichte hier bei Rock FM. Guten Morgen, Dienstag haben wir, der 7. Juli. Und er steigt uns heute mit bis zu 34 Grad aufs Dach. Das nehme ich natürlich, weil jetzt gerade, wo die Tage wieder spürbar kürzer werden. Ey, und danke, dass ihr euch zum Wachwerden für die einzig wahre Rockdröhnung hier im Kickstart mit Pfeffer entschieden habt. In der nächsten Stunde, nimm das hier. Cranberries am Start, genauso wie The Clash. Wir haben auch die Broilers noch mit dabei. Oder Lenny Kravitz, Meatloaf, lauter gute Sachen. Das heißt, wir jagen hier echte Urgewalten durch die Senderkette. Rock FM am Start.
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6: Richtung Süden heute meist sonnig bis 31 Grad. Richtung Norden mehr Wolken und recht windig.
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6: Ich bin Ralf Mehlhorn. Schönen guten Morgen. Bitterer Abschied für Portugals Superstar Cristiano Ronaldo von der Fußball-WM. Spanien hat die Portugiesen mit 1:0 im Achtelfinale rausgeschmissen. Der 41-jährige Ronaldo blieb ohne Treffer. Er hatte vor dem Spiel gesagt, es werde seine letzte WM. In der Runde der besten 8 trifft Spanien am Freitag auf Belgien. Die Belgier haben mit 4:1 gegen die USA gewonnen. Bei denen war auch Stürmer Balogun am Start. Seine auf Bewährung ausgesetzte Rotsperre hatte für einen Skandal gesorgt, denn US-Präsident Trump hatte sich bei FIFA-Boss Infantino dafür stark gemacht. Was ist sonst noch wichtig? Das Elterngeld soll nach einem Gesetzentwurf von Familienministerin Prien künftig nur noch 12 statt 14 Monate gezahlt werden und auch nur dann, wenn Mütter und Väter jeweils mindestens 3 Monate berufliche Auszeit nehmen. Der Gesetzentwurf liege laut Prien noch in der Ressortabstimmung. Und kurz vor dem Beginn des zweitägigen NATO-Gipfels hat der israelische Ministerpräsident Netanyahu eindringlich vor einem Kampfjet-Deal zwischen den USA und der Türkei gewarnt. Das würde das Gleichgewicht der Kräfte im Nahen Osten stören.
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6: In den letzten 3 Saisons hatten die Bayern ihn an den VfB Stuttgart ausgeliehen. Torhüter Alexander Nübelt wechselt nach einem Bericht von Sky Sport zu Beşiktaş Istanbul. Der FC Bayern München und der Club aus der türkischen Super League haben sich demnach auf 6,5 Millionen Ablöse plus 5 Millionen Euro an Boni geeinigt.

Zombie von den Cranberries. Einer der wichtigsten Protestsongs in den 90ern gewesen, aber heute noch brandaktuell, finde ich. Grüße euch, euer Kickstart ist hier mit Pfeffer am Dienstag. Ja, manchmal schaut man sich die Welt so an und denkt sich, ey Leute, ey, was macht denn ihr da für eine kranke Scheiße? Und wenn wir uns dann so Kriege und auch Ungerechtigkeit auf der Welt anschauen, dann muss halt auch immer irgendwie alles raus. Und was bei der Bewältigung von schweren Zeiten schon immer geholfen hat, ist natürlich Musik. Um genau diese Superkraft geht's auch in dem nächsten hier von mir. Für euch. Rock'n'Roll Dreams Come Through. Eine echte Liebeserklärung an die Rockmusik. Von Meatloaf für euch. Hier im Kickstart mit Pfeffer. Kommt gut rein.

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0: Und die Antwort auf die Frage der Broilers, ist da jemand, lautet ganz klar, ja, da ist jemand. Und zwar unser Rocker ist da mit einem Puls auf 180 irgendwie, weil er wittert nämlich ein vermeintliches Verbrechen. Ob da jetzt kriminelle Energie im Spiel war oder er sich nur selbst ausgetrickst hat. Jetzt im Kickstart hier mit Pfeffer. Guten Morgen.
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2: Was habe ich neulich gelesen? Da fand die Polizei eine blaue Plastiktüte am Straßenrand. Als man die untersucht hat, stellte man fest, dass da menschliche Gebeine drin waren. Ja, und der letzte Satz der Meldung war, pass auf, schnallt euch an. Ob es sich hierbei um ein Verbrechen handelt, ist noch nicht klar. Bitte was? Ihr wisst nicht, ob es sich um ein Verbrechen handelt, wenn ihr am Straßenrand einen Müllbeutel mit menschlichen Gebeinen findet. Wollt ihr mich veräppeln? Was soll denn das sonst sein? Wie und warum sollte das denn sonst da stehen? Hat ich auch nicht gedacht, mein Leben macht keinen Sinn mehr, ich nehme das Leben, ich habe auch schon eine tolle Idee, ich fahre irgendwo hin, kletter in einen blauen Plastiksack und warte, bis ich tot bin. Oder hat jemand seine Oma spazieren gefahren? Ich meine, wer fährt denn nur so zum Spaß einen Freund oder Angehörige, die bereits tot sind, in einen blauen Plastiksack durch die Gegend? Was machst du da, wenn dich zufällig die Polizei anhält und die Knoche da im Müllsack rumliege sieht? Ja? Sagst du denen dann, oh, ich wollte gerade mal Oma ins Krankenhaus fahren, aber leider ist sie während der Fahrt im Müllsack gestorben. Ja? Also liebe Polizei, wenn ihr noch einmal ein Skelett in der Tüte am Straßenrand findet, geht ruhig immer davon aus, dass da was nicht stimmen kann. Also ich kombiniere Straßenrand, Müllsack, Leiche, Verbrechen. Und noch was, liebe Kriminalbeamte, mal so ein Tipp. Liegt der Bauer tot im Zimmer? Lebt er nicht mehr. Schlüssel. Weine kenn dich. Weine.
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5: Richtung Süden heute meist sonnig bis 31 Grad. Richtung Norden mehr Wolken und recht windig.
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5: Ich bin Ralf Mehlhorn. Schönen guten Morgen. Tränen von Portugals Superstar Cristiano Ronaldo. Spanien hat die Portugiesen mit 1:0 im Achtelfinale der WM aus dem Turnier rausgeschmissen. Ronaldo blieb ohne Treffer. Der 41-Jährige hatte vor dem Spiel gesagt, es werde seine letzte WM. In der Runde der besten 8 trifft Spanien am Freitag auf Belgien. Die Belgier haben mit 4:1 gegen die USA gewonnen. Die waren auch mit Stürmer Bellingham am Start. Seine auf Bewährung ausgesetzte Rotsperre hatte für einen Skandal gesorgt, denn US-Präsident Trump hatte sich bei FIFA-Boss Infantino für die Aussetzung stark gemacht. Was ist sonst noch wichtig? Das Elterngeld soll nach einem Gesetzentwurf von Familienministerin Prien künftig nur noch 12 statt 14 Monate gezahlt werden und auch nur dann, wenn Mütter und Väter jeweils mindestens 3 Monate berufliche Auszeit nehmen. Und mit über 400 Drohnen hat die Ukraine nach russischen Angaben wieder Moskau angegriffen. Die meisten konnten weit entfernt neutralisiert werden, hieß es aus Moskau.
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5: Die Trockenheit setzt vielen Bächen, Flüssen und Seen im Land weiter zu. Bei 34% der Messstellen sind es extrem niedrige Wasserstände, bei 43% sehr niedrige. Das hat die Landesanstalt für Umwelt Baden-Württemberg mitgeteilt. Damit habe sich das Niedrigwasser auf das ganze Land ausgebreitet, hieß es.

Ja, geil, dass ihr mit uns fremdgegangen seid. Ich sag's auch niemandem weiter. Euer Pfeffer ist hier vom Kickstart mit lauter Rocklegenden, eben wie die Red Hot Chili Peppers und Californication. Es gibt ja auf der einen Seite so Bandgeschichten und auf der anderen Seite gibt es auch Fleetwood Mac-Geschichten. Und die hier, die jetzt kommt, die klingt ja ziemlich verrückt. So verrückt, dass man vielleicht meinen könnte, die stammt aus einem Hollywood-Drehbuch. Es war 1971, kurz vor einem Konzert von Fleetwood Mac in Los Angeles. Da sagte Gitarrist Jeremy Spencer zu den anderen: Leute, ich gehe mal eben Zigaretten holen. Der Haken: er kam nie wieder zurück. Natürlich hat die Band erstmal nach ihrem Gitarristen gesucht und fand ihn dann auch schließlich bei einer Sekte namens Children of God. Da hat er dann beschlossen, sich der Gruppe anzuschließen, kehrte dann nie mehr zu Fleetwood Mac zurück. Wenn ihr also jetzt dachtet, eure Kollegin oder euer Kollege sei nach der Mittagspause vielleicht schon ein bisschen länger verschwunden als sonst, Fleetwood Mac setzen da die Messlatte definitiv etwas höher. Zum Glück ließ sich die Band davon nicht unterkriegen, ganz im Gegenteil. Sie schrieb trotzdem weiterhin Musikgeschichte und schenkte uns Klassiker wie den hier. Don't Stop, jetzt für euch, hier bei Rock FM.

Frank Turner macht uns richtig Spaß hier heute Morgen am Dienstag mit Letters bei Rock FM. Guten Start euch. Ja, ein kurzer Blick in die Kommentarspalten mal so, ins Internet. Weil da wird's ja manchmal schon sehr interessant. Und der Pride in the Name of Love, den Song von U2, behauptete doch tatsächlich eine gewisse Felicity aus Brisbane, der Song handle von einer Alien-Mafia, von Klonen und von einer geheimen Weltherrschaft. Ja. Da hatte offenbar jemand einen ausgesprochen kreativen Tag. Die echte Geschichte ist zum Glück viel einfacher. Frontmann Bono, der schrieb den Song als Hommage an Bürgerrechtler Martin Luther King und seinen gewaltfreien Einsatz für die Bürgerrechte.

0: Das sind Stadionhymnen gegen die Sommerhitze, Freunde. Petrus dreht die Heizung heute bis auf sommerliche heiße 34 Grad auf. Aber vorher räumen wir erstmal eure Morgenmüdigkeit elegant aus dem Weg. Nächste Stunde mit Robert Palmer. Und mit diesen Rockgiganten. AC/DC. Alles Rocklegenden, die eure Synapsen schneller auf Betriebstemperatur bringen, als ein Quantenrechner das 1x1 ausrechnen kann. Danke, dass ihr dabei seid. Ich bin der Pfeffer hier im Kickstart. Weiter geht's.
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1: Ich bin Ralf Mehlhorn. Schönen guten Morgen. Bitterer Abschied für Portugals Superstar Cristiano Ronaldo von der Fußball-WM. Spanien hat die Portugiesen mit 1:0 im Achtelfinale rausgeschmissen. Der 41-jährige Ronaldo blieb ohne Treffer. Er hatte vor dem Spiel gesagt, es werde seine letzte WM. In der Runde der besten 8 trifft Spanien am Freitag auf Belgien. Die Belgier haben mit 4:1 gegen die USA gewonnen. Im US-Team war auch Stürmer Balogun am Start. Seine auf Bewährung ausgesetzte Rotsperre hat bei der WM für einen Skandal gesorgt, denn US-Präsident Trump hatte sich bei FIFA-Boss Infantino für die Aussetzung stark gemacht. Was ist sonst noch wichtig? 5 Jahre nach der Flutkatastrophe hat das Land Nordrhein-Westfalen für Kommunen, Unternehmen und Privathaushalte insgesamt rund 4,7 Milliarden Euro für den Wiederaufbau bewilligt. Und in einem Berufungsverfahren um mögliche Scheinbeschäftigung wird ein für die französische Präsidentschaftswahl entscheidendes Urteil gegen die rechtsnationale Marine Le Pen erwartet. Spannend wird, ob das Pariser Gericht Le Pen die Möglichkeit entziehen wird, bei Wahlen anzutreten.
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1: In den letzten 3 Saisons hatten die Bayern ihn an den VfB Stuttgart ausgeliehen. Torhüter Alexander Nübel wechselt nach einem Bericht von Sky Sport zu Beşiktaş Istanbul. Der FC Bayern und der Club aus der türkischen Super League haben sich demnach auf 6,5 Millionen Ablöse plus 5 Millionen Euro an Boni geeinigt.

Schön aufgedreht hier mit In Too Deep von Sum 41 am Dienstagmorgen bei Rock FM. Guten Start euch. Manchmal entstehen ja die größten Hits mit so einer Idee, bei der man so erst denkt, das kann nie funktionieren. Als Produzent Neil Rogers den Song China Girl hörte, da baute er kurzerhand noch so eine gewisse Melodie ein, die ganz bewusst auch so ein bisschen chinesisch klingen sollte. Er war überzeugt, also entweder feuert David Bowie mich sofort oder er versteht den Witz. Ja, zum Glück entschied sich Bowie für Option 2. Und der Rest ist Musikgeschichte. Hier ist David Bowie und China Girl im Kickstart mit Pfeffer. Guten Morgen.

so eine geile Nummer, ey. Habt ihr die auch so lieb gewonnen wie ich? In the Stars von den Stones, brandneu, auch bei Rock FM. In 4 Tagen ist es ja endlich soweit, ne? Am Freitag jetzt, am 10. Juli, kommt ja das brandneue Album Foreign Tongues von den Stones endlich raus. Und natürlich geht's deswegen auch diese Woche bei uns im Plattenrausch am Freitagabend ab 18 Uhr nur um die Stones. Aber bis dahin müssen wir halt die Zeit noch irgendwie rumbringen und wir sind definitiv about to rock. Wer AC/DC schon mal live gesehen hat, der kennt doch vielleicht diese 2 Kanonen, die beim Song For Those About to Rock abgefeuert werden und die meisten Konzerte auch beenden. Auf die Idee mit diesen Kanonen sind AC/DC übrigens damals im Soundstudio gekommen, als sie den Song aufgenommen haben. Da wurde damals im Nebenzimmer die Hochzeit von Prince Charles und Lady Diana im Fernsehen übertragen. Und traditionellerweise werden da bei den Royals haufenweise Kanonen abgeballert. So. Und dieses Knallen, das haben die Jungs dann gehört im Studio. So, ja. Und dann haben sie sich natürlich gedacht, ey, sowas brauchen wir auch für die Bühne. Und hier ist der legendäre Song dazu.

0: Na, ich habe mir letztens oder gestern eigentlich nur noch gedacht, das ist das Ende des Fußballs, ne? Nachdem der Trump dem Infantino informiert hat wegen der roten Karte und die dann letztendlich dann doch nicht gegeben wurde. Meine Güte, ey, was ist denn da los, haben wir uns wahrscheinlich alle gedacht. Euch einen schönen guten Morgen, aber das hat sich erledigt. USA ist ja jetzt auch ausgeschieden gegen Belgien. Belgien hat die USA aus dem oder vom Platz gefegt. Euch einen guten Morgen, Rock FM. Ich feg euch nicht vom Platz, nein, ich schenk euch was.
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0: Hier ist der Kickstart mit Pfeffer am Dienstag, der 7. Juli. Und eure Chance ist jetzt wieder, hier Riffrater zu werden. Mit unserem Rock FM Schlüsselanhänger in Gitarrenform mit Flaschenöffnerfunktion. Und zwar folgendes: Ihr sagt mir, was das hier für ein Song ist und von wem. Eigentlich easy, oder? Und wenn wir uns dann gut verstehen, ihr mir die richtige Antwort liefert über die Rockline, die 0800 3x6 8866, dann gehört euch eben dieser tolle Rock-FM-Schlüsselanhänger plus Riffrater-Titel. Also gerne anrufen. Und zwar jetzt 0800 3x6 8866. Bis gleich in der Rockline.
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0: Jo, Badehose oder Friesenherz heute, ne? Wer nach Süden fährt, der kriegt die volle Ladung Sommer wieder ab mit bis zu 31 Grad. Und natürlich Sonne. Im Norden heißt es dagegen heute eher so, Haarspray könnt ihr euch sparen. Es wird nämlich ziemlich windig hier, wolkiger auch und etwas kühler.
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2: Ich bin Ralf Mehlhorn. Schönen guten Morgen. Portugals Superstar Cristiano Ronaldo ist raus bei der WM. Spanien hat die Portugiesen mit 1:0 im Achtelfinale aus dem Turnier rausgeschmissen. Ronaldo blieb ohne Treffer. Der 41-Jährige hatte vor dem Spiel gesagt, es werde seine letzte WM. In der Runde der besten acht trifft Spanien am Freitag auf Belgien. Die Belgier haben mit 4:1 gegen die USA gewonnen. Die waren auch mit Stürmer Balogun am Start. Seine auf Bewährung ausgesetzte Rotsperre hat für einen Skandal gesorgt, denn US-Präsident Trump hatte sich bei FIFA-Boss Infantino für die Aussetzung stark gemacht. Was ist sonst noch wichtig? So will es zumindest ein Gesetzentwurf von Familienministerin Prien. Das Elterngeld soll künftig nur noch 12 statt 14 Monate gezahlt werden und auch nur dann, wenn Mütter und Väter jeweils mindestens 3 Monate berufliche Auszeit nehmen. Und mit über 400 Drohnen hat die Ukraine nach russischen Angaben wieder Moskau angegriffen. Die meisten konnten weit entfernt neutralisiert werden, hieß es aus Moskau.
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2: Die Trockenheit setzt vielen Bächen und Flüssen und Seen im Land weiter zu. Bei 34% der Messstellen sind es extrem niedrige Wasserstände, bei 43% sehr niedrige. Das hat die Landesanstalt für Umwelt Baden-Württemberg mitgeteilt. Damit habe sich das Niedrigwasser auf das ganze Land ausgeweitet, hieß es.
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0: Hallo.
1: Schönen Start in den Dienstag wünsche ich euch, euer Pfeffer vom Kickstart am 7. Juli. No Doubt waren das mit einem Song, der so einen riesigen Einfluss auf die 90er damals hatte. Vor allem natürlich auch, was den New Wave und Punk-Bewegung angegangen ist oder angeht. Aber auch so manche so Classic-Rock-Urgesteine haben so in den 90ern ziemlich Geschichte geschrieben, muss ich sagen. Bruce Springsteen ist ein bestes Beispiel zum Beispiel. Der hat einfach ein Album ohne seine Band gemacht. Stattdessen hat er sich für die Aufnahme den Toto-Drummer Jeff Porcaro und am Bass den späteren Chefjuror der US-Castingshow American Idol, Randy Jackson, geangelt. Im Song Human Touch, da singt seine Frau mit, Patty Sciarfa. Die Backvocals, ja, macht sie mit. Spannende, neue Zusammenstellung für den Boss gewesen damals. Und ihr hört sie alle zusammen. Bruce Springsteen mit Human Touch bei Rock FM. Guten Morgen.

0: einen tollen Start in diesen Dienstag. Es ist der 7. Juli. Euer Kickstart ist hier mit Pfeffer. Eure Möglichkeit natürlich, nee, wir haben es nicht vergessen, wir machen das, klar. Checkt mal kurz, was das hier für ein Song ist. Ist doch easy, oder?
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0: Jeden Morgen die Chance, hier Riffrater zu werden, den Titel zu holen, neben unserem Schlüsselanhänger in Gitarrenform mit Flaschenöffnerfunktion. Und der Stefan war der Erste, der ist bereits in der Leitung jetzt, in der Rockline. Warst du eigentlich gestern auch so geschockt wegen dieser zurückgenommenen roten Karte durch die FIFA, ne, weil Trump ja seinen Buddy Infantino gebeten hat, die rote Karte seines Lieblingsspielers, also die von Trump, nochmal zu überdenken?
2: Ich war sehr geschockt und bin jetzt sehr froh, dass die rausgeflogen sind.
0: Schon, oder? Das ist doch so am Ende wieder so eine gewisse Genugtuung.
2: Ja, das war jetzt schon wichtig. Das war das Letzte, was die WM noch retten konnte.
0: Ich weiß es nicht. Also ich habe ganz ehrlich abgeschlossen. Wenn solche Entscheidungen getroffen werden, dann ist das Thema für mich durch. Dann ist es kein fairer Wettbewerb mehr.
2: Ja, FIFA ist Katastrophe.
0: Oh Mann. Na gut, wollen wir aber so fair sein und mal checken, was das hier für ein Song ist und dann dir...

0: dachte, ich kann es nochmal versuchen, weißt du, und dich so ein bisschen hinters Licht führen.
1: Aber ich bin nicht verrückt, ich bin echt ans Zweifeln gekommen.
0: Das war das Ziel. Nein, um Gottes Willen. Das war richtig. Schlüsselanhänger ist unterwegs zu dir und ich darf dir noch eine tolle Woche wünschen, ja?
1: Wünsche ich dir auch. Vielen, vielen Dank.
0: Hau rein, ciao. Bleib in der Leitung, bitte.
1: Tschüss. Ja, mach ich. Ciao.
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0: Hey, schönen guten Morgen mit der richtigen Mucke im Ohr. Und es wird ja auch wieder herrlich warm heute, teilweise bis zu 31 Grad, zumindest im Süden. Das Wetter kommt sofort in wenigen Augenblicken. Wir drehen den Soundhahn danach auf jeden Fall komplett auf. Direkt nach den Nachrichten geht's ja hier weiter. Die nächste Stunde hat es nämlich wieder in sich mit unseren Lieblingen von Bon Jovi. Die stehen bereit, um euch die Müdigkeit aus den Knochen zu blasen, genauso wie die Spin Doctors. Oder auch Pink Floyd oder auch Billy Talent zum Beispiel. Auf die freue ich mich jetzt auch ganz besonders in der nächsten Stunde. Danke, dass wir euch in diesem Dienstag begleiten dürfen. Hier ist Rock FM. Mein Name ist Pfeffer vom Kickstart. Guten Morgen.
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0: Team Sonnencreme oder Team Windjacke? Wir haben heute ein Land und zwei Welten. Der Süden, der schwitzt heute wieder bei bis zu 31 Grad und einiges an Sonne. Der Norden hält dagegen mit mehr Wolken, ordentlich Wind und Temperaturen, bei denen man jetzt nicht sofort wegschmilzt.
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7: Ich bin Ralf Mehlhorn. Schönen guten Morgen. Rum, Wodka und Co., die sollen ab dem nächsten Jahr teurer werden. Das sieht der Haushaltsentwurf vor, den das Kabinett nun beschlossen hat. Die Regierung erhofft sich hunderte Millionen Euro Mehreinnahmen. Der Spirituosenverband sieht das anders. Rock FM-Reporterin Tanja Wagner.
8: Der Verband spricht von einem Rechenfehler. Absatzrückgänge durch höhere Preise oder Ausweichreaktionen der Kunden auf andere Getränke wären in der Kalkulation des Finanzministeriums gar nicht berücksichtigt. Auf Rum, Wodka und Korn sollen ab dem Jahreswechsel 20% mehr Steuern fällig werden. Erhöht werden auch die Steuern auf Champagner, Sekt und Alkopops. Alles, was krank macht, soll teurer werden, begründet das Finanzminister Klingbeil und verwies auf die ebenfalls geplante Einführung einer Zuckersteuer auf Limos und Cola. Wann diese kommen soll und in welcher Höhe, sagte er nicht.
7: Und das ist sonst noch wichtig. 5 Jahre nach der Flutkatastrophe hat das Land Nordrhein-Westfalen für Kommunen, Unternehmen und Privathaushalte insgesamt rund 4,7 Milliarden Euro für den Wiederaufbau bewilligt. Und in einem Berufungsverfahren um mögliche Scheinbeschäftigung wird ein für die französische Präsidentschaftswahl entscheidendes Urteil gegen die rechtsnationale Marine Le Pen erwartet. Spannend wird, ob das Pariser Gericht Le Pen die Möglichkeit entziehen wird, bei Wahlen anzutreten. Rüber zum Sport. Bitterer Abschied für Portugals Superstar Cristiano Ronaldo von der Fußball-WM. Spanien hat die Portugiesen mit 1:0 im Achtelfinale rausgeschmissen. In der Runde der besten 8 trifft Spanien am Freitag auf Belgien. Die Belgier haben mit 4:1 gegen die USA gewonnen. Im US-Team war auch Stürmer Bellingham am Start. Seine auf Bewährung ausgesetzte Rotsperre hat bei der WM für einen Skandal gesorgt, denn US-Präsident Trump hatte sich bei FIFA-Boss Infantino für für die Aussetzung stark gemacht.
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7: Die Ermittlungen nach den tödlichen Schüssen in Offenburg gehen weiter. Unter anderem wird es darum gehen, woher die Waffe stammt, die in der Nähe des Tatorts gefunden wurde. Ein 33-Jähriger soll gestern Morgen in einer Hofeinfahrt zuerst auf seine Ex-Partnerin geschossen und dann sich selbst getötet haben. Die Frau starb später im Krankenhaus.

So, wie geht's euch? Alles gut? Also, ich gehe mal schwer davon aus, weil nach den Spin Doctors mit Two Princes muss das so. Ihr hört den Kickstart mit Pfeffer Rock FM. Manche Alben altern ja wie so ein guter Wein und manche, die legen mit 50 nochmal richtig los. Wish You Were Here von Pink Floyd, das ist zum Beispiel so ein Song. Der schaffte es letztes Jahr über 5 Jahrzehnte nach seiner ersten Nummer 1 Platzierung noch einmal an die Spitze der britischen Charts. Das ist ungefähr so, als würde man mit so einem alten Walkman mit Kassettendeck durch die City laufen und alle so... Ja, und das hier ist der Song von Pink Floyd, Wish You Were Here.

0: Im Dienstag beim Kickstart mit Pfeffer, guten Morgen. Hey, den Anruf, den hätte sich der Trump sparen können. Der hat ja seinen Kumpel Infantino angerufen, weil ihm eine rote Karte für einen seiner US-Boys bei der WM nicht gefallen hat. Und der Infantino dann so, ja klar, Trumpy, ich sorg dafür, dass die Karte zurückgezogen wird. Ey, was für ein Beschiss. Also auch keine schöne Story. Dagegen ist die Sache mit dem Fußball auf dem Mond deutlich amüsanter hier, finde ich.
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0: Und da ist sie wieder, unsere Besserwisserin, Luzi. Die freut sich ja schon jeden Tag auf ihren Einsatz hier, weil es gibt immer viele skurrile Sachen zu erzählen aus der WM-Welt für uns. Was haben wir denn diesmal, bitte?
2: Also die NASA, die hat tatsächlich angekündigt, falls die USA Fußball-Weltmeister werden, der soll der offizielle WM-Ball einfach mal auf den Mond fliegen.
0: Ein Fußball auf dem Mond, sehr schön.
2: Und die NASA, die ist da sogar auch schon einen Schritt weiter. Die haben diesen FIFA-Ball zur internationalen Raumstation schon geschickt. Und das ist auch nicht das erste Mal. Das gab es nämlich schon 2018. Und da hatte der deutsche Astronaut Alexander Gerst, den kennst du wahrscheinlich auch noch.
0: Natürlich.
2: Der hatte während der WM in Russland einen Fußball mit auf der ISS dabei.
0: Okay, also Fußball ist jetzt offiziell auch im All dann angekommen.
2: Absolut.
0: Gut.
2: Und wenn die USA tatsächlich den Titel holen sollten, dann wäre der nächste Stopp eben der Mond. Und das Verrückte ist, ein bisschen Klugscheißerwissen hier, auf dem Mond würde der Ball sogar viel weiter fliegen als bei uns. Einfach weil die Schwerkraft dort nur etwa ein Sechstel so stark ist wie auf der Erde. Und weil es einfach natürlich keine Atmosphäre gibt. Das heißt, da bremst ihn auch kein Luftwiderstand.
0: Ich stell mir auch so ein Fußballspiel auf dem Mond unwahrscheinlich interessant vor.
2: Ja,
0: wer weiß. Er so weit fliegt. Ich meine, gut, wir fliegen ja dann auch ziemlich weit.
2: Vielleicht ist das
0: halt
2: die Zukunft, wer
0: dann
2: weiß.
0: Ein bisschen aufpassen, dass wir nicht abheben. Alright, gut, drücken wir den USA einfach mal die Daumen. Nur aus rein wissenschaftlichem Interesse natürlich. Danke, Luzi.
2: Gerne.
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5: Das ist ein Wetter-Quickie heute und ein Hui oben. Naja, im Süden knallt die Sonne wieder bei bis zu 31 Grad. Richtung Norden schieben sich mehr Wolken vor die Sonne. Der Wind, der pfeift euch hier ein bisschen doller um die Ohren. Und die Jacke darf im Schrank gerne nach vorne, also so die Windjacke.
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6: Ich bin Ralf Mehlhorn, schönen guten Tag. Portugals Superstar Cristiano Ronaldo hat geweint. Spanien hat die Portugiesen nämlich mit 1:0 im Achtelfinale aus der WM rausgeschmissen. Ronaldo blieb ohne Treffer, der 41-Jährige hatte vor dem Spiel gesagt, es werde seine letzte WM. In der Runde der besten 8 trifft Spanien am Freitag auf Belgien. Die Belgier haben mit 4:1 gegen die USA gewonnen. Sie waren auch mit Stürmer Bellingham am Start. Seine auf Bewährung ausgesetzte Rotsperre hatte für einen Skandal gesorgt, denn US-Präsident Trump hatte sich bei FIFA-Boss Infantino für die Aussetzung stark gemacht. Was ist sonst noch wichtig? So will es zumindest ein Gesetzentwurf von Familienministerin Prien. Das Elterngeld soll künftig nur noch 12 statt 14 Monate gezahlt werden und auch nur dann, wenn Mütter und Väter jeweils mindestens 3 Monate berufliche Auszeit nehmen. Und mit über 400 Drohnen hat die Ukraine nach russischen Angaben wieder Moskau angegriffen. Die meisten konnten weit entfernt neutralisiert werden, hieß es aus Moskau.
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6: Die Trockenheit setzt vielen Bächen, Flüssen und Seen im Land weiter zu. Bei 34% der Messstellen sind es extrem niedrige Wasserstände, bei 43% sehr niedrige. Das hat die Landesanstalt für Umwelt Baden-Württemberg mitgeteilt. Damit habe sich das Niedrigwasser auf das ganze Land ausgeweitet.
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0: Euch einen guten Morgen am Dienstag. Ja, willst du was für die Ewigkeit? Dann hörst du Rock FM. Mit echten Rock-Legenden wie eben Nirvana, Smells Like Teen Spirit und jetzt mit Rock-Göttern, die damals in Berlin ganz leise Servus sagten.
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0: Wir schreiben den 7. Juli 1980 in Berlin. Led Zeppelin rocken die Eissporthalle und keiner ahnte, dass Drummer John Bonham nur 2 Monate später die Sticks für immer aus der Hand legen und damit das Ende der Band besiegeln würde. Aber an diesem Abend gab es statt Abschiedstränen das volle Brett. Black Dog, Kashmir und ein Finale, das länger dauerte als so manche Gaming-Session. Eine knackige 17-minütige Version von Whole Lotta Love. Ein absolut historischer Abriss, ohne dass es damals jemand wusste. Und genau das hier ist der Track, der auf keiner Playlist fehlen darf. Guten Morgen mit Led Zeppelin und Stairway to Heaven live im New Yorker Madison Square Garden von 1973 ist diese Nummer hier. Der Abend übrigens auch, wo der Band rund $203.000 in bar aus ihrem Hotelsafe gestohlen wurden. Bis heute wurde der Fall übrigens nie gelöst.
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0: Die Smashing Pumpkins mit Shigomi. Den Songnamen, den hat sich übrigens der Frontmann Billy Corgan ausgedacht. Er wollte einfach, dass das Wort, also der Songname, irgendwie mystisch klingt. Und das tut er auch. So, der Sommer, der meint's heute wieder gut mit uns, also verdammt gut, ernst mit uns sozusagen, bis 31 Grad. Und ja, ich meine, der Dienstag hat auch gerade erst angefangen, ist noch nicht ganz 9 Stunden alt. Genau der richtige Moment jetzt, also so kurz vor 9, um unsere Sender-Family mal ein bisschen zu vergrößern. Deshalb ein fettes Willkommen an alle, die neu dazugeschaltet haben. Dafür in der nächsten Stunde der beste Rock quasi für eure City. Die nächste Stunde wird ein absoluter Abriss mit unserem Britpop in der ersten Stunde, Oasis und Some Might Say mit dabei. Außerdem noch ein kurzer Schwenker nach Texas. Zu diesen Jungs hier, ZZ Top mit LaGrange, auch dabei. Genauso wie Crowded House oder Sleep Theory. Pulp! Das ist ordentlich Druck hier im Kessel, um hellwach durch diesen Dienstag zu kommen mit uns, Rock FM. Der Kickstart läuft mit Pfeffer, moin!
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0: Das ist was für die Unentschlossenen heute. Unser Wetter kann sich nicht wirklich entscheiden. Der Süden, der macht auf Karibik, meistens sonnig bis 31 Grad. Der Norden hat eher so Bock auf, ja, noch nicht ganz so herbstliche Vibes, aber fast nah dran, viele Wolken, windig und auch frischer hier.
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14: Ich bin Ralf Mehlhorn. Schönen guten Morgen. Rum, Wodka und Co. sollen ab dem nächsten Jahr deutlich teurer werden. Das sieht der Haushaltsentwurf vor, den das Kabinett beschlossen hat. Die Regierung erhofft sich hunderte Millionen Euro Mehreinnahmen. Der Spirituosenverband sieht das anders. Rock FM-Reporterin Tanja Wagner.
15: Der Verband spricht von einem Rechenfehler. Absatzrückgänge durch höhere Preise oder Ausweichreaktionen der Kunden auf andere Getränke wären in der Kalkulation des Finanzministeriums gar nicht berücksichtigt. Auf Rum, Wodka und Korn sollen ab dem Jahreswechsel 20% mehr Steuern fällig werden. Erhöht werden auch die Steuern auf Champagner, Sekt und Alkopops. Alles, was krank macht, soll teurer werden, begründet das Finanzminister Klingbeil und verwies auf die ebenfalls geplante Einführung einer Zuckersteuer auf Limos und Cola. Wann diese kommen soll und in welcher Höhe, sagte er nicht.
14: Und das ist sonst noch wichtig. 5 Jahre nach der Flutkatastrophe hat das Land Nordrhein-Westfalen für Kommunen, Unternehmen und Privathaushalte insgesamt rund 4,7 Milliarden Euro für den Wiederaufbau bewilligt. Und In einem Berufungsverfahren um mögliche Scheinbeschäftigungen wird ein für die französische Präsidentschaftswahl entscheidendes Urteil gegen die rechtsnationale Marine Le Pen erwartet. Spannend wird, ob das Pariser Gericht Le Pen die Möglichkeit entziehen wird, bei Wahlen anzutreten. Rüber zum Sport und zur Fußball-WM. Bitterer Abschied für Portugals Superstar Cristiano Ronaldo. Spanien hat die Portugiesen mit 1:0 im Achtelfinale rausgeschmissen. In der Runde der besten 8 trifft Spanien am Freitag auf Belgien. Die Belgier haben mit 4:1 gegen die USA gewonnen. Im US-Team war auch Stürmer Balogun am Start. Seine auf Bewährung ausgesetzte Rotsperre hat bei der WM für einen Riesenskandal gesorgt. Denn US-Präsident Trump hatte sich bei FIFA-Boss Infantino für die Aussetzung stark gemacht.
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14: Die Ermittlungen nach den tödlichen Schüssen in Offenburg gehen weiter. Unter anderem wird es darum gehen, woher die Waffe stammt, die in der Nähe des Tatorts gefunden wurde. Ein 33-Jähriger soll gestern Morgen in einer Hofeinfahrt zuerst auf seine Ex-Partnerin geschossen und dann sich selbst getötet haben. Die Frau starb später im Krankenhaus.

Dann nehmen wir das Wetter von Crowdhouse jetzt einfach mal mit. Und das wird ja auch wieder ein richtig gutes heute. Bis zu 31 Grad in der Rockregion. Wunderbar. Rock FM ist hier. Danke fürs Einschalten. Auch danke, dass ihr rübergeschaltet habt. In Nordrhein-Westfalen oder auch im Saarland, im Odenwald, in der Pfalz, überall, wo ihr uns hört. Danke dafür, dass ihr dabei seid. Wer glaubt, dass harte Metal-Jungs keinen Pop mögen, der kennt wahrscheinlich Sleep Theory noch nicht. Die Newcomer, die haben sich Taylor Swifts Mega-Hit Cruel Summer geschnappt, ihn einmal durch den Metalcore Fleischwolf gedreht und eine absolute Abrissbirne draus gemacht. Dass die Jungs verdammt live-hungrig außerdem auch sind, das beweisen sie uns ab November. Da supporten sie nämlich Papa Roach auf ihrer fetten Europa-Tour. Bedeutet also, wer jetzt Taylor Swift so mal so mit ordentlich Nackenstarre Garantie hören will, der ist bei Sleep Theory genau richtig. Bis die Hallen zum Beben bringen, gibt's jetzt erstmal hier bei uns bei Rock FM eigenes Material. Sleep Theory mit Words Are Worthless.

0: Da habe ich ja gleich mal einen tollen Tipp für euch hier. Wo ihr gerade AC/DC laufen. Und zwar für heute Abend und für morgen Abend, da findet ein Doppelkonzert statt. Und zwar von einer unfassbar geilen Tribute AC/DC Band. Zwei Konzerte also an zwei Tagen nacheinander. Und zwar einmal heute Abend im Reitstadion in Leonberg mit Dirty Deeds und dann morgen in der Leimfabrik in Hecker in Vaihingen an der Enz. Das wird ein Totalabriss. Wer dahin möchte, holt euch Tickets, gibt noch welche.
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0: Wieder gute Nachrichten für alle Grillfans hier im Norden. Bei bis zu 31 Grad und Sonne, da verbrennt das Steak eventuell wieder fast von alleine. Im Norden, da müsst ihr die Würstchen festhalten. Es wird teilweise ganz schön windig sein, wolkig und ja, nicht ganz so warm auch.
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0: Kurz vor 10 die Zeit am 7. Juli. Grüß euch hier im Kickstart mit Pfeffer. Ey, ihr seid Listener von Rock FM. Heute wieder ein super Sommertag mit bis zu 31 Grad. Das ist ein perfekter Tag, um mal auch alle neuen Hörer hier im Kickstart zu begrüßen. Schnappt euch ein kaltes Getränk und genießt den Sound. In der nächsten Stunde folgen Eliten der Rockgeschichte für euch am Start. Die Chili Peppers mit By the Way. Außerdem auch Janis Joplin direkt am Anfang. Außerdem Faith No More, Nothing But Thieves oder auch Iron Maiden, Leute, darauf freue ich mich ganz besonders, ja. Wir laufen hier in Bestform auf, jagen echten Hochdruckrock durch eure Boxen. Es lohnt sich also hier zu bleiben bei Rock FM. Dankeschön dafür.
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0: So, wer es von euch warm mag, ab in den Süden bis 31 Grad und Sonne wieder im Dauerfeuer später. Wer lieber atmen möchte, reist nach Norden. Dort erwarten euch mehr Wolken, nur eine ziemlich steife Brise und definitiv kein Hitzeschock heute.
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10: Ich bin Susanne Weise. Schönen guten Tag. Beim NATO-Gipfel, der heute in Ankara beginnt, dürften auch die Verteidigungsausgaben wieder eines der Hauptthemen sein. US-Präsident Trump hatte zuletzt die Bündnispartner erneut scharf kritisiert. Er warf unter anderem Deutschland vor, die USA beim Iran-Krieg nicht unterstützt zu haben. Außerdem sei der NATO-Beitrag der Bundesregierung lächerlich. Der Vorsitzende des Auswärtigen Ausschusses, Armin Laschet, sagte bei Welt, immerhin könne Kanzler Merz beim Gipfel vorweisen,
11: dass man in den letzten 4 Jahren, wenn man das zusammenrechnet, die Verteidigungsausgaben quasi verdoppelt hat. Das ist eine riesige Kraftanstrengung. Man hat natürlich jahrelang nichts oder zu wenig gemacht und holt das jetzt auf. Aber insofern kann das der Bundeskanzler selbstbewusst in Ankara vertreten.
10: Zudem habe Deutschland durch den U-Boot-Deal mit Kanada international gewonnen, so Laschet. Neben Merz werden Außenminister Wadefuhl und Verteidigungsminister Pistorius in Ankara dabei sein. Und auch der ukrainische Präsident Selenskyj wird erwartet. Das Elterngeld soll leicht steigen, die Bezugsdauer könnte aber um 2 Monate verkürzt werden. Das steht in einem Gesetzentwurf des Bundesfamilienministeriums. Demnach soll es das Elterngeld nach den Plänen von Ressortchefin Prien künftig nur noch 12 statt 14 Monate geben. Vorausgesetzt, beide Elternteile nehmen mindestens 3 Monate berufliche Auszeit. Zugleich sollen der Mindestbetrag auf 330 Euro und der Höchstbetrag auf 1.900 Euro angehoben werden. Der Lehrerverband beklagt bundesweit eine Bestnotenflut beim Abi. Ehrenpräsident Meidinger sagte der Mediengruppe Bayern, es sei zunehmend schwieriger, Spitzenschüler zu erkennen. Schon jetzt reiche ein 1,0-Schnitt nicht mehr aus, um über die Leistungsschiene sicher einen Studienplatz in Medizin zu ergattern. Dieser Notenwettbewerb zwischen den Bundesländern könne nur durch ein bundesweit vergleichbares Abi mit gleichen Bewertungskriterien gestoppt werden, sagt Meidinger. Tennisstar Alexander Zverev spielt heute Nachmittag sein Achtelfinale in Wimbledon gegen den Tschechen Jiří Ledecká zu Ende. Die Partie war gestern wegen der Sperrstunde unterbrochen worden bei einer 2:0 Satzführung für Zverev. Für Jan-Lennard Struff kommt es richtig dicke. Er fordert im Viertelfinale Titelverteidiger und Nummer 1 der Welt Jannik Sinner heraus.
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Nothing But Thieves mit ihrer brandneuen Single Evolution, die gleich auch ein neues Album ankündigt und die fetteste Tour, die die Band bisher gespielt hat. Nächstes Jahr im Januar, da sind sie auch auf Shows in Deutschland unterwegs und dann natürlich auch noch mit neuer Musik vom Album Stray Dogs und das kommt dann im September raus. Also die haben dieses Jahr noch sehr viel vor. Gerade auch auf Tour sind Iron Maiden, die feiern ihr 50-jähriges Jubiläum mit der Run for Your Lives Tour. Und ihr hört sie jetzt und hier bei Rock FM mit Trooper. Schön, dass ihr bei uns seid und bleibt. Hier ist Rock FM.

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0: Vom Wetter her wird's wieder ein geiler Tag heute. Der 7. Juli bringt uns knackige 31 Grad. Und falls ihr Rock FM gerade erst für euch entdeckt habt, herzlich willkommen im Club der Drehzahlliebhaber. In der nächsten Stunde schicken wir zum Beispiel Wheaties ins Rennen. Gleich direkt am Anfang auch David Bowie. Außerdem haben wir Mike and the Mechanics eingeladen oder Leap oder auch Queen oder Placebo. Ja, das bringt euch garantiert schneller auf Touren als jeder Koffeinschock. Immer weiter im Kickstart mit Pfeffer. Schön, dass ihr da bleibt.
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0: Jo, Badehose oder Friesenerz heute, ne? Wer nach Süden fährt, der kriegt die volle Ladung Sommer wieder ab mit bis zu 31 Grad. Und natürlich Sonne. Im Norden heißt es dagegen heute eher so Haarspray könnt ihr euch sparen. Es wird nämlich ziemlich windig hier, wolkiger auch und etwas kühler.
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6: Ich bin Susanne Weise. Schönen guten Tag. Die Menschen in Deutschland werden wieder älter. Die Lebenserwartung bei Geburt ist im vergangenen Jahr erneut gestiegen. Frauen werden laut dem Statistischen Bundesamt im Schnitt 83,6 Jahre alt, Männer 79,1 Jahre. Details von Jana Allgeier.
7: Das ist ein Anstieg von 2 bzw. 3 Monaten und damit ein neuer Rekord. Bundesweiter Spitzenreiter dabei, die Menschen in Baden-Württemberg. Neugeborene Mädchen können sich in The Land auf 84,4 Jahre Leben freuen, die Jungs auf 80,3. Rheinland-Pfalz und NRW liegen im Bundesvergleich im Mittelfeld mit rund 83 bzw. 79 Jahren. Schlusslichter sind die Frauen im Saarland. Sie werden durchschnittlich 82 Jahre alt und die Männer in Sachsen-Anhalt 76,4 Jahre.
6: In der Türkei beginnt heute der NATO-Gipfel. Vor dem offiziellen Auftakt wollen die europäischen Staaten offenbar ein Zeichen an US-Präsident Trump setzen. Wie NATO-Generalsekretär Rutte mitteilte, werden die Regierungen auf einem Forum in Ankara ein Abkommen bekannt geben. Dabei soll es um Rüstungsgeschäfte im Wert von mehreren 10 Milliarden Dollar gehen. Der US-Präsident hatte den Europäern immer wieder vorgeworfen, sich bei der Verteidigung zu sehr auf die USA zu verlassen. Die KI-Figur Tilly Norwood bekommt ihre erste Schauspielrolle in einem abendfüllenden Spielfilm. Das Comedy-Drama Misaligned befindet sich in der Entwicklung, heißt es vom Londoner KI-Studio Particle 6. Schon bei der Vorstellung der KI-Figur im letzten Jahr hatten die Macher gesagt, dass sie Tilly zur nächsten Scarlett Johansson oder Natalie Portman machen wollen. Massive Kritik kommt auch von der Schauspielergewerkschaft. Tilly sei von einem Computerprogramm generiert worden, das auf die Arbeit unzähliger Darsteller aufbaue, ohne Erlaubnis oder Vergütung. Nach dem 4:1-Sieg im WM-Achtelfinale gegen die USA haben die Belgier in Richtung US-Präsident Trump nachgelegt. Der belgische Fußballverband hat jetzt bei X ein Bild von Torschütze Lukaku mit einer Hand am Ohr gepostet. Dazu heißt es, macht das mal rückgängig. In den sozialen Medien gibt es inzwischen viele hämische Beiträge zum Anruf Trumps bei FIFA-Boss Infantino. Er hatte nach dem Telefonat die Rotsperre des US-Spielers Balogun gecancelt und einen Skandal ausgelöst.
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Lieb mit Energy ist hier bei Rock FM beim Pfeffer im Kickstart. Schön, dass ihr bei uns seid. Wer heute Abend Bock auf ordentlich Lärm hat, der kann die Luftgitarre schon mal aus dem Schrank holen. Dirty Deeds, die bringen den puren AC/DC-Wahnsinn auf die Bühne und zwar gleich bei 2 Konzerten hintereinander. Nicht so irgendwie so als lahme Kopie mit Plastikhörnern, sondern mit der vollen Ladung Schweiß und Strom im Blut. Und das seit stolzen 25 Jahren. Egal ob Highway to Hell oder auch TNT, die Jungs, die jagen die Klassiker so originalgetreu durch die Boxen, dass selbst eure Nachbarn morgen noch Ohrenschmerzen haben. Wer mitschwitzen will, das geht. Heute Abend bebt das Reitstadion in Leonberg und morgen wird dann die Leimfabrik Hecker in Vaihingen an der Enz zerlegt. Ohrstöpsel einpacken und Abfahrt mit dem Doppelkonzert von Dirty Deeds.

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0: Achtung, das Ende. Das mag ich total hier irgendwie von Bad Flowers. Pause. Oho! Das haben viele wahrscheinlich gestern auch geschrien, oder?
1: Aber sowas.
0: Du auch. Ich meine.
1: Ich auch. Wahnsinn, die Belgier haben gewonnen. Und
0: Gott
1: ich hab's
0: Dank,
1: denen sowas von gewünscht. Ich
0: dieser Scheißnummer, oder? Mit Trump und Infantino, das ist doch echt eklig mittlerweile.
1: Das war so ekelerregend. Ja. Und stell dir vor, die USA hätten gestern gewonnen. Dann wäre es sowieso. Dann
0: und der Typ wäre noch Torschütze gewesen, der
1: richtig,
0: die rote Karte bekommen hat.
1: Der Typ wäre Torschütze gewesen. Alter. Stell dir noch weiter vor, die USA wären Weltmeister geworden. Keiner hätte den.

0: Den Weltmeistertitel gegönnt.
1: Das stimmt.
0: Der hat's echt verkackt.
1: Ich fand's ja gut, der Tuchel ist ja Nationaltrainer von England.
0: Ja.
1: Und der hat ja dann auch schon gesagt, ja gut, dann lassen wir halt die rote Karte, die uns gegeben wurde, auch nochmal aberkennen, oder?
0: Ganz genau.
1: Oder gelbe Karten oder sonst
0: und
1: irgendwie sowas.
0: Und der Elber bei uns da, ne? Boah. Lassen wir auch nochmal zurücknehmen.
1: Mensch, ist zum Kotzen.
0: Aber jetzt, heute sind wir froh. Heute
1: wir sind happy. Also normalerweise, ne, also hat man ja so Schadenfreude nicht so, ne? Nee. Wenn so jemand rausfliegt, aber in dem Fall.
0: In dem Fall,
1: und
0: ja.
1: Und wir sind auch nicht die einzigen, Astrid.
0: Und das hat auch nichts mit der Mannschaft zu tun.
1: Nein, denen ganz im Gegenteil.
0: Denen hätte ich ja auch nicht gegönnt. Ja. Die können ja auch nichts dafür.
1: Aber
0: dass
1: euch
0: sie so
1: gönnen wir jetzt, Astrid, gleich ab 12 hier im Job mit der Mittagspause der Verrockten. Und ich verrock mich jetzt nach Hause auch mit Black Sabbath noch Paranoid. Euch viel Spaß mit Astrid gleich.

0: Rock FM ist hier. Euch einen schönen Vormittag. Die waren jetzt ganz schön plötzlich fertig, aber ich meine, letztendlich haben sie die ganze Zeit gesungen. Die Cardigans und My Favorite Game. Euch einen schönen Mittag mit uns. Gleich gibt's Blur. Was machst du, wenn du keinen Plan hast, wie du den zweiten Song auf dem Album nennen sollst? Nennst den halt einfach nur Song 2. So geht's auch. Dann gibt's die Beastie Boys. Was für eine Partyhymne, oder? Und außerdem starten wir natürlich gleich durch mit der verrückten Mittagspause. Ich bin Astrid Jacobi. Hi zusammen.
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0: Boah, ich finde, es ist wieder ganz schön schwül und ich kann euch eins sagen, es geht nicht nur mir so und es sind auch nicht meine Wechseljahre. Die Höchsttemperaturen 28 bis streckenweise 36 Grad. Wow, das ist jetzt auch gar nicht so wenig. Morgen am Mittwoch vorübergehend weniger heiß. Also ich meine um die 32 Grad, das ist immer noch ganz schön warm. Morgen bleibt es aber auch trocken und gewitterfrei. Und dann legt eine Hitzewelle wieder los, ne? Also so Donnerstag, Freitag, Samstag 35 bis streckenweise 37 Grad. Ich hoffe, ihr habt euren Ventilator schon gekauft. Es gibt nämlich keine mehr.
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9: Ich bin Vio Kostanic. Schönen guten Tag. Im türkischen Ankara beginnt heute das Gipfeltreffen der Staats- und Regierungschefs der NATO-Länder. Dabei wird es nicht nur um weitere Hilfen für die Ukraine gehen, sondern auch darum, wie sich US-Präsident Donald Trump weiter an Bord halten lässt, was schwierig werde, so der Militärexperte Ralf Thiele bei Welt.
10: Trump möchte im Grunde in einen Partnerstatus mit Russland kommen, mit dem man dann Geschäfte macht und die dann auch keinen Krieg mehr führen. Wir wollen durch Unterstützung der Ukraine Russland zwingen, einzuknicken. Das sind zwei Ansätze, die nicht zusammenpassen und die Trump sicherlich hier wieder unzufrieden stimmen werden, weil er überzeugt ist, dass die Europäer ihren Beitrag leisten, den Krieg zu verlängern und auch das Leid zu vergrößern.
9: Für Verstimmung dürfte bei Trump auch ein weiterer Punkt sorgen, denn die NATO wird laut Generalsekretär Rutte bei der Erneuerung ihrer in Nordrhein-Westfalen stationierten Flotte von AWACS-Aufklärungsflugzeugen nicht wie ursprünglich geplant auf US-Maschinen setzen. Künftig werde man Flugzeuge des kanadischen Herstellers Bombardier einsetzen. Die Menschen in Deutschland werden wieder älter. Die Lebenserwartung ist im letzten Jahr schon wieder gestiegen. Frauen werden laut dem Statistischen Bundesamt im Schnitt 83,6 Jahre alt, Männer 79,1 Jahre. Das ist ein Anstieg von 2 bzw. 3 Monaten und damit ein neuer Rekord. In Nordrhein-Westfalen liegt die Lebenserwartung für Frauen niedriger, aktuell bei 82 Jahren und 10 Monaten. Männer werden im Schnitt 78 Jahre und 6 Monate alt. Sie haben also mehr als 4 Jahre weniger Lebenszeit als die Frauen. Die Verbraucherzentrale plant eine Sammelklage gegen Fluggesellschaften, denn wer seinen gebuchten Flug nicht antritt, muss zumindest die im Ticketpreis enthaltenen Steuern und Gebühren erstattet bekommen. Trotz der gesetzlichen Regelung zahlen einige Fluggesellschaften das Geld nicht zurück. Dagegen wollen die Verbraucherschützer jetzt vorgehen. Tag 5 bei der Tour de France. Heute ist alles auf einen Massensprint ausgerichtet. Auf den 158,3 Kilometern zwischen Lannemezan und Pau im Süden Frankreichs gibt es keine größeren Anstiege. Nur eine kurze Bergwertung der dritten Kategorie steht auf dem Programm. Die Deutschen Max Kanter, Pascal Ackermann und Phil Bauhaus sind eher als Außenseiter zu sehen.
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0: Und jetzt lassen wir einfach mal den Hammer, die Maus, den Schleifer und die Kettensäge fallen und atmen einen Moment durch. Seit heute Morgen seid ihr am Ackern und jetzt habt ihr euch die Pause einfach verdient. Und in dieser Pause habt ihr vielleicht Lust, einfach mal mit nachzudenken. Denn ich habe ja wie immer eine der essentiellsten Lebensfragen für euch. Was glaubt ihr denn? Was kommt aus einer defekten Kaffeemaschine? Was kommt aus einer defekten Kaffeemaschine? Falls ihr eine Idee habt, klingelt doch einfach mal durch an der Rockline 0800 3x6 8866. Ich bin auch happy, wenn ihr mir eine WhatsApp schickt auf unsere Rockline. Was kommt aus einer defekten Kaffeemaschine? Ich bin Astrid Jakobi, ich hole mir einen Kaffee und ihr denkt nach. Danke!

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0: Das ist frischer Rock von den Toten Hosen, nur nach vorn.
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0: Die Antwort auf essentielle Fragen des Lebens, die bekommt ihr hier bei uns. Und da steht die folgende Frage im Raum. Was glaubt ihr, was kommt aus einer defekten Kaffeemaschine? Ich bin die Astrid, da ist jemand in der Leitung?
2: Ich glaube, da kommt Cappuccino raus.
3: Die Lösung ist ganz klar Cappuccino.
0: Astrid Jacobi, Rock FM, wer ist denn dran und was ist deine Lösung?
4: Andrea Redenbach ist dran, meine Lösung ist Cappuccino.
0: Cappuccino.
4: Jetzt habe ich es fast nicht rausgebracht.
0: Überhaupt nicht schlimm, Cappuccino ist richtig. Und da seid ihr drei übrigens nicht die Einzigen. Oliver, Tami, Debbie, Michael, Anja, Felix, Esther und Stefanie haben auch die richtige Antwort auf diese wirklich wichtige Frage gehabt. Was kommt aus einer kaputten Kaffeemaschine? Selbstverständlich Cappuccino. Was denn sonst? Rock FM ist hier. Euch einen schönen Dienstag.

0: Wir warten schon bis zum allerletzten Ton, wenn die Songs zu Ende sind, ne? Rock FM ist hier, euch einen schönen Mittag. Es ist kurz nach 12:30 und wisst ihr, wer auf euch wartet? Eine ganze Menge, eine ganze Truppe. Guns N' Roses mit Live and Let Die oder Corner Shop. Die Jungs von den Deep Purple, Green Day oder Chris Rea. Und wisst ihr, warum wir die für euch alle spielen? Damit es euch gut geht.
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Rock FM ist hier, euch einen schönen Dienstagmittag mit uns. Was passiert, wenn wir im Stau stehen? Wir machen ein paar Telefonanrufe, wir sind tierisch genervt, wir werden zornig und was man halt so macht, ne? Wenn Chris Rear im Stau steht, und das muss ein sehr langer Stau gewesen sein, dann textet er solche Songs und komponiert sie. Er war nämlich mal in einem heftigen Megastau gestanden und da ist ihm eingefallen, das ist wirklich die Road to Hell. Also nicht nur dieser Stau, sondern alles, was so im Leben passiert, die Umweltverschmutzung, der Lifestyle, alles Mögliche. Und genau darum geht dieser Song. Und den hätte jetzt hier bei uns Barocke-Fan.

0: 2 vor 1 ist es, Rock FM ist hier, ich bin Astrid Jacobi. Ich wünsche euch einen sensationellen Dienstag mit uns und gleich mit Alice Cooper. Skuzat, in der nächsten halben Stunde mit dabei. Dann gibt's einen Klopper von Metallica. Kann man schon mal so laut auftreten, dass der Nachbar auch weiß, wenn man den Radiosender mal hört? Und so viele Rocklegenden wieder irgendwie möglich, damit ihr gut durch diesen Tag kommt.
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0: Ihr ahnt es schon, da ist mal wieder eine amtliche Hitzewelle im Anmarsch. Heute um die 33 streckenweise könnten es auch 36 Grad werden. Das ist schon mal ordentlich heiß. Morgen am Mittwoch garen wir ein wenig auf kleinere Flamme, aber 32 Grad ist ja immer noch ganz schön heftig. Ja, und dann legt die Hitzewelle richtig los. Am Donnerstag 35 Grad, am Freitag und am Wochenende 35 bis 37 Grad. Und total trocken. Vereinzelt sind dann aber auch wieder Hitzegewitter unterwegs.
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14: Ich bin Vio Kostanit. Schönen guten Tag. Die NATO bereitet sich auf mögliche Drohnenkriege vor. Im Zuge einer neuen Initiative sollen die Mitglieder in den kommenden 5 Jahren mehr als 40 Milliarden Dollar in die Drohnenabwehr investieren. Das hat NATO-Generalsekretär Mark Rutte vor dem Gipfel in der Türkei angekündigt. Bei dem Treffen wird es auch darum gehen, wie sich US-Präsident Donald Trump weiter an Bord halten lässt, was schwierig werde, so der Militärexperte Ralf Thiele bei Welt.
15: Trump möchte im Grunde in einen Partnerstatus mit Russland kommen, mit dem man dann Geschäfte macht und die dann auch keinen Krieg mehr führen. Wir wollen durch Unterstützung der Ukraine Russland zwingen, einzuknicken. Das sind zwei Ansätze, die nicht zusammenpassen und die Trump sicherlich hier wieder unzufrieden stimmen werden, weil er überzeugt ist, dass die Europäer ihren Beitrag leisten, den Krieg zu verlängern und auch das Leid zu vergrößern.
14: Die Bundesregierung streicht die Förderung von Wärmepumpen und anderen klimafreundlichen Heizungen zusammen. Das geht aus einer Vorlage für den Haushaltsausschuss des Bundestags hervor. Bisher ist beim Umstieg auf eine klimafreundliche Heizung eine staatliche Förderung von bis zu 70% möglich. Ab nächstem Jahr soll es deutlich weniger werden. Die Sanierungspläne für die Stuttgarter Staatsoper stehen an einer Weggabelung. Angesichts drastischer Kostensteigerung hatte das Jahrhundertprojekt zuletzt auf der Kippe gestanden. Jetzt wurden die Baupläne für eine notwendige Interimsspielstätte für das Dreispartenhaus auf knapp 300 Millionen Euro abgespeckt. Dazu kommen Ersatzgebäude für die Werkstätten. Stadt und Land teilen sich die Kosten. Noch ist offen, ob der Stuttgarter Gemeinderat dafür Ende Juli grünes Licht gibt. Die Stadt steckt in einer historischen Haushaltskrise. Rudi Völler soll Sportchef beim Deutschen Fußballbund bleiben. Das berichtet die Bild-Zeitung. Demnach gab es auch schon ein Gespräch zwischen Völler und dem wohl künftigen Bundestrainer Jürgen Klopp. Auch DFB-Präsident Bernd Neuendorf will angeblich mit Völler weitermachen.

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0: Was hätte ich den Mann gerne mal live erlebt? David Bowies Let's Dance hier bei uns. Rock FM ist hier, habt einen wunderschönen Dienstag mit uns. Gleich gibt's Linkin Park mit Lost, aber vorher noch den Kollegen, der die unfassbarsten Geschichten rauskramt.
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2: Was habe ich neulich gelesen? Da fand die Polizei eine blaue Plastiktüte am Straßenrand. Als man die untersucht hat, stellte man fest, dass da menschliche Gebeine drin waren. Ja, und der letzte Satz der Meldung war, pass auf, schnallt euch an. Ob es sich hierbei um ein Verbrechen handelt, ist noch nicht klar. Bitte was? Ihr wisst nicht, ob es sich um ein Verbrechen handelt, wenn ihr am Straßenrand einen Müllbeutel mit menschlichen Gebeinen findet. Wollt ihr mich veräppeln? Was soll denn das sonst sein? Wie und warum sollte das denn sonst da stehen? Da hat sich einer gedacht, mein Leben macht keinen Sinn mehr, ich nehme das Leben, ich habe auch schon eine tolle Idee, ich fahre irgendwo hin, kletter in einen blauen Plastiksack und warte, bis ich tot bin. Oder hat jemand seine Oma spazieren gefahren? Ich meine, wer fährt denn nur so zum Spaß ein Freund oder Angehörige, die bereits tot sind, in einen blauen Plastiksack durch die Gegend? Was machst du da, wenn dich zufällig die Polizei anhält und die Knoche da im Müllsack rumliege sieht? Ja? Sagst du denen dann, ich wollte gerade mal Oma ins Krankenhaus fahren, aber leider ist sie während der Fahrt im Müllsack gestorben. Ja? Also liebe Polizei, wenn ihr noch einmal ein Skelett in der Tüte am Straßenrand findet, geht ruhig mal davon aus, dass da was nicht stimmen kann. Also ich kombiniere Straßenrand, Müllsack, Leiche, Verbrechen. Und noch was, liebe Kriminalbeamte, mal so ein Tipp. Liegt der Bauer tot im Zimmer, lebt er nicht mehr. Schlüssel. Weine kenn dich. Weine.
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0: Der macht schon immer mit seinen Songs gute Laune, finde ich, oder? Wenn was nicht so rund gelaufen ist, man lässt kurz los und hört Huey Lewis, dann geht's eigentlich irgendwie wieder. Euch einen wunderschönen Dienstagmittag. Rock FM ist hier. Gleich habe ich Rainbow. Since you've been gone. In der nächsten halben Stunde mit dabei. Dann geht's rund mit den Red Hot Chili Peppers. Und jede Menge Schwung gibt's gleich nach Nachrichten und Track und Wetter. Status quo, whatever you want.
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0: Ich finde, es ist wieder sauschwül. Ich weiß nicht, ob es mir alleine so geht. Die Höchsttemperaturen heute 33 bis streckenweise 36 Grad. Das ist schon sackviel. Morgen am Mittwoch ist es ein bisschen weniger heiß, bei um die 32 Grad. Ich finde, das reicht aber auch noch. Aber dann nach der Wochenmitte legt die Hitzewelle wieder richtig los. Donnerstag um die 35 Grad, Freitag und am Wochenende bis zu 37 Grad und möglicherweise mal wieder noch ein Ticken mehr.
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8: Ich bin Vio Kostsanit. Schönen guten Tag. US-Präsident Donald Trump ist am Mittag zum NATO-Gipfel in der Türkei eingetroffen. In Ankara beraten heute die NATO-Mitgliedstaaten. Unklar ist, welche Rolle die USA in Zukunft im Bündnis spielen wollen. Bundeskanzler Friedrich Merz zeigt sich vor dem Abflug nach Ankara dennoch optimistisch.
9: Ich wünsche mir, dass es uns gemeinsam gelingt, einen Geist von Ankara zu wecken. Von diesem Gipfel soll die Botschaft ausgehen. Wir bauen eine europäischere NATO, damit die NATO transatlantisch bleiben kann. Wir untermauern das nicht nur verteidigungspolitisch, wir untermauern das auch mit unserer Verteidigungsindustrie.
8: Die Zahl der Drogentoten in Deutschland bleibt auf einem Rekordhoch. Vergangenes Jahr starben 2150 Menschen an den Folgen ihres Drogenkonsums. Das gab der Bundesdrogenbeauftragte Hendrik Streeck heute bekannt. Die Opfer werden immer jünger. Jeder vierte Drogentote war noch keine 30 Jahre alt. Die Bundesregierung streicht die Förderung von Wärmepumpen und anderen klimafreundlichen Heizungen zusammen. Das geht aus einer Vorlage für den Haushaltsausschuss des Bundestags hervor. Bisher ist beim Umstieg auf eine klimafreundliche Heizung eine staatliche Förderung von bis zu 70% möglich. Ab nächstem Jahr soll es deutlich weniger werden. In Pforzheim ist bei einer Ausstellung Schmuck im Wert von mehr als 250.000 Euro gestohlen worden. Ein Händler hatte nach der Schau seinen Rucksack mit Schmuck kurz aus den Augen gelassen. Der unbekannte Dieb nutzte die Gelegenheit, griff zu und verschwand, ohne bemerkt zu werden. Von ihm fehlt bisher jede Spur. Rudi Völler soll Sportchef beim Deutschen Fußballbund bleiben. Das berichtet die Bild-Zeitung. Demnach gab es auch schon ein Gespräch zwischen Völler und dem wohl künftigen Bundestrainer Jürgen Klopp. Auch DFB-Präsident Bernd Neuendorf will angeblich mit Völler weitermachen.

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0: Also das muss schon wahre Liebe sein, wenn dir ein Typ sagt, alles, was du tust, ist pure Magie. Wenn das nicht mal eine Liebeserklärung vom Allerfeinsten ist, oder? Ich mach dir einfach mal euch so eine Liebeserklärung. Ich drücke euch und ich sorge dafür, dass ihr mit Mega-Rock-Legenden weiter durch den Tag gut kommt. Pink Floyd sind gleich am Start oder Green Day. Van Halen mit Panama oder Goddard. Thunder and Lightning. Alles bei mir. Ich bin Astrid Jacobi.
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Ach hey, soll ich euch mal was gestehen? Ich habe gerade gepennt. Ich hatte den Kopfhörer in der Hand und habe an irgendwas gedacht und nicht gemerkt, dass der Song zu Ende ist. Kann passieren. Rock FM ist hier, sorry dafür. Ich habe jetzt Gotthard mit Thunder and Lightning und die sind ja mit dabei bei der Rock Night in Mosbach, genauso wie Bülent Ceylan und seine Metalband oder zum Beispiel Slade. Tickets dafür gibt's bei uns auf der Seite auf rockfm.de. Und hier sind Gotthard, Thunder and Lightning bei Rock FM.

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0: Ich habe neulich ein Interview mit Axl Rose für Guns N' Roses gesehen und dann kann ich euch eins sagen und ich gebe es auch einfach zu, der Mann weiß genauso, wo man sich Botox spritzen lässt wie ich. Offen gestanden. Ich bin Astrid Jacobi, ich habe gleich alles Cooper. No more Mr. Nice Guy in der nächsten halben Stunde mit dabei. Dann gibt's Bad Company. Und ich wiederhole mich nicht, der Song heißt genauso. Bad Company. Euch einen schönen Nachmittag mit uns.
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0: Komm. Ach, da ist sich ja wieder die nächste Hitzewelle. Du warst aber schnell da, braves Kind. Oder eben auch nicht brav. Hochsommer pur, 36 Grad. Können es heute Nachmittag wirklich noch werden. Morgen am Mittwoch ein bisschen weniger heiß, aber eben nur ein bisschen. Um die 32 Grad. Das ist ja auch noch schon scheiß heiß. Und dann die Wochenmitte, da legt die Hitzewelle wieder richtig los. Donnerstag 35 Grad, Freitag, Samstag, Sonntag örtlich bis zu 37 Grad.
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19: Ich bin Vio Kostanic. Schönen guten Tag. Der ukrainische Präsident Volodymyr Zelensky bietet der NATO eine verstärkte Zusammenarbeit bei Drohnen an. Vor dem NATO-Gipfel in der Türkei bot er dem Bündnis eine gemeinsame Drohnenproduktion an. Das Treffen heute in Ankara könne einen Einschnitt im Ukraine-Krieg markieren, so Bundeskanzler Friedrich Merz.
20: Dem Kreml dürfte langsam klar sein, dass sich Russland in diesem Krieg nicht durchsetzen wird und seine Kriegsziele nicht erreichen wird. Auf deutsche Initiative soll es deshalb eine Vereinbarung geben, die Ukraine mit 9 weiteren Mitteln auszustatten. 2026 und 2027 werden die europäischen Alliierten noch einmal 70 Milliarden Euro zusätzlich zur Verfügung stellen.
19: Das Pariser Berufungsgericht hat die rechtsnationale Marine Le Pen zu einer einjährigen Haftstrafe mit Fußfessel verurteilt. Außerdem urteilte es, dass Le Pen für 15 Monate das passive Wahlrecht verliert. Weitere 30 Monate sind auf Bewährung ausgesetzt. Mit diesem Urteil, in einem Verfahren um mögliche Scheinbeschäftigung, wäre es für Le Pen nur schwer möglich, bei der Präsidentschaftswahl in Frankreich im kommenden Frühjahr zu kandidieren. Beim Feuer in einem Umspannwerk in Reutlingen Anfang Juni sind Autoreifen mit Brandbeschleuniger angezündet worden. Das teilte die Generalstaatsanwaltschaft Stuttgart mit. Konkrete Verdächtige gibt es bisher aber nicht. Nach dem Feuer war das Umspannwerk ausgefallen. Zeitweise waren Zehntausende Haushalte ohne Strom. Der Schaden geht in die Millionen. Tag 5 bei der Tour de France. Heute ist alles auf einen Massensprint ausgerichtet. Auf den 158,3 Kilometern zwischen Lannemezan und Pau im Süden Frankreichs gibt es keine größeren Anstiege. Nur eine kurze Bergwertung der dritten Kategorie steht auf dem Programm. Die Deutschen Max Kanter, Pascal Ackermann und Phil Bauhaus sind eher als Außenseiter zu sehen. Hey!

0: heiße Nummer Lansdowne und Rescue. Und wir haben heiße Tipps für euch.
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0: Der Überwald wird laut. Am 11. Juli steigt nämlich die Überwälder Traumnacht mit Live-Musik an, sage und schreibe 12 Locations und kostenlosen Shuttlebussen. Also bequemer geht's nicht. Im Begegnungszentrum Waldmichelbach gibt's unter anderem Lords of the Trident in einer exklusiven Akustikshow. Eintritt ist frei, das kommt auch noch dazu, auch aus der Hammer. Und am 12. Juli gibt's dann im Red oder R.E.D., ich weiß nicht genau, wie es man es nennt, nochmal die volle Metal-Ladung. Und zwar mit Lords of the Trident und Twisted Fusion. Eintritt auch da frei. Spenden sind natürlich willkommen. Und da muss ich ganz ehrlich sagen, wer sowas auf die Beine stellt, der hat auch Spenden für die nächste Veranstaltung verdient. Wenn ihr da noch mehr Infos braucht, die gibt's auf Überwälder, also ihr wisst Bescheid, mit UE und AE, -traumnacht.de. Auf geht's, kostenlos, so viel Mühe gegeben, Riesenevent auf die Beine gestellt. Shuttlebusse sind auch da und Essen und Trinken auch. Was willst du mehr? 11. Juli ist es soweit, die Überwälder Traumnacht. Rock FM ist hier, euch einen wunderschönen Nachmittag mit uns.

0: Das war jetzt mal ein ordentlicher Energieschub von The Offspring. Rock FM ist hier. Euch einen schönen Nachmittag mit uns. Gleich gibt's Kiss, Turnstile, die Guano Apes, Open Your Eyes. Ich liebe die Nummer. Und wir starten gleich durch mit Bryan Adams. Kids Wanna Rock.
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0: Oh, ganz schön warm heute Nachmittag, um die 33 Grad Richtung Colmar. Das ist so hinten raus, um die 36 Grad. Das ist schon verflucht warm. Heute Nacht wird es auch nicht wirklich kalt. Bei 14 bis 19 Grad hoffe ich, dass ihr gut schlafen könnt. Morgen Mittwoch vorübergehend

0: Die Themen Iran und Ukraine und die Frage, wie lange die USA noch fest mit im Boot sitzen. Bundeskanzler Friedrich Merz gibt sich optimistisch und sagt, er hoffe, dass es gemeinsam gelinge, einen Geist von Ankara zu wecken. Die Produktion in der deutschen Industrie hat sich im Mai besser als erwartet entwickelt. Die Gesamtproduktion sei im Vergleich zum Vormonat um 0,9% gestiegen. Heute hat das Statistische Bundesamt die Zahlen vorgelegt. Die Automobilindustrie habe demnach den größten Anteil an dieser Entwicklung. Experten hatten im Schnitt nur mit einem Plus von 0,1% gerechnet. Bei der Fußball-Weltmeisterschaft geht es heute um die letzten beiden Plätze im Viertelfinale. Um 18 Uhr spielt erst Argentinien gegen Ägypten und um 22 Uhr die Schweiz gegen Kolumbien. Morgen ist bei der Fußball-WM spielfrei.
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2: Mit Stefan Keller. Das Umspannwerk in Reutlingen ist angezündet worden. Davon geht die Generalstaatsanwaltschaft Stuttgart nach dem Fund von verbrannten Altreifen aus. Vor einem Monat waren Zehntausende Menschen ohne Strom. Ähnliche Zwischenfälle würden überprüft. Schmuck im Wert von bis zu 300.000 Euro ist in Pforzheim verschwunden. Laut Polizei hatte ein Händler einen Rucksack mit dem Schmuck für eine Ausstellung gepackt. Dann war er einen Moment unachtsam, so die Polizei. In Stuttgart-Bad Cannstatt ist ein 4-Jähriger vor ein Auto gelaufen. Laut Behörden wurde der Junge schwer verletzt. Und die Karlsruher Pyramide ist von Unbekannten bemalt worden. Der Schaden liegt bei mehreren tausend Euro.
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0: Einfach eine wunderschöne Nummer, Toto's 99. Rock FM ist hier, ich bin Astrid Jacobi und mit mir schippert ihr ja in dieser Woche in Richtung Feierabend. Aber mit dem Pfeffer steht ihr auf, mit dem Pfeffer und dem Kickstart. Und zwischen 7 und 8 gibt's ja bei ihm in der Sendung immer den Riffrater und sowas heute.
1: Ja, das ist Late mit Far Away.
2: Du darfst gern nochmal überlegen, wenn du magst.
1: Bin ich falsch? Nee, oder?
2: Das weiß ich nicht.
1: Nee, ich bin der Meinung, ich bin richtig.
2: Also ich spiel's nochmal, Achtung.
1: Es müsste der Song eigentlich sein, Slade and Far Away.
2: Ja, überleg nochmal.
1: Nein, ich komme nicht auf einen anderen. Was stimmt nicht? Der Titel stimmt nicht.
2: Ich dachte, ich kann es nochmal versuchen, weißt du, und dich so ein bisschen hinters Licht führen.
0: Aufpassen, wenn man den Pfeffer an der Strippe hat, aber es lohnt sich, mit dem aufzustehen. Der Kickstart immer zwischen 5 und 10. Hier bei Rock FM. Euch einen schönen Nachmittag.

0: So klingt der Dienstagnachmittag mit uns. 4:12 ist es und ich bin ganz ehrlich, mir steckt die rote Karte, die Trump durch Infantino wieder zurück hat ziehen lassen bei der USA, immer noch kreuz und quer im Hals. Das muss ich ehrlich zugeben. Und ich habe mich tierisch gefreut heute Morgen, als ich gehört habe, dass Belgien das Spiel gewonnen hat. Aber ich bin nicht die Einzige, dem diese rote Karte im Hals stecken geblieben ist.
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2: Die Weltmeisterschaft ist voll im Gange und man denkt, man hat schon alles gesehen und alles erlebt. Dann kommt unser Freund Gianni Infantino und lebt nach dem Motto von Pippi Langstrumpf: Ich mache mir die Welt so, wie sie mir gefällt. In dem Fall, ich mache mir die Regeln so, wie sie mir gefallen, weil wenn ein Donald mich anruft, dann habe ich gefälligst zu springen. Und dann ändern wir halt mal ein bisschen was. Warum soll es mir anders gehen wie vielen Politikern? Dann haben wir die Norweger. Sie rudern weiter und mit der Tormaschine Erling Haaland. Was ist denn das für ein Torjäger? Der batscht die Dinger rein, als gäbe es kein Morgen mehr. Und schalten das große Brasilien aus. Willkommen im Club, liebes Brasilien. Ihr seid wie wir Deutsche, ihr lebt von der Vergangenheit, aber die Realität sieht aus, dass die Norweger eine Runde weiter sind.
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0: Es ist 5:04 und damit ist Zeit dafür.
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0: 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Entweder in Form von einer 2-Liter Henkelflasche von Schmucker. Und dann gibt es natürlich auch viele, die gerne mal alkoholfrei trinken. Oder ein Sixpack alkoholfreies ist eure Wahl. Aber wählen dürft ihr nur dann, wenn ihr rausfindet, welcher Song mir aus dem Auto gefallen ist, als ich rückwärts eingeparkt habe. Ich habe langsam rückwärts eingepackt. Man kann es durchaus erkennen. Und falls ihr einen Plan habt, dann klingelt doch mal durch an der Rockline 0800 3x6 8866. So langsam bin ich rückwärts gefahren. Ich freue mich auf euch.
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0: Jetzt kommen wieder so die Tage, wo du so eine Bettdecke einfach nur dafür brauchst, damit die Oberschenkel nicht aneinander kleben. Heute haben wir so um die 34 Grad heute Nachmittag. In der kommenden Nacht werden es um die 20. Morgen werden es 33. Donnerstag, Freitag, Samstag, Sonntag. Gluthitze bei um die 37 Grad. Möglicherweise ja noch mehr. So, Bettdecke, Oberschenkel zusammenkleben, mehr ist es nicht.
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7: Ich bin Vio Kostanic. Schönen guten Tag. US-Präsident Donald Trump hat gleich nach seiner Ankunft in der Türkei die NATO kritisiert. Vor dem Gipfel in Ankara sagte Trump, er sei von der NATO sehr enttäuscht gewesen. Europäische Partner hätten die USA im Iran-Krieg hängen lassen. Ausdrücklich nannte er dabei Großbritannien, Italien, Deutschland und Frankreich. Bundeskanzler Friedrich Merz gab sich dagegen optimistisch. Claudia Wächter berichtet.
8: Ganz konkret will der Kanzler die Botschaft senden, wir stärken den europäischen Pfeiler der NATO, damit das Bündnis transatlantisch bleibt. Der US-Präsident stichelt zwar wieder, Deutschland tue zu wenig, aber Merz hält dagegen. Wir geben mehr für Verteidigung aus. Außerdem wäre da ja auch noch der Mega-Rüstungsdeal mit Kanada. Der sei gut für unsere Wirtschaft, aber auch für die Sicherheit, sagt Merz. Und für die Ukraine wollen die Europäer weitere zig Milliarden locker machen.
7: Das Europäische Parlament hat für ein Prüfverfahren gegen die rechtspopulistische Parteienfamilie Europa der souveränen Nationen gestimmt. Die zuständige Aufsichtsbehörde soll nun mögliche Verstöße der ESN-Partei, der auch die AfD angehört, gegen EU-Grundwerte prüfen. Bei Verstößen droht der Verlust des Status als europäische politische Partei und damit von EU-Fördermitteln. Die ESN weist alle Vorwürfe zurück. Es gibt neue Details von der Bluttat in einem Offenburger Wohngebiet. Ein 33-Jähriger hatte gestern seine Ex-Freundin erschossen und sich dann das Leben genommen. Nach Angaben der Ermittler hatte er die Tatwaffe und eine weitere Schusswaffe illegal besessen. Einen Waffenschein hatte der 33-Jährige nicht. Rudi Völler soll Sportchef beim Deutschen Fußballbund bleiben. Das berichtet die Bild-Zeitung. Demnach gab es auch schon ein Gespräch zwischen Völler und dem wohl künftigen Bundestrainer Jürgen Klopp. Auch DFB-Präsident Bernd Neuendorf will angeblich mit Völler weitermachen.

0: Ich schäme mich schon ein bisschen, denn wenn ich rückwärts einparke, dann klingen Songs hinterher so. Und es ist nicht so, als könnte ich nicht rückwärts einparken.
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0: So, die Silke habe ich jetzt in der Leitung. Du bist unterwegs. Was machst du gerade?
2: Ich fahre gerade nach Hause, muss noch kurz einkaufen. Heute Abend habe ich Nachtdienst. Ich bin Kinderkrankenschwester und arbeite in der Kinder- und Jugendpsychiatrie in Weinsberg.
0: Oh, das ist ein wichtiger Job. Ich sage jetzt mal Shoutout an all diejenigen, die sich um kranke Kinder kümmern. Du bist die Allergrößte. Im Namen von uns grüße ich alle von euch, okay?
2: Dankeschön.
0: Was glaubst du, was es ist?
2: We Will Rock You von Queen.
0: So, und da gucken wir jetzt, ob das stimmt. Natürlich stimmt's. Silke, meine Liebe. 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Du kannst sogar wählen, ob du so eine 2-Liter Henkelflasche gerne hättest oder ein Sixpack alkoholfreies, ganz deine Wahl, okay?
2: Die 2-Liter Henkelflasche hätte ich gern.
0: Die hätte ich mir jetzt auch ausgesucht. Ich wünsche dir einen ruhigen Nachtdienst, Silke. Und wenn wir über Songs sprechen, dann spielen wir sie auch.
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1: Stellt euch darauf ein, dass es wieder ordentlich heiß wird. Ich finde es ja heute schon ganz schön warm, bei um die 32 Grad. Morgen um die 30 und dann ab der Wochenmitte Donnerstag, Freitag, Samstag, Sonntag 37 Grad. Eine neue Hitzewelle, die da auf uns zukommt und eine neue Schüssel Wasser, die bei mir unter den Füßen im Studio stehen wird.
0: Es ist 4:30. 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
2: Ich bin Vio Kostanic. Schönen guten Tag. US-Präsident Donald Trump hat gleich nach seiner Ankunft in der Türkei die NATO kritisiert. Vor dem Gipfel in Ankara sagte Trump, er sei von der NATO sehr enttäuscht gewesen. Europäische Partner hätten die USA im Iran-Krieg hängen gelassen. Ausdrücklich nannte er dabei Großbritannien, Italien, Deutschland und Frankreich. Bundeskanzler Friedrich Merz gab sich dagegen optimistisch. In Deutschland ist im ersten Halbjahr eine Rekordzahl neuer Startups entstanden. Von Anfang Januar bis Ende Juni wurden etwas mehr als 3000 neue Firmen gegründet, wie eine neue Studie des Startup-Verbands zeigt. Das seien 52% mehr als im zweiten Halbjahr 2025 und mehr als im ganzen Jahr 2024. Zentraler Treiber sei künstliche Intelligenz, die es ermöglicht, schneller und einfacher mit weniger Kapital zu starten, heißt es. Bei der Fußball-Weltmeisterschaft geht es heute um die letzten beiden Plätze im Viertelfinale. Um 18 Uhr spielt erst Argentinien gegen Ägypten und um 22 Uhr die Schweiz gegen Kolumbien. Morgen ist bei der Fußball-WM spielfrei.
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3: Mit Stefan Keller. Die Menschen in Baden-Württemberg leben im bundesweiten Vergleich am längsten. Laut Statistischem Bundesamt werden Frauen hier im Schnitt über 84 und Männer über 80 Jahre alt. Die geringste Lebenserwartung haben Saarländerinnen und Männer in Sachsen-Anhalt. Das Niedrigwasser im Südwesten verschärft sich. 77% der Messstellen melden extrem niedrige oder sehr niedrige Wasserstände, so die Landesanstalt für Umwelt. Im Rhein-Neckar-Kreis brennt es, die B45 wurde gesperrt, ein Feld zwischen Mauer und Meckesheim steht in Flammen, so die Polizei. Starker Rauch behindere den Verkehr. Und SC Freiburg-Stürmer Mansambi hat sich verletzt und fällt heute bei der WM für die Schweiz aus.

0: Auf geht's in Richtung Feierabend mit uns. Gleich bei mir die Rolling Stones und Painted Black. Und oh, Moment mal, da war doch was.
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0: Am kommenden Freitag ist der 10. Juli und das ist ein ganz besonderes Datum für Rockliebhaber. Und so besonders, dass sogar unser Musikchef Luki zu mir ins Studio kommt. Lege mal los.
2: Jawohl, wir legen los. Der 10. Juli ist ein heiliger Tag, würde ich fast sagen. Die Rolling Stones bringen ihr nächstes Album raus, Foreign Tongues. Ich weiß nicht, ich dachte nicht, dass das nochmal passieren wird, wenn ich ehrlich bin. Aber es ist so, die Jungs sind immer noch aktiv und es wird einfach richtig geil. Und wir nehmen das zum Anlass, Astrid, um uns einmal durch mehr als 60 Jahre Musikgeschichte zu hören.
0: Ich spüre deine Energie.
2: Ja, weil das so geil ist. Also ich meine, die Stones sind länger in der Rock'n'Roll Hall of Fame, als ich am Leben bin. Ja. Das sind, glaube ich, das, was man Legenden nennt.
0: Mehr geht ja nicht.
2: Und dieses neue Album klingt schon richtig geil. Also In the Stars, die neue Single, ist fantastisch, oder?
0: Die ist fantastisch. Wir spielen die auch super, super gerne. Wusstest du übrigens, dass Keith Richards schon Uropa geworden ist?
2: Ja, ja.
0: Der
2: es
0: Hammer,
2: ist absurd.
0: Oder?
2: Es ist wirklich absurd. Und ich könnte sein Enkel sein.
0: Ja, ja,
2: und
0: stimmt, locker.
2: Also ich bin wirklich, also es ist einfach toll.
0: Ihr spürt die Energie unseres Musikchefs Luki und ihr müsst dabei sein, wenn am Freitagabend hier bei uns bei Rock FM der Plattenrausch mit den Stones läuft. Und wenn wir schon über die Jungs reden, dann spielen wir es auch. Die Stones und Painted Black. Euch einen wunderschönen Dienstagnachmittag mit uns. Rock FM ist hier.

Ja, und das Schöne ist, bei uns gibt's auch frischen Rock. The Funeral Portrait. Rock FM ist hier. Schönen Nachmittag mit uns. Ich habe jetzt Van Halen und Why Can't This Be Love? Ist übrigens aus dem Jahr 86. Und das genau war das Jahr, wo Sammy Hagar angefangen hat, der neue Frontmann zu sein, nachdem sich die Band ja im Streit mit von David Lee Roth getrennt hatte. Also insofern ist dieser Song ein absoluter Meilenstein für Van Halen gewesen. Und diesen Meilenstein und diese Rocklegenden, die hören wir jetzt hier bei Rock FM.

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10: Jo, das wird wieder anständig warm. Heute schon so nachmittags um die 233 Grad. Das ist ja schon ordentlich genug, wenn wir ehrlich sind. Heute Nacht, ich weiß, das nervt viele, wenn du nachts nicht richtig schlafen kannst, weil es so warm ist. So etwa 14 bis 19 Grad. Ab 20 ist es ja eine tropische Nacht. Ja, und dann morgen um die 30 und dann wird es immer heißer. So dass wir bis zum Wochenende hin Freitag, Samstag, Sonntag um die 37 Grad bekommen und dann am Wochenende auch mal wieder so unterschiedliche, anständige Hitzegewitter. Weißt du aber natürlich noch nicht, wo die sein werden.
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11: Ich bin Vio Kostanic. Schönen guten Tag. Mit einem gemeinsamen Abendessen startet am Abend der NATO-Gipfel in Ankara. US-Präsident Donald Trump ist am Mittag in der Türkei eingetroffen und hat dann auch gleich die NATO kritisiert. Er sei sehr enttäuscht gewesen, die europäischen Partner hätten die USA im Iran-Krieg hängen gelassen. Ausdrücklich nannte er dabei Großbritannien, Italien, Deutschland und Frankreich. Bundeskanzler Friedrich Merz gab sich dagegen optimistisch.
12: Ich wünsche mir, dass es uns gemeinsam gelingt, einen Geist von Ankara zu wecken. Von diesem Gipfel soll die Botschaft ausgehen. Wir bauen eine europäischere NATO, damit die NATO transatlantisch bleiben kann. Wir untermauern das nicht nur verteidigungspolitisch, wir untermauern das auch mit unserer Verteidigungsindustrie.
11: Die Bundeswehr könnte in den kommenden Jahren bis zu 1200 Satelliten für Kommunikation und Aufklärung ins All schicken, das berichtet die Bild und beruft sich auf Informationen des Handelsblatts. Demnach sei die endgültige Zahl noch offen, weil derzeit noch mit der Industrie abgestimmt werde, wie die Satellitenflotten aufgebaut sein sollen. Sollte das Projekt Realität werden, würde Deutschland nach Starlink die zweitgrößte Satellitenflotte der Welt betreiben. Beim Feuer in einem Umspannwerk in Reutlingen Anfang Juni sind Autoreifen mit Brandbeschleuniger angezündet worden. Das teilte die Generalstaatsanwaltschaft Stuttgart mit. Konkrete Verdächtige gibt es bisher aber nicht. Nach dem Feuer war das Umspannwerk ausgefallen. Zeitweise waren Zehntausende Haushalte ohne Strom. Der Schaden geht in die Millionen. Bei den Olympischen Spielen wird es künftig keine nordische Kombination mehr geben. Das hat das Internationale Olympische Komitee heute entschieden. Nach über 100 Jahren fällt damit die Kombination aus Skispringen und Langlauf ab 2030 weg. 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

Welcher Song fällt euch ein, wenn ich von einer Band spreche mit einem äußerst seltsamen Bandnamen, aber einem grandiosen Song? Also mir fällt der hier ein, die Goo Goo Dolls. Wollten nie so heißen, war irgendwie auch so eine Bier oder was auch immer Laune und haben sich gedacht, hinterher gesagt, ey, wenn wir gewusst hätten, dass wir erfolgreich wären, würden wir nie so heißen. Aber jetzt ist es so, wie es ist bei Rock FM.

0: Also normalerweise würde ich jetzt um die Uhrzeit sagen, schönen Feierabend. Aber andererseits ist mir gerade eingefallen, wer um diese Uhrzeit noch alles schafft. Ob das jetzt die Tanke ist, der Supermarkt oder irgendwelche Kaufhäuser. Also denen, die Feierabend haben, denen wünsche ich erstmal einen schönen.
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0: Wir schreiben den 7. Juli 1980. Led Zeppelin stehen in der Berliner Eissporthalle auf der Bühne. Und niemand im Publikum hat geahnt, dass das die letzte gemeinsame Show mit Schlagzeuger John Bonham werden würde. Zwei Monate später war John Bonham tot und die Band erklärte, ohne ihn gibt es kein Led Zeppelin mehr. Aber an diesem Abend, da ist wirklich nochmal alles aufgefahren worden, was irgendwie ging. Black Dog, Kashmir, Rock'n'Roll und natürlich auch Stairway to Heaven. Und weil ein normales Finale für Led Zeppelin nicht normal gewesen wäre, gab es eine satte 17-minütige Version von Whole Lotta Love. Das war ein absolut historischer Abend. Das letzte Kapitel einer der größten Rockbands aller Zeiten, ohne dass es damals jemand wusste. Hier sind Led Zeppelin mit einem echten Klassiker, Stairway to Heaven, hier bei uns bei Rock FM, live at the MSG 1973.

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4: Also ich glaube, der Sommer 2026 geht bei den Klimaanlagenherstellern in die Geschichte ein. Super heiß heute, 32 Grad am Nachmittag, in der kommenden Nacht um die 19, ist auch nicht gerade witzig zum Schlafen. Ja, und dann geht's los. Also nee, morgen erstmal noch nicht.

0: Sei von der NATO sehr enttäuscht gewesen. Europäische Partner hätten die USA im Iran-Krieg hängen gelassen. Ausdrücklich nannte er dabei Großbritannien, Italien, Deutschland und Frankreich. Bundeskanzler Friedrich Merz gab sich dagegen optimistisch. In Deutschland ist im ersten Halbjahr eine Rekordzahl neuer Start-ups entstanden. Von Anfang Januar bis Ende Juni wurden etwas mehr als 3000 neue Firmen gegründet, wie eine neue Studie des Start-up-Verbands zeigt. Das seien 52% mehr als im zweiten Halbjahr 2025 und mehr als im ganzen Jahr 2024. Zentraler Treiber sei künstliche Intelligenz, die es ermöglicht, schneller und einfacher mit weniger Kapital zu starten, heißt es. Bei der Fußball-Weltmeisterschaft geht es heute um die letzten beiden Plätze im Viertelfinale. Um 18 Uhr spielt erst Argentinien gegen Ägypten und um 22 Uhr die Schweiz gegen Kolumbien. Morgen ist bei der Fußball-WM spielfrei.
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2: Mit Stefan Keller. Ein Mehrfamilienhaus in Oberkirch in der Ortenau ist nach einem Feuer unbewohnbar. Ein Mensch wurde am Mittag verletzt. Der Schaden wird auf 500.000 Euro geschätzt. Jetzt ermitteln Brandexperten die Ursache. Und im Rhein-Neckar-Kreis brannte es ebenfalls. Die B45 war gesperrt. Ein Feld zwischen Mauer und Meckesheim stand in Flammen. Starker Rauch behinderte den Verkehr. Nina Tschuber macht sich über Stuttgarter lustig. Die lämste Crowd in Deutschland, urteilte die Sängerin nach einem Konzert. Ministerpräsident Özdemir konterte, beim VfB sei die Stimmung krass. Und SC Freiburg-Stürmer Manzambi hat sich verletzt und fällt heute bei der WM für die Schweiz aus.
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Boah, ist das schwül da draußen. Spinne ich oder geht das nur mir so? Keine Ahnung. Rock FM ist hier. Euch einen schönen Nachmittag. Ich habe jetzt eine richtig schön entspannte Nummer für die Hitze. Die Steve Miller Band.

Die Songs von Evanescence sind alle immer so intensiv. Ich kann es gar nicht beschreiben. Rock FM ist hier. Euch einen schönen Nachmittag mit uns. AC/DC Hard as Rock habe ich jetzt für euch. Geniale Nummer. Übrigens habe ich mal nachgeguckt. Hard as Rock ist so die Bezeichnung für so einen Typ. Also ich persönlich würde so im Privaten sagen, was ist denn das für ein Schrank? So ein muskelgestählter Typ mit 2 auf 2 Meter. Das ist Hard as Rock. Rock FM ist hier.

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9: Stellt euch darauf ein, dass es wieder ordentlich heiß wird. Ich finde es ja heute schon ganz schön warm, bei um die 32 Grad. Morgen um die 30 und dann ab der Wochenmitte Donnerstag, Freitag, Samstag, Sonntag 37 Grad. Eine neue Hitzewelle, die da auf uns zukommt und eine neue Schüssel Wasser, die bei mir unter den Füßen im Studio stehen wird.
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10: Ich bin Vio Kostanit. Schönen guten Abend. US-Präsident Donald Trump nimmt plötzlich wieder Grönland ins Visier. Vor dem NATO-Gipfel in Ankara sagte er, die weltgrößte Insel solle von den USA und nicht von Dänemark kontrolliert werden. Konkrete Handlungen drohte er aber nicht an. Trump hatte Anfang des Jahres offen mit einer Übernahme von Grönland gedroht. Die Regierung will die Regeln für Krankschreibungen verschärfen und bekommt mächtig Kritik von fast allen Seiten. Unionsfraktionschef Jens Spahn verteidigt nun die härtere Gangart. Das sei eine Frage der Fairness, sagte er vor einer Fraktionssitzung in Berlin.
11: Für diejenigen, die wegen Krankheit nicht zur Arbeit kommen können, für diejenigen arbeiten die anderen Kolleginnen und Kollegen sicher gerne mit. Wenn man aber weiß, da sind vielleicht ein, zwei, drei, bei denen es auch öfter mal vorkommt, dass sie aus welchen Gründen auch immer nicht zur Arbeit kommen, für die müssen die anderen auch mitarbeiten. Und ich finde, es ist eine Frage der Fairness gegenüber den Kolleginnen und Kollegen, die sich manchmal vielleicht auch mit leichten Kopfschmerz zur Arbeit bringen, dass es einen Nachweis geben muss.
10: In Pforzheim ist bei einer Ausstellung Schmuck im Wert von mehr als 250.000 Euro gestohlen worden. Ein Händler hatte nach der Schau seinen Rucksack mit Schmuck kurz aus den Augen gelassen. Der unbekannte Dieb nutzte die Gelegenheit, griff zu und verschwand, ohne bemerkt zu werden. Von ihm fehlt bisher jede Spur. Jetzt ist es offiziell, Rudi Völler bleibt bis zur EM 2028 Sportdirektor des Deutschen Fußballbundes. Das hat der 66-Jährige im Gespräch mit mehreren Medien bestätigt. Er wolle in einem Team mit dem designierten Bundestrainer Jürgen Klopp zum Wiederaufbau der Nationalmannschaft beitragen. Nach Völlers Angaben gab es schon ein Gespräch mit Klopp und der Verbandsspitze.

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1: Jo, das wird wieder anständig warm. Heute schon so nachmittags um die 233 Grad. Das ist ja schon ordentlich genug, wenn wir ehrlich sind. Heute Nacht, ich weiß, das nervt viele, wenn du nachts nicht richtig schlafen kannst, weil es so warm ist. So etwa 14 bis 19 Grad. Ab 20 ist es ja eine tropische Nacht. Ja, und dann morgen um die 30 und dann wird es immer heißer. So dass wir bis zum Wochenende hin Freitag, Samstag, Sonntag um die 37 Grad bekommen. Und dann am Wochenende auch mal wieder so unterschiedliche, anständige Hitzegewitter. Weißt du aber natürlich noch nicht, wo die sein werden.
0: Es ist 6:30. 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
2: Ich bin Vio Kostanic. Schönen guten Tag. US-Präsident Donald Trump hat gleich nach seiner Ankunft in der Türkei die NATO kritisiert. Vor dem Gipfel in Ankara sagte Trump, er sei von der NATO sehr enttäuscht gewesen. Europäische Partner hätten die USA im Iran-Krieg hängen gelassen. Ausdrücklich nannte er dabei Großbritannien, Italien, Deutschland und Frankreich. Bundeskanzler Friedrich Merz gab sich dagegen optimistisch. In Deutschland ist im ersten Halbjahr eine Rekordzahl neuer Startups entstanden. Von Anfang Januar bis Ende Juni wurden etwas mehr als 3000 neue Firmen gegründet, wie eine neue Studie des Startup-Verbands zeigt. Das seien 52% mehr als im zweiten Halbjahr 2025 und mehr als im ganzen Jahr 2024. Zentraler Treiber sei künstliche Intelligenz, die es ermöglicht, schneller und einfacher mit weniger Kapital zu starten, heißt es. Bei der Fußball-Weltmeisterschaft geht es heute um die letzten beiden Plätze im Viertelfinale. Um 18 Uhr spielt erst Argentinien gegen Ägypten und um 22 Uhr die Schweiz.

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Logisch. Supertramp, The Logical Song, hier bei Rock FM. Ich bin Musikchef Luki mit frischem Rock von John Deaver and the Rockets of Love. Das ist einfach gute Laune. Ihr erinnert euch an Bigger Than America, absoluter Mega-Hit, den sie uns da um die Ohren gehauen haben. Und sie machen direkt weiter mit Smile, S-M-I-L-E. Nach jedem Buchstaben einen süßen Punkt. Das ist genau so eine gute Laune-Nummer wie Bigger Than America. Das passt perfekt für den Sommer. Deswegen spiele ich es euch. Frischer Rock bei Rock FM. John Deaver and the Rockets of Love. Smile.

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Das waren Sammy Sonic, Closing Time, schöner 90er Rock. Ich bin Musikchef Luki. Ich habe immer montags bis donnerstags ab 19 Uhr den frischen Rock für euch. Und das ist eine Nummer aus Schweden. Takida heißt die Band. Das ist sehr, sehr guter Rock. Everything's Wasted. Einen schönen Feierabend euch.

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Ain't Talking About Love, Van Halen, Rocklegenden bei Rock FM. So machen wir's, so kennt ihr uns. Ich bin Musikchef Luki und wir machen direkt weiter mit Rocklegenden, Pop-Punk-Legenden. Blink 182, vor 25 Jahren haben sie ihr Album Take Off Your Pants and Jacket rausgebracht. Und jetzt gibt's endlich die ominösen Bonustracks, die es bisher nur auf den CDs gab, digital erhältlich. Zum 25. Jubiläum haben sie uns damit beschenkt. Und das ist einer davon. Ich finde der beste. Don't Tell Me It's Over. Blink 182, frischer Rock bei Rock FM.

Mann, Mann, Mann, die Zeit rast. Schon wieder eine Stunde frischer Rock rum und schon wieder einen Tag näher am neuen Rolling Stones Album. Das ist das Highlight des Jahres. Ich sag's, wie es ist. Am Freitag ab 18 Uhr reisen wir einmal durch die Diskografie der Stones zur Feier des Tages. Ich freue mich, wenn ihr da einschaltet. Und ich freue mich auch, wenn ihr morgen wieder einschaltet, wenn es wieder heißt Frischer Rock mit Musikchef Luki. Das bin ich. Und das sind The Warning zusammen mit Karin Leon. Love to be loved.

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1: Ich bin Dirk Zeitler. Deutschland hat der NATO erneut Verteidigungsausgaben in Rekordhöhe gemeldet. Die Bundesregierung übermittle für das laufende Jahr einen Beitrag von 124,7 Milliarden Euro. Das geht aus Daten hervor, die zum Start des Gipfeltreffens in Ankara veröffentlicht wurden. Bundeskanzler Merz hofft beim Gipfel auf einen guten Geist von Ankara. US-Präsident Trump verpasste Europas Hoffnungen auf harmonische Beratungen aber schon bei der Ankunft einen Dämpfer.
2: Trump ging holterdiepolter in das NATO-Treffen, enttäuscht von den europäischen Bündnispartnern im Iran-Krieg, Besitzansprüche auf Grönland, angedrohter US-Truppenabzug aus Europa und Kritik an der europäischen Einwanderungs- und Energiepolitik. Da bleibt wenig Hoffnung auf Harmonie, aber Trumps Stimmungen ändern sich immer schnell. Aus den USA, Tina Eck.
1: Für 2150 Menschen in Deutschland hatte der Konsum von Drogen im vergangenen Jahr tödliche Folgen. Dabei ist jeder vierte Drogentote jünger als 30. Der Drogenbeauftragte Streeck sprach von einer Totenzahl auf Rekordniveau. Besonders erschüttere ihn, dass die Opfer immer jünger werden, sagte Streeck. Seit 2021 sind die Todesfälle unter 30 um mehr als die Hälfte gestiegen. Bei den unter 20-Jährigen haben sie sich nahezu verdoppelt. Zum Sport. Rudi Völler wird seinen Vertrag als Sportdirektor des Deutschen Fußballbunds erfüllen und will in einem Team mit dem designierten Bundestrainer Jürgen Klopp zum Wiederaufbau der Nationalmannschaft beitragen. Das sagte der 66-Jährige nach Gesprächen mit Klopp und der Verbandsspitze in einer Medienrunde.
3: Die Entscheidung hatte sich schon angedeutet, nachdem sich auch DFB-Vize und Ligapräsident Aki Watzke öffentlich für ein Duo Klopp-Völler stark gemacht hatte. Entscheidend auch für Völler selbst war dann offenbar das persönliche Gespräch mit Jürgen Klopp. Es hat sich schnell herauskristallisiert, dass es am Ende auch funktionieren kann und wird, sagt der DFB-Sportdirektor. Völler hatte seinen Posten nach dem Vorrundenaus bei der WM in Katar übernommen. Sein Vertrag läuft noch bis zur EM 2028. Thomas Thonfeld, Sportredaktion.
1: Alexander Zverev bestreitet morgen sein erstes Viertelfinale in Wimbledon. Im Kampf um das Erreichen des Halbfinals steht der beste deutsche Tennisspieler dem amerikanischen Profi Taylor Fritz gegenüber.

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1: Europe mit The Final Countdown, veröffentlicht im Februar des Jahres 1986. Das ikonische Synthesizer-Intro ist eines der bekanntesten der Rockgeschichte. Der Text beschreibt den Aufbruch der Menschheit in eine ungewisse Zukunft. Leadsänger Joey Tempest sagte später: "Ich wollte, dass der Text wie ein Science-Fiction-Film wirkt. Ein Aufbruch in etwas Unbekanntes. Wir hatten keine Ahnung, dass The Final Countdown so ein Riesenhit werden würde. Er war einfach der Song, mit dem wir unsere Show beginnen wollten, und so veränderte er unser gesamtes Leben." Der Song schaffte es auf Platz 1 in Deutschland, in Großbritannien und auch im Herkunftsland der Band in Schweden. Europe mit The Final Countdown.
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1: Kim Wilde mit Checkered Love. Die zweite Single von Kim Wilde erschien 1981, kurz nach ihrem Durchbruch mit dem Song Kids in America. Der Song war so eine Mischung aus Leidenschaft, Unsicherheit und Hingabe. Er schaffte es in über 20 Ländern in die Charts, was sie zur internationalen Pop-Ikone machte. Besonders in Deutschland, der Schweiz und Frankreich hatte sie einen massiven Durchbruch. Teilweise war sie sogar erfolgreicher als in Großbritannien. Der Song schaffte es auf Platz 2 in den deutschen Charts. Checkered Love, hier ist Kim Wilde.
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3: Ich bin Dirk Zeitler. Trotz ihrer Verurteilung kandidiert Frankreichs führende Rechtsnationale Marine Le Pen für die Präsidentschaftswahl im kommenden Jahr. Sie wolle gegen ihre Verurteilung Revision einlegen und als Kandidatin antreten, sagte die 65-Jährige im Sender TF1. Am frühen Nachmittag hatte ein Berufungsgericht Le Pen in einem Verfahren um Scheinbeschäftigung und EU-Gelder schuldig gesprochen. Es verhängte ein Jahr Haft mit Fußfessel und entzog ihr das passive Wahlrecht für 15 Monate. Bundeskanzler Merz hofft beim NATO-Gipfel auf einen guten Geist von Ankara. US-Präsident Trump sucht dagegen den Streit. Ich war sehr enttäuscht von der NATO, sagte er in der türkischen Hauptstadt und erneuerte seine Kritik. Großbritannien, Italien, Deutschland und Frankreich hätten die USA im Iran-Krieg hängen lassen.
4: Trump ging holterdiepolter in das NATO-Treffen, enttäuscht von den europäischen Bündnispartnern im Irankrieg, Besitzansprüche auf Grönland, angedrohter US-Truppenabzug aus Europa und Kritik an der europäischen Einwanderungs- und Energiepolitik. Da bleibt wenig Hoffnung auf Harmonie, aber Trumps Stimmungen ändern sich immer schnell. Aus den USA, Tina Eck.
3: Die Bundesregierung muss sparen, auch beim Heizen. Die Förderung von Wärmepumpen und anderen klimafreundlichen Heizungen soll nach Regierungsplänen in den nächsten Jahren deutlich sinken. Dies geht aus einer Vorlage für den Haushaltsausschuss des Bundestags hervor.
5: Unterm Strich will die Regierung damit gut 2 Milliarden Euro einsparen. Betroffen sind vor allem Leute mit mittlerem und höherem Einkommen. Die erhalten geringere Förderbeträge. Bisher übernimmt der Staat ja beim Heizungstausch je nach Voraussetzungen bis zu 70% der Kosten. Haushalte mit eher niedrigem Einkommen, die sollen dagegen etwas stärker unterstützt werden. Und geplant ist auch ein Kinderbonus. Claudia Wächter, Nachrichtenredaktion.
3: Zum Sport. Erst patzt Lionel Messi, dann rettet er den Weltmeister. In einem Fußballdrama hat Argentinien auch dank seines Superstars das WM aus im Achtelfinale gerade noch verhindert. Nach einem 2-Tore-Rückstand drehte Argentinien das Spiel gegen Ägypten in der Schlussphase noch zu einem 3:2 und darf weiter vom 4. Triumph träumen.

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1: Die Rolling Stones mit dem Song Beasts of Burden, veröffentlicht im Jahr 1978 auf dem Album Some Girls. Songwriter waren Mick Jagger und vor allem auch Keith Richards. Der Song schaffte es in den US-Charts auf Platz 8. Der Song ist eine Metapher für emotionale und psychische Belastung. Obwohl Mick Jagger singt, dass er kein Lasttier sein will, klingt das Ganze wie ein Liebeslied. 1983 nahm übrigens auch Bette Midler, die Schauspielerin, eine eigene Version des Songs auf. Hier sind die Rolling Stones mit Beast of Burden.
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1: Und wir gehen nach Köln zu Bab mit Verdammt lang her aus dem Jahr 1981 aus dem Album Für Usse Schnicke. Wolfgang Niedecken schrieb den Song über seinen verstorbenen Vater und er spricht über Verlust, Schuldgefühle und verpasste Chancen und erzählte später in Interviews, dass er sich mit seinem Vater nie wirklich aussprechen konnte. Das Lied war also so eine Art späte Aufarbeitung. Wolfgang Niedecken hat den Song anfangs nicht gerne live gespielt. Er sei zu emotional und persönlich. Ich musste lernen, den Song nicht jedes Mal komplett durchleben zu müssen, sagte Wolfgang Niedecken in einem Interview. Obwohl komplett in Kölner Dialekt gesungen, wurde der Song bundesweit ein Hit. Das Album stand auf Platz 1 und war insgesamt 94 Wochen in den deutschen Charts. Bam! Mit Verdammt lang her.
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1: Ich bin David Riemer. Deutschland hat der NATO erneut Verteidigungsausgaben in Rekordhöhe gemeldet. Die Bundesregierung übermittelte für das laufende Jahr einen Betrag von fast 125 Milliarden Euro. Das geht aus Daten hervor, die zum Start des Gipfeltreffens in Ankara veröffentlicht wurden.
2: Gegenüber dem Vorjahr ist das eine Steigerung von rund 25%. Der Anteil der Verteidigungsausgaben am Bruttoinlandsprodukt würde auf etwa 2,7% klettern. Innerhalb der NATO geben damit nur die USA mehr Geld für Verteidigung aus als Deutschland. Die Zahlen sollen beim NATO-Gipfel vor allem den mächtigsten Gast überzeugen. US-Präsident Trump hat erst vor wenigen Tagen wieder die Ausgaben der Europäer kritisiert. Deutschlands Investitionen nannte er lächerlich. In Ankara dürfte sich nun zeigen, ob sich bei beide Seiten aufeinander zubewegen. Aus Berlin, Thomas Brockt.
1: Trotz ihrer Verurteilung kandidiert Frankreichs führende rechtsnationale Marine Le Pen für die Präsidentschaftswahl im kommenden Jahr. Sie wolle gegen ihre Verurteilung Revision einlegen und als Kandidatin antreten, sagte sie. Am Nachmittag hatte ein Berufungsgericht Le Pen in einem Verfahren um Scheinbeschäftigung und EU-Gelder schuldig gesprochen. Die Zahl der Drogentoten in Deutschland bleibt auf einem Rekordhoch. Vergangenes Jahr starben über 2100 Menschen an den Folgen ihres Drogenkonsums. Das gab der Bundesdrogenbeauftragte Streeck in Berlin bekannt. Alarmierend dabei, die Opfer werden immer jünger.
3: Sie sind oft jung, risikofreudig und bezahlen dafür mit ihrem Leben. In den letzten 5 Jahren hat sich die Zahl der Todesfälle bei den unter 20-Jährigen fast verdoppelt. Fast jeder 4. Drogentote ist heute jünger als 30. Die Antwort darauf dürfe nicht Betroffenheit sein, sondern mehr Prävention und frühe Hilfsangebote, sagte Streeck. Auffällig ist, dass die jüngeren Drogentoten vor allem Medikamente konsumiert haben. Meist spielt aber auch ein riskanter Mischkonsum von Pillen, Alkohol und anderen Substanzen eine Rolle. Gleichzeitig breiten sich synthetische Opioide wie Fentanyl weiter aus. Tanja Wagner, Nachrichtenredaktion.
1: Erst patzt Lionel Messi, dann rettet er den Weltmeister. In einem Fußballdrama hat Argentinien auch dank seines Superstars das WM-Aus im Achtelfinale gerade noch verhindert. Nach einem 2-Tore-Rückstand drehte Argentinien das Spiel gegen Ägypten in der Schlussphase noch zu einem 3:2 und darf weiter vom 4. Triumph träumen.

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1: Ich bin David Riemer. Deutschland hat der NATO erneut Verteidigungsausgaben in Rekordhöhe gemeldet. Die Bundesregierung übermittelte für das laufende Jahr einen Betrag von fast 125 Milliarden Euro. Das geht aus Daten hervor, die zum Start des Gipfeltreffens in Ankara veröffentlicht wurden.
2: Gegenüber dem Vorjahr ist das eine Steigerung von rund 25%. Der Anteil der Verteidigungsausgaben am Bruttoinlandsprodukt würde auf etwa 2,7% klettern. Innerhalb der NATO geben damit nur die USA mehr Geld für Verteidigung aus als Deutschland. Die Zahlen sollen beim NATO-Gipfel vor allem den mächtigsten Gast überzeugen. US-Präsident Trump hat erst vor wenigen Tagen wieder die Ausgaben der Europäer kritisiert. Deutschlands Investitionen nannte er lächerlich. In Ankara dürfte sich nun zeigen, ob sich beide Seiten aufeinander zubewegen. Aus Berlin, Thomas Brockt.
1: Trotz ihrer Verurteilung kandidiert Frankreichs führende rechtsnationale Marine Le Pen für die Präsidentschaftswahl im kommenden Jahr. Sie wolle gegen ihre Verurteilung Revision einlegen und als Kandidatin antreten, sagte sie. Am Nachmittag hatte ein Berufungsgericht Le Pen in einem Verfahren um Scheinbeschäftigung und EU-Gelder schuldig gesprochen. Die Zahl der Drogentoten in Deutschland bleibt auf einem Rekordhoch. Vergangenes Jahr starben über 2100 Menschen an den Folgen ihres Drogenkonsums. Das gab der Bundesdrogenbeauftragte Streeck in Berlin bekannt. Alarmierend dabei, die Opfer werden immer jünger.
3: Sie sind oft jung, risikofreudig und bezahlen dafür mit ihrem Leben. In den letzten 5 Jahren hat sich die Zahl der Todesfälle bei den unter 20-Jährigen fast verdoppelt. Fast jeder 4. Drogentote ist heute jünger als 30. Die Antwort darauf dürfe nicht Betroffenheit sein, sondern mehr Prävention und frühe Hilfsangebote, sagte Streeck. Auffällig ist, dass die jüngeren Drogentoten vor allem Medikamente konsumiert haben. Meist spielt aber auch ein riskanter Mischkonsum von Pillen, Alkohol und anderen Substanzen eine Rolle. Gleichzeitig breiten sich synthetische Opioide wie Fentanyl weiter aus. Tanja Wagner, Nachrichtenredaktion.
1: Erst patzt Lionel Messi, dann rettet er den Weltmeister. In einem Fußballdrama hat Argentinien auch dank seines Superstars das WM-Aus im Achtelfinale gerade noch verhindert. Nach einem 2-Tore-Rückstand drehte Argentinien das Spiel gegen Ägypten in der Schlussphase noch zu einem 3:2 und darf weiter vom 4. Triumph träumen.

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2: Guten Abend Deutschland, mein Name ist Daniel Kaiser. Willkommen zur Night Lounge heute am Mittwoch, den 8. Juli 2026. Kurz nach 12 haben wir es. Wir starten wieder durch, es wird wieder getalkt und ich bin gespannt auf eure Geschichten zum heutigen Thema. Und dieses Thema heute Abend, ich muss es gerade mir nochmal hier vorführen, lautet: Davon hält mich keiner ab. Und das entstand gestern durch das Gespräch mit Uwe aus Freudenstadt. Das fand ich ganz, ganz interessant. Und deswegen habe ich gedacht, boah, ja, das müssen wir machen, Uwe. An dieser Stelle nochmal danke. Du darfst auch gerne heute dazu nochmal anrufen. Worum geht's? Manche Menschen, die können es einfach nicht lassen. Und zwar nicht, weil sie müssen, sondern weil es einfach in ihnen drinnen steckt. Es dreht sich heute um Berufe und Talente. Also zum Beispiel singen, helfen, schreiben, bauen, jemanden heilen oder gestalten. Selbst wenn sie aufhören wollten, also selbst wenn jemand es ihnen verbieten würde, die würden trotzdem weiter das tun. Das steckt einfach so tief in ihnen drin, dass sie es immer wieder tun würden, egal was passiert. Und genau das möchte ich heute mal von euch erfahren. Welche Berufe, welche Talente sind so tief drin in euch, dass ihr sagt, ich könnte gar nicht anders. Das ist so mein Ding irgendwie, selbst wenn man mich jetzt einsperren würde, ich würde weiter singen, ich würde weiter Instrument spielen, ich würde weiter Menschen helfen, auch wenn ich dann vielleicht einen anderen Beruf machen würde, aber das kann ich gar nicht anders. Und das will ich vielleicht auch gar nicht anders. Ruft mich an, vielleicht entstehen daraus schöne, interessante Geschichten. Die Nummer zu mir ins Studio vom Handy vom Festnetz.
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2: So, Thema ist auch gepostet auf Instagram und auf Facebook unter Night Lounge. Heute habe ich es mal wirklich geschafft. Und auch im WhatsApp-Kanal, da könnt ihr euch gerne mal reinklicken. Den Link dazu findet ihr ebenfalls auf Instagram. Und zwar jetzt ganz einfach den Highlights angepinnt. Highlights draufklicken und dann seid ihr schon in unserem WhatsApp-Kanal. Da sind ein paar Fragen. Ich glaube, zwei sind es heute und die schauen wir uns wie immer um 12:45 an und dann bin ich mal gespannt, was wir da so für ein interessantes Ergebnis bekommen. So, jetzt gehen wir in die erste Leitung und ich bin mal gespannt, wer da ist. Da hätten wir jemanden mit der Endziffer 03. Guten Abend, wer ist denn dran mit der Endziffer 03? Hallo, hallo, hallo? 03 meldet sich gar nicht. Ah doch, jetzt ist jemand da. Da ist aber der Heinz aus Stuttgart. Heinz, grüß dich. Heinz, hörst du mich?
3: Ja, hallo.
2: Hallo.
3: Hier, Heinz. Ja. Hallo.
2: Heinz, du musst das Radio noch runterdrehen. Du hörst mich doppelt. Und
3: ja,
2: ich dich auch.
3: Ich weiß, ich bin gerade hin.
2: Du bist wieder auf dem Weg, sehr gut.
3: Daniel, ja, ja. Das ist ein Thema, das ist also, ja, das trifft auf mich zu. Also wenn ich auf eins nicht verzichten will und mich nicht beirren lasse und in der Hinsicht weitermache, ist Schreiben. Geschichten schreiben.
2: Okay.
3: Ja. Schreiben, Geschichten schreiben, Gedichte schreiben.
2: Verzeih mir, wir haben schon öfters telefoniert. Ich glaube, ich kannte die Seite gar nicht von dir.
3: Ich habe es auch mal schon kurz erwähnt nebenher. Aber macht nichts, gell?
2: Ja, aber das musst du mir jetzt erzählen. Also wann fing das an? Wann hast du angefangen, Geschichten zu schreiben?
3: Also ungefähr, ja, 1986.
2: Was? In meinem Geburtsjahr? Das gibt's doch gar nicht.
3: Ja.
2: Wie alt warst du damals?
3: Ich war damals 33.
2: Oh, also verhältnismäßig ja doch sehr spät dann mit dem Geschichten. Ich hätte jetzt gedacht, ach, der hat schon mit 12 die ersten Geschichten aufgeschrieben. Aber nee, mit 33 dann erst.
3: Nein, mit 12 habe ich mir gerne Geschichten erzählt, was ich im Kino gesehen habe. Und das habe ich dann immer wiedergegeben.
2: Das finde ich cool. Gell? So, und was sind das für Geschichten? Also du hast dann mit 33 angefangen, das so richtig aufzuschreiben. Was sind das für Geschichten?
3: Es ist eins meiner Erlebnisgeschichte aus den 70er Jahren. Und zum anderen, auch ein Märchen ist auch dabei. Oh, jui. Und dann sind es auch zwei Geschichten. Da geht es eine Geschichte um einen Schönheitswettbewerb oder auch um einen athletischen Sportwettkampf zwischen zwei Gemeinden. Ne? Ja, so verschiedene Sachen eigentlich aus dem Leben. Gell?
2: Sind das hauptsächlich Dinge, die du selbst erlebt hast, oder sind das eher auch teilweise ausgedachte Fantasiegeschichten?
3: Ja, also ich habe es teilweise selber erlebt. Das Märchen ist eine ausgedachte Fantasiegeschichte. Und dann bin ich noch an zwei anderen, da bin ich immer noch dabei. Das ist eine Geschichte, wie mehr oder weniger wie ein Krieg zustande kommt. So ein schwieriges Thema aber. Und dann, ich schreibe mir vor allem natürlich auch Lyrik, gell? Also ich habe bis jetzt ungefähr 220 bis 230 Gedichte beieinander, gell? Das ist so eine lose Blattsammlung, wie es halt bei Dichtern ist, gell? Ich hatte jetzt mal vor kurzem eine Bekannte aufgefordert oder gebeten, mal das Ganze in einem Buch zu versammeln. Ne?
2: Also die einzelnen Geschichten zu einem ganzen Werk zu machen, oder wie?
3: Die Geschichten nicht. Das kann ich jetzt nicht sagen, aber die Gedichte in einem Buch mal zusammenfassen, in einem Schreibbuch.
2: Ah, gell? Okay. Also du wolltest so ein Gedichtsbuch am liebsten rausbringen.
3: Ja, sollte ich mal, ne?
2: Wie viele Gedichte du inzwischen hast? Oder hast du die gar nicht nachgezählt?
3: Ne, 220 bis 230, je nachdem.
2: Das ist ja der Wahnsinn.
3: Ja.
2: Also ich habe auch schon mal Gedichte geschrieben, aber ich komme vielleicht auf 5. Also, okay, das ist wirklich viel. Da steckt ja wirklich was, eine Leidenschaft in dir, das zu machen. Und dann kommen ja noch die Geschichten der Zeit. Das heißt, du hast Gedichte auf der einen Seite, Geschichten. Sind das so die zwei Kernsachen oder kommen da noch andere Sachen hinzu, die du auch gerne schreibst?
3: Also hauptsächlich ist eigentlich, das Gedicht und die Erzählung, sind so meine Sachen. Der Roman nicht, gell? Ja, weil das ist was Längeres und da muss man auch vielleicht einen längeren Atem haben oder noch mehr Kenntnisse. Bei den Gedichten ist es ja bei mir so, ich brauche mich gar nicht anstrengen, die kommen von alleine. Ne?
2: Mhm. Ja. In welchen Momenten kommen die von alleine? Gibt es da so bestimmte Situationen, dass du sagst, ja, morgens, wenn ich aufstehe, kommt mir da was? Oder kurz vorm Schlafen gehen? Oder mittags beim Mittagspäuschen? Oder wann kommt das?
3: Richtig, richtig. Es ist da, wie du es sagst, gell? Beim Schlafen gehen, manchmal fangen wir abends nochmal zwei Verse ein, irgendwie. Und dann schreibe ich die mal geschwind auf. Und am nächsten Morgen, wenn ich aufwache, ist das Gedicht fertig.
2: Ah.
3: Ja. Tja. Ich weiß auch nicht.
2: Hast du dann so das, also schreibst du dir dann auf und freust dich dann drüber oder hast du innerlich auch dieses Bedürfnis, Mensch, jetzt habe ich ein neues Gedicht, das muss ich jetzt direkt, weiß ich nicht, meinem besten Freund schicken, meiner besten Freundin oder irgendwem, die müssen sich das mal anhören und mir mal ihre Meinung, ihre Rückmeldung geben oder geht's dir da gar nicht so sehr drum?
3: Nein, da bin ich vorsichtig. Das zeige ich nicht jedem. Also, ich habe ein paar Fans in der Welt sogar. Eine Frau, die in Niederlanden und in Spanien lebt im Sommer. Zum Beispiel auch eine Frau in Los Angeles, die das also schon sehr schön gefunden haben. Also, die eine hat gesagt, Los Angeles einzigartig. Wie machst du das? Und ich habe auch hier zwei in Stuttgart, also hier zwei Männer und zwei Frauen, die sagen, nein, da ist man baff. Und ich bin bald mit dem Schlips ins Bett gegangen, gell?
2: Ja. Da ist also, nur, was sagen die? Da ist nur Bass?
3: Ja, da ist man baff. Also
2: ach so, da ist man baff, da ist man sprachlos. Okay, gut, das war das, was ich nicht verstanden habe.
3: Ja, sprachlos, Daniel, gell?
2: Liebst du sie alle, deine Gedichte und Geschichten? Oder sagst du selbst, ich habe da schon so meine Favoriten, die ich besonders schön finde?
3: Ja, es gibt einige, die finde ich also wirklich schon ziemlich gut. Ne? Schwierig, gell, natürlich, weil es ist Geschmackssache, gell. Eine Gedichte ist sowieso eine Sache, gell. Ich habe vor kurzem ein Funk-Essay im Radio gehört, zum Beispiel von Ingeborg Bachmann, nicht wahr, die auch, ja, überwiegend ist positiv beurteilt worden, aber es gibt natürlich auch Kritiker, aber die gibt es immer, die Kritiker,
2: ja, also die öffentlich. Das ist klar.
3: Daniel, wenn man in die Öffentlichkeit geht, hat man auch Kritiker, im Guten wie und auch im nicht so Guten.
2: Was macht das mit dir, wenn du eines deiner Gedichte, vielleicht sogar eines deiner Lieblingsgedichte, jemand fragt dich beispielsweise so wie ich jetzt, hey, boah, so viele Gedichte und Geschichten, zeig mir doch mal deine schönste und dann zeigst du ihm eine der deiner schönen, weil die sind ja für dich alle schön, du hast sie ja alle erfunden. Und dann kriegst du von der Person gesagt, ja, war okay, hat mich jetzt nicht so abgeholt oder hat mich jetzt nicht so wirklich begeistert. Macht dich das traurig oder bist du da eher so, dass du sagst, ja, ist nicht schlimm, ist doch, muss ja nicht dir gefallen. So, wie siehst du das?
3: Ja, so sehe ich das auch. Ich mache mir traurig, gell? Ich erwarte ohnehin eher lieber Kritik. Und vielleicht, falls ich mal was irgendwie falsch gesehen oder falsch geschrieben habe, ne, vielleicht kann ich mich verbessern. Ich meine, ich weiß auch nicht alles, gell? Ich meine, ich habe vor allem, also ich habe die ersten 25 Gedichte ohne Einfluss geschrieben, also ohne jeglichen Einfluss. Da ist kein Goethe dahinter und kein Hermann Hesse oder sonst wie, gell? Die habe ich von mir aus geschrieben. Und dann habe ich mir irgendwann mal gesagt, ja, du solltest doch vielleicht auch mal klassische Schriftsteller lesen. Und dann habe ich mir den römischen alten Schriftsteller besorgt, das Buch vom Horaz, wenn dir das was sagt.
2: Nee, sagt mir nichts, erklär es mir.
3: Horaz ist ein Schriftsteller, ich meine, der hat unter...
2: Ah, Horaz, ja, der kennt mich.
3: Unterm Augustus oder der Zeit gelebt, Augustus oder Tiberius und Ovid, seine Metamorphosen. Ja. Die sind natürlich auch interessant.
2: Das heißt, du lässt dich dann von diesen alten Philosophen, Schriftstellern oder wie auch immer, du lässt dich davon inspirieren.
3: Ja.
2: Okay.
3: Ja.
2: Und das hast du gemerkt, dass du dann auch, dass das Ganze auch Einfluss hatte auf deine Gedichte und Geschichten?
3: Ja, auf die späteren, da bin ich mir sicher.
2: Hat aber nicht, wenn man es mal ganz genau nimmt, eigentlich alles, was wir so erleben, die Menschen, die wir begegnen, die Dinge, die uns im Alltag passieren, das hat doch alles irgendwo Einfluss am Ende auf deine Geschichten und Gedichte, oder meinst du nicht?
3: Ich denke schon, es fließt alles Mögliche ein, gell? Aber auch innere Stimmungen. Gell? Ich meine, eigentlich, wenn ich es auslege, so ein Großteil der Gedichte, also ich komme ja, ich würde sagen, also ich bin so eingestuft, würde ich sagen, ja, wie man es mir gesagt hat, Neuromantik und Symbolismus. Ne? Zum Beispiel Hoffmannsthal, ne? Wenn man zum Beispiel so ein Gedicht nimmt, Hugo von Hoffmannsthal kennst du ja auch, der mit seinem Jedermann, ne? Hat ja mal ein sehr schönes Gedicht geschrieben, vor Frühling. Ne? Sowas auch, das ist so schon so meine Richtung. Also in letzter Zeit gehe ich in Richtung Klassizismus. Ich kann aber auch Surrealismus. Ich habe ein Gedicht geschrieben, das ist wirklich surrealistisch. Manche verstehen es und manche, naja, das ist ein bisschen wüst, gell? Ne?
2: Heinz, ich ziehe gleich weiter, aber ich hätte gerne noch eine Frage gestellt. Und zwar, wobei ich eigentlich die Antwort schon darauf kenne. Stell dir vor, deine ganzen Geschichten und Gedichte werden bei einer der bekannten Sendungen, die du auch kennst noch von früher, das literarische Quartett. Kennst du es noch? Ja. Natürlich kennst du es noch.

0: sagst du, ist mir doch egal, was ihr drei Pappnasen da oder vier Pappnasen sagt, ich mach weiter.
1: Also ich werde weitermachen, mich wird das nicht beeinflussen. Ich sag mir da, ich gehe meinen Weg und verfolge meine Linie. Ne?
0: Das finde ich schön. Und es ist ja auch wirklich so, muss man sagen, dass es oftmals auch in der Vergangenheit Situationen gab, in denen jemand was ein neues Werk veröffentlicht hat. Ich habe jetzt leider gerade keinen Beispielgriff bereit, aber ich habe davon schon gehört. Und dass das damals zerrissen wurde von den Kritikern, ne, und von den Experten. Und Jahre später wurde es zu einem Meisterwerk erkannt oder anerkannt. Ne? Hast du auch schon mal gehört?
1: Das stimmt. Da gibt es Beispiele. Zum Beispiel in den 50er Jahren gab es einen Komponisten. Hoppla, jetzt habe ich den Namen nicht gerade parat, aber ich wurde auch gesagt, oh je, das kann man nicht bringen. Ja, Musik kann man machen, aber das, nö, nö. Und später ist der doch groß rausgekommen. Gell?
0: Ne? Ja, voll. Hey Heinz, hat mir sehr viel Spaß gemacht. Noch weiter so. Und ja, dir alles Gute. Und wenn du magst, kannst du mir gerne mal was schicken, falls du eine Möglichkeit dazu hast.
1: Da bräuchte ich aber deine Adresse dazu.
0: E-Mail meinst du oder die Anschrift? Die richtige Anschrift?
1: Die Anschrift. Ich habe keinen Computer.
0: Ach so. Ja, ich kann dir das jetzt gerade am Telefon spontan nicht sagen. Ich weiß gar nicht die genaue Postleitzahl und so von hier. Aber wenn du... Ja, wie machen wir das denn?
1: FM in Baden-Baden, gell?
0: Nee, in Mannheim sitzen wir.
1: Ach, in Mannheim. Warte, ich schreibe es gleich auf. Mannheim. Ja, Mannheim ist ja einfach. Und ich geh mal die Woche auf den Inhaltcafé und da kann ich es ja auströseln. Gell?
0: Oder so. Gell? Mannheim Audiotainment Südwest, so heißt unsere Sendergruppe.
1: Ach, Audiotainment Südwest, oh jo.
0: Und da reicht schon, wenn du schreibst zu Händen Daniel Kaiser und dann kriege ich das.
1: Das ist klar, das sowieso. Ja. Ja. Sag mal, ich wollte mal von dir mehr fragen. Ist das ein amerikanischer, der ehemalige amerikanische Sender? AFM oder wie hieß der? Die waren doch früher auch in Mannheim, glaube ich.
0: Nein, kann ich dir gerade nicht beantworten. Wüsste ich jetzt nicht, worauf du da hinaus willst. Heinz, ich muss leider weiterziehen. Ich danke dir für deinen Anruf. Pass auf dich auf und wir hören uns.
1: Ja, gerne.
0: Bis dann. Tschüss, mach's gut. Ciao. So, anrufen dürft ihr auch vom Handy vom Festnetz. Unser Thema heute, es geht eigentlich um Berufe und Talente. Das ist so für mich der Schwerpunkt heute. Und die Frage lautet, was steckt so tief in dir drin, dass dich niemand davon abhalten könnte, diesem Beruf, diesem Talent weiter nachzugehen? Beim Heinz ist es das Talent, Geschichten zu schreiben. Schon seit er, eigentlich noch viel früher, schon mit 12, aber so mit 33 fing das so richtig an. Dem könntest du die Hände auf den Rücken zubinden, der wird weiterschreiben. Finde ich schön. Habt ihr auch solche Beispiele, solche Dinge? Vielleicht sogar Dinge, die Leute zu euch gesagt haben, so, ach, das würde ich lassen, da hast du kein Talent für. Aber ihr habt gesagt, ich kann gar nicht anders, ich muss trotzdem weitermachen, auch wenn du das vielleicht doof findest. Bin gespannt zu hören, wie ihr das, was ihr da so erlebt habt. Jetzt gehen wir zu Sarah nach Karlsruhe.
2: Hallo Daniel.
0: Hallo Sarah. An dieser Stelle ein kurzes Sorry, wir sind gestern getrennt worden nach 2 Stunden.
2: Ja, das wollte ich auch gerade sagen.
0: Sonst hätte ich das Gespräch gerne noch weitergeführt mit dir. So. Aber wir müssen zum Thema kommen.
2: Das wollte ich auch sagen.
0: Ja, freue mich, dass du heute da bist, mal so früh am Abend. Normalerweise hören wir uns immer.
2: Ja, ich bin gerade heimgekommen zur Tür rein, habe gleich eingeschaltet und gedacht, vielleicht erwische ich dich, weil ich genau dasselbe sagen wollte. Ich habe mich aufgelegt, sorry.
0: Nein, ich konnte ja nicht zurückrufen. Das war nicht schlimm. Palette. Wir können da weitermachen. Ich habe das nämlich noch im Kopf. Wo ich aufgehört habe zu reden. Ja, das ist noch drin.
2: Ist alles okay.
0: Sarah, was ist denn bei dir? Es geht ja heute um Berufe und Talente. Ich will das explizit jetzt auf diese 2 Dinge einschränken. Was ist denn so tief in dir drin, dass du sagst,
2: kannst du dreimal raten, du wirst es treffen.
0: Dreimal?
2: Du wirst wissen, was das ist. Oder einmal
0: Ach,
2: nur.
0: Du
2: wirst
0: Güte.
2: Es gleich wissen, Ach, was mein Talent Güte. Ist und was, auf was ich nicht niemals verzichten würde.
0: Das Singen.
2: So lange, bis ich halt ins Gras beiß.
0: Das Singen.
2: Ist die Musik machen. Musik machen.
0: Ach, Musik machen, also, als Oberbegriff. Okay,
2: singen,
0: gar nicht das
2: singen, Gitarre spielen, also Rhythmusgitarre und vor allen Dingen Mundharmonika, Blues Harp, würde ich nie verzichten.
0: Das selbst wenn jemand käme und sagt, dass das, was du da machst, klingt nicht gut, das ist nicht gut, das ist nicht richtig.
2: Das hat noch keiner gesagt. Entschuldigung.
0: Aber du weißt doch, so wie der Heinz gerade gesagt hat, es gibt immer irgendeine Person, der das nicht gefällt.

0: was man da macht.
1: Hat mir noch niemand gesagt. Und dem Heinz muss ich kurz sagen, ich finde den total nett am Telefon. Und der hat so eine nette Lache. Man hört ihm gern zu. Ich habe das gerade so mitgekriegt. Ja, nee, da könnt, also man könnte mir auch viel Geld auf den Tisch legen, würde ich sagen, wenn das hieße, lass das. Dafür kriegst du ganz viel, würde ich sagen, steck's wieder ein, behalt's. Und tschüss, der Papa.
0: Ja. Wir beide haben schon sehr viel über Musik von dir gehört in der Sendung auch. Aber ich würde ganz gerne nochmal zurück an die Anfänge. Ich würde gerne wissen, wann du deine erste Berührung mit der Musik hattest. Mit dem Musik machen, sorry, ja, nicht mit dem Hören, also mit dem Musik machen, ne?
1: Mit dem Musik machen im Internat dann, als ich von dem Heim ins Internat kam. Also
0: wie alt warst du damals?
1: Schon auf das Internat. Ja, so, warte mal.
0: So raten?
1: 9,5, 10. Nee,
0: 10 ungefähr.
1: 9, 10, ja. 3 Jahre in dem Heim oder 3,5. Die Volksschule nachgeholt. Und die mich meine Mutter ja nicht geschickt hat und nicht im Kindergarten, das weißt du ja. Da war ich ja in so einem gruseligen Heim. Und dann kam ich in ein schönes Internat aufs Gymnasium und da gab es schon Musikunterricht und Bands haben sich formiert und da war ich gleich schon dabei.
0: Ich würde gerne mal wissen, dieser Moment, der dich verzaubert hat, also der dich quasi so, ach, das ist ja was Tolles, so, ne? Also was war das erste Instrument oder was war das erste, wo du gemerkt hast, ich mache gerade Musik und das ist total schön? Du warst 10 Jahre alt, ich weiß nicht, was war das?
1: Mhm. Da war das so Rhythmusgitarre, also erstmal die normalen Griffe, so Wandergitarre auf einer akustischen, keine E-Gitarre. Mhm. Und dann hat man halt so Lagerfeuerlieder dazu gesungen damals. Du kannst ja nicht gleich anfangen mit tollen Blues-Songs und Läufe spielen oder sowas, sondern ging es halt Bob Dylan und irgendwelche einfachen Sachen, die man mit den einfachen Griffen C, D, E, A, A-Moll und so spielen kann und irgendwann die Barré-Griffe auf der Gitarre.
0: Hat sich das Lernen damals dieses Instruments für dich leicht angefühlt oder warst du manchmal auch so ein bisschen so, ich kann jetzt nur an mich gerade denken, ich hab das auch schon versucht, Gitarre, Klavier und so weiter. Ich kam immer irgendwann an diesen Punkt, dass ich so diesen Frust gespürt habe, so dieses, oh, ich krieg das nicht hin und jetzt habe ich keinen Bock mehr drauf. So. Gab's das auch, aber mit dem Unterschied, dass du weitergemacht hast oder sagst du,
1: ich habe weitergemacht. Ja, ich habe weitergemacht, aber das gab es auch. Und zwar, es gab es dann, als ich schon ein bisschen besser Rhythmusgitarre spielen konnte. Und dann unbedingt, da gab es einen, der hat tierisch gut schon gespielt, aber gut, der war ein paar Jahre älter im Internat auch. Der konnte so richtig tolle Bluesläufe spielen und so Solis. Ne? Und da habe ich mir gedacht, oh Mann, das möchte ich auch können. Ne? Und da wurde ich ungeduldig, weil das ging nicht so schnell wie so normale Griffe halt, diese Wandergriffe, diese schönen Solis, wie sie, was weiß ich, Eric Clapton oder egal wer, es gibt ja so viele tolle Gitarristen, da habe ich die oft in die Ecke gestellt und dachte, Mann, warum geht das so nicht so schnell? Und dann habe ich irgendwann zum Bass gegriffen, das fiel mir leichter, Bass zu spielen, weil ja, das ist mir leichter gefallen, aber dann wieder Gitarre. Ja, und Gesang war schon immer da und mit der Blues, das kam relativ spät. Als ich in Hamburg war und da Musik studiert habe, habe ich immer sehr bewundert, wenn jemand Mundharmonika gespielt hat. Ich habe früher schon da, wo ich dir das erzählt habe mit Saint-Tropez, so ein bisschen so Bob Dylan-mäßig, das ist nicht schwer mit einer Mundharmonika. Und da brauchst du ja eigentlich nur so ein- und ausatmen und ein bisschen was können, aber nicht viel. Das kann man schnell lernen. Und dann in Hamburg habe ich so richtig tolle Mundharmonikaspieler gesehen und gehört in den Kneipen. Und dachte ich mir, das musst du lernen. Und das ist mir irgendwie, da war ich nie frustriert, sondern das ist mir zugeflogen. Ich weiß auch nicht warum. Das habe ich unheimlich schnell hingekriegt haben. Ich weiß noch, da war jemand, der kam aus Köln, der hat schon bestimmt 15 Jahre gespielt und hat mir so Tipps gegeben, hör dir mal Jerry Port neu an, der kann sehr, der spielt toll Mundharmonika, oder Charlie Musselwhite oder so. Der hat, Jerry Portner hat auch viel mit Eric Clapton gespielt, ne? Mhm. Und der hat mir so CDs genannt, ich habe mir die angehört und saß im Zimmer, haben dann noch so auf Kassettenrekorder, habe Stücke aufgenommen und das war noch so ein Kassettenrekorder, da konntest du schön die Geschwindigkeit einstellen und so. Und dann hat das vielleicht einen Monat gedauert und ich konnte so Stücke mitspielen und nachspielen. Und ich weiß noch, Andreas hieß der, war total genervt. Wieso kannst du das? Ich habe dafür Jahre gebraucht. Wie geht das? Ich gebe dir keine Tipps mehr. Also hat er so aus Spaß gesagt, aber genervt war er schon. Ich weiß nicht, warum mir das so leicht gefallen ist. Es ist ähnlich wie das Singen, Mundharmonika. Und es macht mir halt unheimlich Spaß. Und wenn man dann irgendwie einen neuen Lauf kann oder bestimmte Techniken, da gibt es ja auch viele Techniken,
0: sehr die viel.
1: Man...
0: Ja, das stimmt, ja.
1: Man kann Töne in Halbtöne gehen, indem man sie beugt, die unteren, die oberen, heißt überblasen, indem man, kommt man auch in die Halbtöne. Und man kann so viel mit dem kleinen Instrument machen, das glaubt man gar nicht, ne? Ja, und ansonsten vielleicht, ihr hattet mal darüber eine Sendung, ob man sich noch daran erinnern kann, wenn man 4 oder 3 Jahre alt war, da ging es mal irgendwie darum, um jemand, der sein Kind irgendwie da in einem Heim einmal im Jahr oder alle 3 Monate, ich weiß es nicht mehr, gemeint hat, könnte es eh nicht sich dran erinnern, wenn er es besucht. Ist noch nicht so lang her. Also ich kann mich noch ganz gut erinnern, so als ich 4 Jahre alt war, so genau nicht, aber ich kann mich irgendwie noch dran erinnern, dass meine Nanny damals in Amerika mir zum Einschlafen immer Gospel-Songs auf der Gitarre vorgespielt hat. Und meine Mutter hat mir gesagt, als ich klein war, immer wenn so Musik kam, Gospel-Musik oder Jackson 5 oder Supremes damals und so Zeug, habe ich sofort das Radio aufgedreht und hing dauernd am Radio und irgendwie, ja.
0: Was würdest du sagen, ist jetzt hast du die Gitarre angesprochen, die Mundharmonika. Hast du so etwas wie ein Lieblingsinstrument?
1: Mundharmonika. Bluesharp. Da habe ich alle Tonarten. Ich habe die lachen schon immer, wenn ich in den Musikladen gehe, weil selten hat jemand eine Ass, also AB Mundharmonika oder BB B-Flat heißt es dann, CD, EFG sowieso, AHC, also brauche ich nicht zweimal C sagen. Und dann die ganzen Zwischentöne habe ich und die chromatische.
0: Mir war ehrlich gesagt... Und nicht nur, dass ich mich da wahnsinnig gut auskenne mit, sondern ja, ich merke auch, dass mir das am meisten eigentlich Spaß macht, irgendwie das zu verkaufen.
2: Ich denke, in dieser Branche, in diesem Bereich ist es ziemlich schwer, sage ich jetzt mal, sich selbstständig zu machen und wirklich dann aber auch in dem Verkauf, diese Verkaufsgespräche auch zu kriegen, das ist schon ziemlich schwer.
0: Du meinst Immobilien gerade oder was meinst du gerade?
2: Nee, ich arbeite in der Autovermietung.
0: Okay.
2: Das mache ich schon seit Jahren. Also da bin ich schon drin und das mache ich seit Jahren und da ist halt wirklich dieses Verkaufsgespräch, das kommt bis zu einem selber. Ich arbeite am Flughafen. Das heißt, ich habe viele, viele Kunden, viele internationale Kunden aus verschiedensten Gründen, reisen die an und mieten sich ein Auto an. Und genau. Deswegen, also es wäre schwierig, sich als Autovermieter an dem Flughafen hinzustellen und zu sagen, hey, hör mal, möchtest du jetzt noch ein Upgrade haben?
0: Na gut, aber vielleicht sind ja Autos etwas für dich, bei denen du sagst, boah, ich kenne mich mit allen Autos aus. Ich kann den Leuten immer alles über die Autos sagen und ich liebe auch Autos und das wird vielleicht auch irgendwo in meine Selbstständigkeit mit einfließen.
2: Da ist das Geschäft mir zu uninteressant, würde ich mal sagen. Also viel zu...
0: Ah, interessant. Viel zu, okay.
2: Also Autos an sich, ich mag es nicht, sage ich mal selber, ich mag es Auto zu fahren, aber ich mag es nicht zum Beispiel meine Hände dreckig zu machen. Das heißt, ich arbeite nicht am Auto selber, ich mache jetzt nicht die Motorhaube auf und fange an zu schrauben. Oder überprüfen und ölen und sowas, das geht mir völlig auf den Zeiger, würde ich mal sagen. Also, ich mag das gar nicht. dementsprechend würde ich ungern das Produkt Auto kaufen, zum Beispiel mit meinem Geld, und dann verkaufen. Und dann diesen Handel zu betreiben, mit sehr viel Verantwortung, weil das Auto muss ja auch stimmen, das Auto muss passen, der Kunde muss damit fahren können, es ist eine Gewährleistung zu

0: gewährleisten natürlich. Und ja, also da hätte ich weniger Lust dazu. Aber wie gesagt, also das Geschäft ist, es ändert sich ja auch alles. Die ganze Wirtschaft ändert sich. Und um ehrlich zu sein, weiß ich gar nicht, wie lange ich noch in Deutschland bleiben möchte, so wie es aktuell läuft. Und weil ich halt diesen Weg in dieser Spirale nicht, ich habe die Matrix noch nicht durchbrochen, sage ich jetzt mal.
1: Zwei Sachen, die ich schön finde. Erstens, du scheinst dir keinen Druck darüber zu machen, was muss ich jetzt als Selbstständiger verkaufen? Und zweitens, du weißt aber schon, was du nicht verkaufen möchtest. Und das ist besser als gar nichts zu wissen.
0: Ja,
1: finde ich gut. Finde ich schön.
0: Danke.
1: Sie, ich muss leider weiter. Ich danke dir für das Gespräch. Schönen Abend dir. Und alles Dankeschön. Gute dir. Bis bald. Ciao. Tschüss. Ciao. Anrufen dürft ihr vom Handy, vom Festnetz. Heute lautet das Thema, davon kann mich niemand abhalten. Es geht um Berufe und Talente. Und die Frage lautet, was steckt so tief in dir drin, dass dich niemand davon abhalten könnte, es weiterzumachen? Denkt mal an eure Berufe, denkt mal an eure Talente. Und jemand würde zu euch sagen, das ist Mist, was du da produziert hast, das ist Quatsch oder das kannst du nicht. Und es wäre euch vollkommen egal, weil ihr sagt, es ist mir egal, ob du das sagst oder nicht. Ich fühle das einfach, ich habe das schon immer gefühlt und ich werde das weitermachen. Ja, greift zum Telefon, Berufe und Talente. Wir gehen mal weiter in die nächste Leitung. Wen haben wir dran mit der Endziffer 52? Hallo, wer da?
2: Hallo, Kammerflieger.
1: Nochmal bitte?
2: Kammerflieger aus Mayen.
1: Aus Mayen wer?
2: Kallat.
1: Kallat?
2: Ja.
1: Hallo Kallat, Daniel hier. Ich höre dich leider nicht so optimal.
2: Moment, kurz. Jetzt. Stopp.
1: Ruhig. Bist du da?
2: Jetzt besser. Ja, bin ich da. Seid ihr da?
1: Ja, wir sind auch da. Schön.
2: Ich war völlig sauer. Brille an. Wer hat dich schon mal vergnügt? Wir haben ja telefoniert, gell?
1: Wir haben schon mal telefoniert. Okay, das kann sein.
2: Ja, mit 171 am Ende.
1: Okay. Mhm. So, Kallat, was ist denn das, was so tief in dir drinsteckt an Beruf, Talent, dass du...
2: Viele Themen gehört, irgendwie Verkauf, Markauf, keine Ahnung, was er...
1: Oh, tut mir leid, das habe ich auch nicht verstanden, Kallat.
2: Ja, okay, das reicht, wollte ich sagen. Ich habe meinen Nachbarn Licht ausgeschaltet. In Adana, wo ich gewohnt habe, habe ich angerufen, gesunde Nachbarn. Und hier sind ungesund, da waren auch ungesunde. Hören Sie mich jetzt, Daniel?
1: Ja.
2: Und dann lege ich auf. Dann lege ich auf und dann spreche ich mal persönlich.
1: Ich habe das leider nicht verstanden, Kallat. Ich habe.
2: Okay, man hier nicht Kallat, nicht mit K, mit T.
1: Talat, okay.
2: Ja, und nicht mit K.
1: Hallo Talat, so.
2: Ja, der Anton Ludwig, Anton Theodor, wie auf Deutsch übersetzt so die Sprachen.
1: Mhm.
2: Aha. Ja, da habe ich telefoniert von Andana. Schon viele sagen, jetzt möchte ich schon nicht reden. Können andere Leute reden, die mich kennen, richtig. Meine Kinder kennen mich perfekt.
1: Okay. Talat, dann danke und schön, dass du dich gemeldet hast. Ich kann damit jetzt gerade nicht so viel anfangen. Sei mir nicht böse. Und vielleicht können wir das Gespräch entweder nach der Sendung oder ein andermal fortsetzen. Dir erstmal einen schönen Abend. Und wir ziehen weiter. Und zwar zu wem denn? Da gehen wir jetzt zu... Peter nach Düsseldorf. Hallo Peter, grüß dich.
3: Guten Tag, Herr Kaiser.
1: Guten Tag, Herr Peter.
3: Du darfst Sie zu mir sagen.
1: Ich darf Sie zu Ihnen sagen?
3: Ja.
1: Okay.
3: Also, Daniel, pass auf.
1: Ja, was kann ich für Sie tun?
3: Ich habe gelernt, ich bin der Peter Georg aus Düsseldorf.
1: Soll ich jetzt Sie sagen oder soll ich Peter sagen?
3: Ich muss mich nochmal den Matthäus durchlesen wegen CDU, oder?
1: Tut mir leid, das habe ich jetzt auch nicht verstanden. Was bitte?
3: Ich sage, ich muss doch nicht nochmal die Bibel vorlesen wegen CDU.
1: Nein, musst du nicht. Nein, das nicht.
3: Danke, das wäre nett von dir. Daniel, ich habe gelernt Telefontechnik bei der Post. Jetzt bin ich 77 alt, schon alter Opa. Hat mir nicht gefallen, der Beruf. Und ich habe mir selber das Malen beigebracht und habe in Düsseldorf dann unheimlich Erfolg gehabt in der Altstadt. Da generell war sichtbar in der Bildzeitung und habe so viele Aquarelle gemalt und ausgestellt und hätte nie geglaubt, dass das ein Beruf ist für mich in meinem Leben. In der Schule habe ich irgendwann eins gekriegt beim Malen. Ich weiß gar nicht, wieso ich eine Lehre mache als Telefonhandwerker und in mir ruht schon längst der Impressionist, verstehst du?
1: Wann hast du das erste Mal entdeckt? Erst wirklich nach der Ausbildung oder warst du auch schon?
3: 65 bis 70 und die Malidee kam 1980.
1: Und die hat sich vorher in keinster Weise in deinem Leben gezeigt?
3: Überhaupt nicht.
1: Was? Noch nicht mal als Kind? Dann malt man doch auch mit Kreide, mit Buntstiften,
3: ja,
1: nix.
3: Ja, doch, in der Schule, für die Schule habe ich schon viel gemalt, meine, habe auch gute Sensoren bekommen, aber ich habe mit 18, mit 16, mit 14 Jahren in die Lehre bei der Postration mit einem Tag, einfach nicht kapiert, dass das viel leichter für mich wäre, als Künstler, als mit 14 Jahren Bilder zu malen und die zu verkaufen, gerade in Düsseldorf, der romantischen Stadt, bei denen ich erst so spät dahinter gekommen und habe so einen Erfolg gehabt, das glaubst du gar nicht. Ich habe mal gezählt, ich glaube, ich habe 2000 Aquarelle verkauft, Größe 70 mal 50 und die Skizze, Daniel, die habe ich mit dem DIA-Projekt so gemacht, damit ich nicht immer dahin rennen muss, weißt du, auf die Königsallee.
1: Das ist ja cool. Was für Motive hast du gewählt?
3: Alles wie Impressionisten von früher, also Degas, Monet, Liebermann und so weiter. Ich mal Brücken, viele Cafés auf der Straße. Café ist mein Lieblingsthema. Die Königsallee in allen Richtungen, den Schlossturm, Kaiserswerth, Zons, so alte Burgen und so. Sehr viel erfundene Landschaften, sehr viel erfundene Naturlandschaften, See mit dem Boot und so weiter. Und hab mit Schuldeckfarben gemalt, die billigsten, die es gibt. Und das Blatt Papier habe ich im Künstlershop gekauft für 1 Euro, 100 Gramm, 200 Gramm Büttenpapier und habe Glück gehabt. Dann habe ich eine Rolle gemacht, 20 Bilder gemalt, geht schnell zu Hause. So ein Aquarell ist fertig in 10 Minuten. Habe eine Rolle gemacht, auf dem letzten Blatt schreibe ich jetzt kaufen, mach die Rolle zu, geh in die Altstadt, halt den Leuten im Straßencafé die Rolle vor die Nase, mit dem Finger oben ein Bild loslassen, die Rolle, pam. Dann sehen die immer so ein Fingerkino, so ein Daumenkino sehen die. Erste Bild, zweite Bild, dritte Bild, vierte, Königsallee, Altstadt, Schlossturm, Flughafen und dann kommt das letzte Wort, jetzt kaufen. Und dann lachen die. Dann sagen die meisten so, komm mal her, Junge, zeig schon mal die. Das erste und das dritte, was willst du dafür haben? Ist doch eigentlich 60. Komm, 40 und ein Altbier. Ja, ist in Ordnung. So ging das immer.
1: Krass, hast du das einfach mal dich getraut, das mal zu machen? Und hat dich das Überwindung gekostet, diese Bilder dann mal der, jetzt nicht nur Freunden und Bekannten zu zeigen, sondern wirklich auch mal wildfremden Menschen so zu präsentieren?
3: Ja, habe ich gemacht. Genau das.
1: Wie hat sich das am Anfang, weißt du das noch, wie sich das damals angefühlt hat? Warst du Angst, Unsicherheit oder?
3: Ja. Aber auf 1980 male ich die erste Königsallee und leg die auf der Königsallee an einem Baum und stelle mich etwas weiter weg und male so um. Dann kommen die Leute zu mir, verkaufen sie das Bild da, was da liegt, die Kühe. Ich sage, ja, 20 D-Mark, ja, ist gut. So fing das an. Und irgendwann war da ein Bütchen leer auf der Kühe. Habe ich die Pressegesellschaft Leister gefragt, ob ich das mieten kann. Nein, das können sie umsonst haben. Brauchen sie nur den Strom bezahlen. Habe ich auf der Kühe ein kleines Galeriebütchen gehabt. Habe dann meine Bilder ausgestellt mit Musik, habe gemalt mit der Staffelei, kam in die Zeitung und so weiter. Und irgendwann habe ich gemerkt, auf der Kühe verkauft sich nicht so gut wie in der Altstadt. Und das mit dem Daumenkino in der Altstadt habe ich dann jahrelang gemacht, bis ich eines Tages mir die Bluesmundharmonika beigebracht habe und habe in zig Bands auf den Bühnen den Bluesharper gemacht und dabei noch die Bilder gemalt. Da habe ich die Band gemalt, der Band das Bild geschenkt und gefragt, ob ich mitspielen darf. Ja, komm auf die Bühne, fang an, wir machen nach. C-Dur, alles klar. Da habe ich jahrelang Bluesharmonika gespielt.
1: Ach, das ist ja cool.
3: Und fang an als Telefonhandsacker, überleg mal. Ja. Das ist Bundeswehr, das kann man gar nicht aushalten als sensibler Künstler.
1: Wenn du aber so zurückblickst, ne, es gab ja trotzdem damals eine Entscheidung, du hast sie getroffen, heute sie in Frage zu stellen wäre falsch, du hast es damals einfach für dich beschlossen, ich werde Telefontechniker bei der Post. Wenn du jetzt zurückblickst, findest du irgendwelche Gründe, weshalb das so war? War es die Eltern, die einen Einfluss darauf hatten oder vielleicht auch dieses ein Gefühl von, ich muss jetzt was finden, also diesen Druck, den man sich selber auch macht und das ist jetzt das Nächstliegende, ist nicht weit, ich muss nicht weit fahren, so, oder was war damals der Grund dafür?
3: Du liegst richtig, Daniel, pass auf. Ich fange an als Fliesenleger in Wuppertal, jeden Tag mit einem Zug von Düsseldorf nach Wuppertal. Nach 3 Monaten habe ich die Schnauze voll gehabt. Das kann man nicht machen, jeden Morgen mit einem Zug. So, zack, weg. Einen Bekannten kennengelernt, der war Anstreichermeister. Der sagt, Peter, ich nehme dich bei mir in die Lehre rein. Muss ich eine Woche lang Fenster schmirgeln, bin ich abgesprungen. Sagt meine Mutter, was soll man denn jetzt machen mit dir? Ich sag ja, bei der Post als Telefoner, denn der Papa ist ja Beamter im Telegrammamt. Da gab es noch Telegramme damals. Da gab es noch kein Faxgerät. Und mein Bruder hat bei der Post ja Autos repariert. Ja, geht meine Mutter mir zur Post, erzählt ihren Vers, dann sagt der Mann, ja, wir können ihren Sohn noch reinnehmen, auch wenn schon 3 Monate übers Datum ist. Er muss hier jetzt die Prüfungsaufgaben erfüllen, ob der auch taugt. Ja, und dann saß ich in so einem Raum, hab da die ganzen Fragen beantwortet und Drähte geknetet. Ja, wir nehmen sie. Alles klar. Ja, und dann war ich 3,5 Jahre Fernmeldehandwerker in der Lehre, bin durchgefallen, habe ich ja später bestanden, die Prüfung. Und dann habe ich gewechselt. Dann war ich Radioverkäufer bei Brandenburger, Rennradverkäufer, Blumenverkäufer, Taxi gefahren, Antennen gebaut auf dem Dach und bis ich irgendwann gemerkt habe, dass Leute, die mich beherrschen wollen, ich kaputt gehe, heile ich nicht aus. Da habe ich mir gesagt, Peter, du musst aber in deinem Leben Geld verdienen. Wie willst du das denn machen, wenn du jetzt irgendwo in der Firma arbeitest und hast mal wieder irgendeinen Chef vor dir, der nicht gut ist, oder Mitkollegen, die einen triezen. Und dann kam die Idee irgendwie über einen Freund, der zu mir kam und sagte, hör mal, du kannst doch gut malen. Ich sag ja. Er sagt, so, dann kaufst du mal dies und das ein und dann können wir ja beide mal versuchen. So, er kam aus Harzburg. Und da habe ich die ersten Bilder gemalt, und zwar eine Treppe in Paris, Montmartre.
1: Kenn ich. Ja, die ist schön.
3: Ja, klar, die ist schön. Und dann die Königsallee, den Schlossturm, und habe sofort gut verkauft und habe seit 1980 bis heute Aquarelle gemalt und verkauft, habe aber umgesattelt auf An- und Verkauf von 1960er Elektrogitarren, die ich gut reparieren konnte, Analog-Synthesizer, Minimoog und so weiter, und habe dann Gewerbe drauf, mache aber mit den Bildern parallel auch weiter.
1: Das ist ja cool. Also, ja, warum denn nicht? Da hast du gemerkt, da gibt es noch was anderes, was ich interessant finde. Das hast du dann auch noch übernommen. Und darf ich fragen, ich glaube, du hast es vorhin erwähnt, ich bin mir gar nicht sicher, in welchem Format waren diese Aquarelle, vor allem die ersten Aquarelle? War das A4, war das A1, welches Format war das?
3: 70-50, das ist ungefähr DIN A3.
1: Das ist eine gute Größe, finde ich. Ist das nicht Bravo-Poster-Größe?
3: Diese Blätter kauft man so in Künstlergeschäfte. Die haben 60, 80 und 70-50er, lose Blätter, so. Kein Block, wo man die rausreißen muss, sondern lose, gegossene, also richtige, schöne, handgeschöpfte Aquarellpapier von Schöller oder von Hammer oder was. Und auf den habe ich meine Skizzen gemacht mit dem Dia-Projektor. Der Dia-Projektor stand auf dem Boden, dahinter lag ein Spiegel schräg, der klappt das unter eine Glasplatte zwischen zwei Stühlen im dunklen Raum, und so konnte ich auf der Glasplatte oben die Striche auf dem Papier durchziehen als Skizze. Ja, und dann hast du ganz ruckzuck 20 Skizzen gemacht, und dann knallst du in den Tuschkasten dahin, machst schöne Musik, malst die alle aus, dann stelle ich mich mit der Staffelei noch in der Altstadt hin und mal noch mit dem Kofferradio, und dann bleiben die Leute stehen und sagen, dürfen wir mal in ihre Mappe gucken? Ja, natürlich, und so weiter und so weiter. Und dann kamen nachher so Pizzerien, die wollten Wandmalerei haben, 4 Meter groß. Das kann ich machen, aber ich gebe einen guten Tipp, ich male nicht auf der weißen Wand bei Ihnen, sondern mache einen Keilrahmen mit Nesselstoff, den ich grundiere weiß, und gebe das 4 Meter Bild dann ab, praktisch als Keilrahmenbild, eingerollt. Ja, habe ich riesige Wandmalerei nachher Aufträge bekommen, und dann kam ich wieder in die Bildzeitung, aber die Bildzeitung hat gelogen. Die haben geschrieben, Peter Georg, Kellner, Briefträger und Tassenspüler, macht aus seinem Hobby klingende Münzen, indem er Aquarelle anbietet auf der Königsallee in der Altstadt. Das stimmte gar nichts von, aber ich hab mich trotzdem gefreut, dass ich in der Zeitung drin war.
1: Bist du trotzdem dankbar über all diese beruflichen Stationen, die du gemacht hast, weil du vielleicht heute den Sinn erkennst, was das dann doch am Ende dir auch alles gebracht hat?
3: Ja, alles, was ich gemacht habe, war interessant. Nur ich konnte keine Leute vertragen, die herrschsüchtig sind oder irgendwie den Chef raushängen lassen oder als Kollege dich triezen. Ich war einfach zu sensibel dafür. Und die Malerei und jetzt das Reparieren der Gitarren und Synthesizer. Ich mache auch Synthesizer Musik. Kannst du dir anhören, bei YouTube gibt es einen Brainaura-Music. Also Brainaura wie Gehirnwelle-Music. Da hörst du meine 60 Synthesizer Musikstücke, die ich frei so fantasievoll gespielt habe.
1: Peter, eine Frage hätte ich noch, dann muss ich leider schon wieder weiter. Du sagst ja, du bist inspiriert gewesen auch von den Künstlern, die du am Anfang der Sendung genannt hast, gerade am Anfang vom Gespräch. Ich bin auch fasziniert von solchen Künstlern, wenn ich mir so ein Bild von Van Gogh anschaue oder von Michelangelo gezeichnet und so weiter. Aber ich wüsste ja gar nicht, selbst wenn ich davon inspiriert werde, mit welcher Technik die das gemalt haben. Wie hast du dir Technik angeeignet? Ich meine, klar, mit dem Diaprojektor, verstehe, abpauschen und so. Aber ja, wie lernt man dann doch, wie man den Pinsel führt? Das ist ja doch nochmal eine Kunst für sich.
3: Daniel, die Impressionisten früher haben mit einem Spachtel gearbeitet und eine Kelle, wie so ein langes Messer, so ein schmales, mit richtiger Ölfarbe. Und die wurden nicht anerkannt, die Impressionisten, weil die so schnell gemalt haben. Und die richtigen Künstler, so wie du weißt ja, wie Rubens und so, das waren anerkannte Künstler. Aber die Impressionisten wurden ausgelacht und andere Künstler haben von Renoir und Liebermann die Farbe runtergekratzt, billig abgekauft, damit sie ihren Keilrahmen hatten, um ihr eigenes schönes Bild drauf zu malen. So derart waren die Impressionisten verpönt. Und dann, irgendwann wurden die doch anerkannt. Und da war der Monet, der Manet, der Liebermann war toll, Max Liebermann und Gogh, richtig, und ganz viele.
1: Sehr schön. Wir müssen eine ganz kurze Pause machen, Peter. Und ihr könnt gerne anrufen in der Zwischenzeit vom Handy, vom Festnetz. Klickt euch auch gerne mal rein auf Insta, auf Facebook. Wir gucken uns nämlich gleich in einer Viertelstunde die Antworten an. Bis gleich.
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1: Davon hält mich keiner ab. Unser Thema heute Abend in der Sendung. Es geht um euch, um Menschen, die es einfach nicht lassen können. Nicht, weil sie müssen, sondern weil es in ihnen drinsteckt. Es dreht sich um Berufe und Talente. Singen, helfen, schreiben, bauen, heilen, gestalten. Selbst wenn sie aufhören wollen würden. Selbst wenn es ihnen jemand verbieten würde. Sie könnten es einfach nicht. Sie würden einfach weitermachen, weil es so tief in ihnen drinsteckt, dieses Verlangen dieser Tätigkeit, dieser Berufung oder diesem Talent nachzugehen. Ja, wir haben schon viele Sachen gehört. Wir haben den Heinz gehört mit seinen Geschichten, die er gerne schreibt, schon mit 12. Die Sarah gehört mit Musik machen. Sie hat gehört mit der Liebe, einfach Menschen ein gutes Produkt zu verkaufen, wie wichtig ihm Kundenservice ist, wie viel er auch gelernt hat auf diesem Weg. Und der Peter, der anfangs gar nicht gemerkt hat, was da in ihm drinsteckt und erst nach der Ausbildung eigentlich so zu seiner Berufung, zu seinem Talent gefunden hat, dem Malen, dem Aquarellmalen. Jetzt hat er leider schon aufgelegt, aber ja, das Gespräch war ja auch schon am Ende gewesen. Peter, vielen Dank an dieser Stelle, wenn du mich noch hörst übers Radio, für deinen Anruf. Jetzt gehen wir weiter in die nächste Leitung und wir gucken mal gerade, wer da wartet mit der Endziffer 56. Hallo? Hallo? Wer da?
5: Hallo?
1: Ja, wer ist denn dran?
5: Oh, das hat richtig lange gedauert, deswegen ich bin schon fast eingeschlafen, sorry.
1: Tut mir leid, danke fürs Warten. Wer ist denn dran?
5: Ach, alles gut. Ich war bei Freunden feiern. Ich wollte sagen, mega witzig, wie die Leute das eben auch, wenn sie das in die Länge ziehen, einfach richtig lustig. Also ich habe dreimal nicht drauf gelacht. Jetzt am Ende war es ein bisschen zu viel, aber ansonsten mega cool, was ihr macht, auch wie du supportest immer so dazu, ne? Also du machst das dann immer noch so rund. Mega cooler Job. Macht ihr gut.
1: Danke dir. Wie heißt du denn? Wer bist du denn?
5: Ach, ich bin die Lia. Genau.
1: Und Lia, wo kommst du her? Aus welcher Ecke?
5: Ich bin ja kein bekannter Mensch.
1: Wo bist du her? Aus welcher Ecke rufst du an?
5: Hier, Trier.
1: Ecke genau. Trier, okay. Und was ist denn bei dir? Ich meine, du sagst ja gerade, das war voll spannend, das zu hören. Anfangs denkt man so, ja, so spannend ist es nicht. Aber dann, ich finde, was mir auf jeden Fall in der ersten Stunde deutlich geworden ist, ich weiß nicht, ob du das auch so wahrgenommen hast, dass die so... Die haben so richtig so, das, die ging so aus sich, ne? Die haben so mit so einer Begeisterung immer davon erzählt. Und
5: richtig.
1: Und das
5: initiative Ambition, etwas zu erklären. Also die Kunst ist ja immer, alles kurz zu fassen und auf den Punkt zu bringen. Das habe ich jetzt natürlich auch nicht. Ich habe was getrunken. Aber ansonsten auch ohne Trinken. Ich habe gemerkt, Leute waren super 100% nüchtern. Und die, also unglaublich. Also daraus, aus denen könnte man Philosoph Nummer Number One machen. So, ne? Also mega.
1: Aus allen meinst du? Aus allen, die angerufen
5: ja,
1: haben?
5: Ja, das stimmt. Aus allen, aber doch, konnte man gut lachen. Ihr macht das, du rundest es doch mega gut ab. Also da kann man Chapeau sagen, einfach mal. Mega gut. Also du kannst bleiben.
1: Ich darf bleiben. Lia, nach 15 Jahren habe ich mir bequem gemacht in diesem Sitz. Lia, eine Frage an dich. Möchtest du einfach nur Feedback oder also Feedback abgeben oder wolltest du auch selber deine Geschichte erzählen?
5: Ich wollte Feedback abgeben und ich habe vergessen, welches Thema ist. Ich würde auch natürlich was sagen, wenn ich schon mal dran bin.
1: Ja, gerne. Also, die Frage, ich wiederhole sie gerne nochmal für all die jetzt gerade eingeschaltet haben. Davon kann mich niemand abhalten, habe ich das Thema genannt. Und es geht mir heute um Berufe, Talente. Und die Frage ist, was steckt so tief in dir drin, dass dich niemand davon abhalten könnte, es weiterzumachen? machen. Selbst wenn es hieß, für das, was du hier beruflich machst, kriegst du kein Geld mehr und so weiter. Aber du sagst, hey, das gut, dann mach ich es halt woanders oder ich mach es halt trotzdem irgendwie privat, weil ich liebe das, was ich mache. Oder ein Talent, was du hast, was du...
5: Coole Frage, super coole Frage. Und dann wollte ich nochmal auf den Punkt zurückkommen, wo der Typ gesagt hat, oder wo du gesagt hast, ja, ich meine, im Endeffekt hast du ja wieder abgerundet und eine positive Zeit gemacht. Ja, der hat ja viel gelernt und an sich war das ja alles interessant. Ja gut, Gegenfrage. Welcher Beruf ist denn nicht interessant, wenn man irgendwie ein Gefühl dafür hat, sag ich jetzt einfach mal. Ne? Also jetzt mal vom Design bis zum Skydiving. Also wenn das einer geil findet, dann ist es zwar komplett unterschiedlich, aber es macht schon Spaß. Jetzt auf mich bezogen. Ne? Also Handwerksjob und Streichen, das kann alles interessant sein. Der Input kann immer da sein, solange die Leute auch, ja, dir auch das Gefühl geben, dass du willkommen bist irgendwo. Ne? Also man lernt immer irgendwo was dazu, aber ob das am Ende sich gelohnt hat, da bin ich schon ein bisschen härter drauf. Du bist ja auch der Moderator, ich verstehe das ja auch. Aber da sage ich mir, okay, hättest du auch lieber auf der Couch sitzen können, natürlich. Of course. Weil du hast ja daraus nichts gelernt. Du hast ja im Endeffekt nur einen Beruf nach dem anderen gelernt und bist irgendwo nicht zum Punkt gekommen. Ja, das ist das Ding. Aber zu deiner Frage zurückzukommen, natürlich, also Meeresbiologie für mich jetzt wäre mega, aber damit kann man kein Geld verdienen. Also habe ich mich natürlich für was anderes entschieden. Und ich bin fein damit, das ist okay. Und ich kann damit auch anderen helfen. Geiler Beruf, schwebe ich voll drauf. Aber ich würde lieber im Meer schweben, als weißt du, wie ich meine? So, das ist der Punkt, ja.
1: Meeresbiologin wärst du gern geworden?
5: Wäre schon, ja.
1: Und du spürst das immer noch in dir drin, oder was?
5: Immer noch, ja. Ich habe mit Reiten angefangen und ich habe echt gedacht, so auf dem Rücken der Pferde, so wie der Spruch ja auch lautet, ne, da kannst du nichts falsch machen. Das ist eine Therapie und Sport in einem. Aber als ich das Diving kennengelernt habe, das Tauchen an sich, ich meine, ich habe so viel Energy in mir, ne? Aber wenn du unter Wasser bist, da ist die Physik einfach höher als du und da kannst du nichts machen. Auf dem Pferd kannst du immer noch unruhiger sein als unter Wasser, weil da kannst du nichts machen. Du musst der Physik, du kannst der Physik nicht entkommen, kann man ja schon fast sagen. Weißt du, wie ich meine?
1: Voll, aber okay, beruflich ist es jetzt nichts geworden. Du hast dann irgendwie auch gesagt, nö, ich glaube, damit werde ich beruflich wahrscheinlich kein Geld verdienen können. Das ist jetzt einfach nur dein Glaubenssatz gewesen. Trotzdem hast du dann ja gerade gesagt, dass das immer noch in dir drin ist. Ich würde gerne wissen, wie es in deinem Leben zum Vorschein kommt, weil man kann das ja auch auf eine andere Art und Weise ausleben. Du hast gerade das Tauchen erwähnt. Ist das dann so dieser Kompromiss gewesen?
5: Inwiefern?
1: Naja, dass du sagst, Meeresbiologin bin ich jetzt zwar nicht geworden, aber ich liebe es zum Beispiel zu tauchen. Mir ist es wichtig, jedes Jahr im Sommer an einen Ort zu fahren, wo ich tauchen kann zum Beispiel.
5: Ich verbinde das immer mit Mehrwert, also mehr Mehrwert. Also ich verbinde das schon damit, dass ich auch Kooperation anschließe mit einfach bekannten Namen, die schon einfach auch Tieren helfen. In Oceans, ne? Ich habe schon ein bisschen was getrunken, sorry. Aber ja, du weißt, was ich meine. Ne? Also da bin ich so dabei, Kooperation zu bekommen. Und wenn ich in den Urlaub fahre, also ich fahre niemals gerne in den Urlaub, wenn ich daran denke, nur Urlaub zu machen. Das ist für mich einfach nicht genug. Ja, ich finde immer, wenn man die Kraft hat, man darf jetzt niemanden schlecht machen. Ne? Viele sind ja auch schwach. Das ist auch nicht schlimm. Aber man sollte immer was versuchen, zurückzugeben in der Welt. Ne? Ich komme auch aus Polen, ich bin jetzt auch nicht in Gold geboren, sage ich jetzt mal. Ne? Aber wenn man die Intelligenz besitzt, wenn man die Stärke hat, immer in Verbindung mit, sage ich. Ne? Und wenn ich damit irgendwie helfen kann und tauchen kann und in Organisation behilflich sein kann, in Assistenz, in Organisation, Notizen, was weiß ich, dann bin ich gerne dabei. Es ist für mich auf jeden Fall zu wenig, auch im Beruf für mich selbst. Also wenn ich irgendwo hin Reise, dann verbinde ich das gerne mit Business, aber niemals nur mit Urlaub. Das ist für mich zu wenig einfach.
1: Aber das Meer spielt eine große Rolle, ne? Das ist so der Kern des Ganzen. Hast du eine Erklärung dafür, warum das Meer für dich so eine Rolle spielt in deinem Leben?
5: Ja, weil das dann mich bändigen kann. Ganz einfach. Kein Pferd, kein Mensch der Welt kann mich bändigen, aber das Meer, da bin ich einfach nicht stark genug. Da muss ich einfach wie sagt man das auf Deutsch? Einfügen? Ja.
1: Brauchst du das? Ist das etwas, wo du sagst, ich brauche diese, das ist der einzige Gegner, den ich akzeptiere, weil ich ihn auch gleichzeitig liebe? Oder warum?
5: Nee, das nicht. Es ist eher ein Freiheitsgefühl. ein Freiheitsgefühl, nach dem ich strebe, mhm, in Verbindung mit Business, sodass ich genug Geld irgendwann habe, um mir das erlauben zu dürfen.
1: Ich finde das toll. Ich finde das toll, dass du für das Meer so schwer bist. Wahnsinn. Lia, ich ziehe weiter. Ich wünsche einen schönen Abend. Alles Gute dir.
5: Ja, dir auch.
1: Bis bald. Cool, tschüss.
5: Danke. Ciao. Au revoir.
1: Schön, das zu hören. Ich fand es auch interessant, dass sie Meeresbiologin werden wollte und dann gedacht hat, damit kann ich kein Geld verdienen. Ja, warum denken wir das manchmal? Ich dachte das damals zum Beispiel auch über viele Wünsche, dass mit dem Talent, was man hat, damit kann ich ja kein Geld verdienen. Viele hätten wahrscheinlich auch beim Peter gesagt, als er gesagt hat, ich werde jetzt Aquarelle malen. Ach komm, such dir was anderes. Er ist dieser inneren Stimme treu geblieben und hat damit ja dann auch viele Erfolge gemacht. Finde ich schön. Jetzt gehen wir in die nächste Leitung. Wen haben wir dran? Muss man gerade gucken.
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1: So, wen haben wir dran? Da ist jemand mit der 4-0. Guten Abend. Hallo, wer da? Hallo, hallo. Wer dran?
6: Hallo?
1: Ja, wer ist denn da?
6: Hier ist der Daniel aus Mainz.
1: Hallo Daniel, mein Name ist Vetter. Schön, dass du da bist.
6: Ja. Was heute so das Thema? Ich habe sie so genau mitbekommen.
1: Wovon kann dich niemand abhalten? Es geht um Berufe, also eine Berufung oder ein Talent. Und die Frage lautet, was steckt so tief in dir drin, dass dich niemand davon abhalten könnte, das weiter auszuüben, dieses Talent oder diesen Beruf? Egal, ob du gekündigt, ja, du hast kein Geld gezahlt bekommst. Die Leute sagen, das machst du nicht richtig. Du kannst nicht anders, weil du sagst, das steckt in mir drin. Ich muss das einfach machen.
6: Dann ist bei mir auf jeden Fall Musik machen. Ich spiele sehr, sehr gerne Schlagzeug. Und ja, dann ist mir einfach alles egal, wenn ich Schlagzeug spiele, in einer Band. Und dann macht das so viel Spaß, dass einfach alles drumherum egal ist.
1: Wann hast du Schlagzeugspielen für dich entdeckt? Wie alt warst du da?
6: Also ich war so 3, da hat mein Vater auf dem Dachboden Schlagzeug gehabt und dann bin ich da als Kind immer hochgegangen und habe da drauf gespielt und ja, dann wird man älter, nimmt dann irgendwann Schlagzeugunterricht und lernt das professionell.
1: Dein Papa hatte ein Schlagzeug auf dem Dachboden und du bist nach oben gegangen, ja, und hast da aus Neugier geguckt, was da so auf dem Dachboden ist und hast es dann entdeckt.
6: Ja.
1: Was hat denn der dann gesagt, als er gehört hat? Ich meine, Schlagzeug überhört man nicht. Als du dann da gehockt hast und das sein altes Schlagzeug gespielt hast. Ich meine, ich finde das ja interessant. Es muss ja irgendwo eine Verbindung geben. Dein Papa hat das ja gekauft, weil er ja auch irgendwann mal fasziniert oder vielleicht auch immer noch fasziniert davon ist. Und es steckt ja anscheinend auch in dir drin.
6: Ja, also mein Vater ist hochgekommen, war ganz überrascht. Hat erstmal gesagt, ja, kannst jetzt nicht um diese Uhrzeit spielen. Ich glaube, es war so 15, 16 Uhr. Und aber sonst hat er gesagt, sehr gerne. Und ja, dann bin ich immer hochgegangen, habe gespielt. Und ja.
1: Hast du auch erfahren, warum dein Vater damals damit angefangen hat? Und auch vielleicht, warum er damit aufgehört hat?
6: Aufgehört hat er nicht. Also mein Vater ist 60 und spielt immer noch in der Band. Und keine Ahnung, das hat er mir nie erzählt, warum er irgendwie mit Schlagzeug angefangen hat.
1: Würde es dich interessieren?
6: Schon irgendwie, kann ich mal fragen, ja.
1: Wäre doch mal spannend herauszufinden. So, und du hast dann irgendwann mal, ging dann weiter, du hast es erstmal auf dem Dachboden entdeckt, dann hast du irgendwann mal, wie ging es dann weiter?
6: Ja, dann irgendwann habe ich das Schlagzeug bekommen und habe das dann in mein Kinderzimmer gestellt, als ich so 6, 7 war und habe dann immer gespielt. Meine Mutter hat es nicht so gefallen. Dann hat sie die Regel aufgestellt, wenn sie nicht im Haus ist, darf ich Schlagzeug spielen. Und ja, dann einmal kamen auch Klassenkameraden aus der Grundschule zu mir nach Hause. Mich halt besuchen. Ich dachte mir auch erstmal krass.
1: Wieso? Warum krass? Was war krass?
6: Ja, dass ich Schlagzeug spielen kann. Also ich habe da halt gespielt und ja.
1: Und die waren begeistert. Und das hatte ich dann in dem Moment ja auch so bestätigt. Ja, cool. Ich kann da was.
6: Ja.
1: Und dann bist du auch in eine Band oder habt ihr eine Band gegründet oder was habt ihr dann gemacht?
6: Wir haben also tatsächlich in der Musikschule haben wir eine Band gegründet. Und das haben die halt so gesagt. Und dann hieß es einen Auftritt und danach machen wir leider nicht weiter. Dann haben wir halt privat weitergemacht und die Band gibt's heute immer noch.
1: Mit dir oder ohne dich?
6: Ja, mit mir.
1: Ja, sehr cool. Sehr cool. Wie oft tretet ihr auf oder wie oft seid ihr im Übungsraum?
6: Also wir haben einen Proberaum, ich muss sagen, mit Miete sehr teuer.
1: Warum? Was kostet sowas?
6: Aber wir können
1: was kostet sowas? Ich würde das gerne mal wissen.
6: Also wir zahlen so 600 Euro im Monat an Miete.
1: Was? Das ist ja wirklich viel. Ich habe jetzt gedacht, so 50 oder so. 600? Wow.
6: Das ist ja viel. Darum haben wir halt jedes zweite Wochenende einen Auftritt. Und ja, macht aber echt mega Spaß.

0: echt mega Spaß.
1: Wo tretet ihr dann auf?
0: In so Festivals waren wir letztens, also jetzt nicht groß, sondern irgendwie so kleine, in Mainz rumherum. Und ja, macht echt Spaß, muss ich sagen. Und ist auch auf jeden Fall ein Ausgleich zur Arbeit oder so.
1: Glaubst du, dass, also okay, du sagst das mit dem Ausgleich zur Arbeit, das ist also auch schon mal ein Motivationsfaktor. Glaubst du aber auch, die teure Miete, die treibt einen so ein bisschen an, weil man sagt, ey, wir müssen auftreten, wir müssen Musik machen, weil wir müssen die Miete bezahlen. Ist das mit auch einer
0: der... Ja, das auf jeden Fall, ja.
1: Ist auch schon ein bisschen der Treibfaktor, ne, das zu machen.
0: Ja. Und natürlich ist irgendwann der Traum, allein nur mit der Musik Geld zu machen und gar nicht mehr arbeiten gehen zu müssen.
1: Spielt ihr eigene Sachen oder Cover? Was macht ihr?
0: Eigene Sachen. Wir haben zum Glück einen, der Lieder schreiben kann. Oh, und eine Sängerin, die singt. Und ja.
1: Okay, sind die so irgendwie so zufällig zusammengewürfelt, die Truppe? Oder kanntet ihr euch irgendwo alle, alles irgendwo Freunde? Damals am Anfang.
0: Wie gesagt, wir haben uns in der Musikschule kennengelernt. Da war ein Projekt, Band. Und dann hat jeweils der Lehrer einen angemeldet für dann. Hat man sich getroffen und gespielt. Ja. Und dann war dieser eine Auftritt und der hat halt schon gebockt für jeden. Und da ist man als Band auch zusammengeschweißt. Und ja, seitdem machen wir das. Und seit 5 Jahren jetzt.
1: Das waren also rein interne Leute quasi von damals. Da ist jetzt kein Externer dazugekommen, so nach dem Motto, hey, wir machen mal einen Zeitungsaufruf oder Online-Aufruf. Wir suchen jemanden, sondern das war immer so von innen heraus gewachsen, kann man sagen.
0: Ja.
1: Okay, nice. So, und der große Wunsch wäre, irgendwann davon leben zu können. Welche Schritte unternehmt ihr denn oder habt ihr unternommen, um diese Musik nicht nur auf irgendwelchen Bühnen, sondern vielleicht auch der großen breiten Masse zugänglich zu machen? Seid ihr damit schon online zum Beispiel?
0: Ja, wir machen halt, also wir versuchen momentan irgendwie Lieder aufzunehmen, haben überlegt, in ein Studio zu gehen, aber es ist halt extrem teuer da. Da zahlt man pro Stunde irgendwie 100 Euro oder so. Und dann vielleicht dann Lieder auf Spotify zu machen, dass da Leute auf Spotify dann die Lieder hören können. Und ja.
1: Okay, finde ich aber wirklich gut. Ich meine, auf Spotify, klar. Man könnte auch natürlich einfach nur mal ein Demo-Tape machen, indem man einfach nur das Mikro mitlaufen lässt und online stellt. Oder sagst du, nee, da bin ich zu anspruchsvoll, das muss schon perfekt sein.
0: Ja, da bin ich wirklich zu anspruchsvoll, muss ich sagen.
1: Okay, also nur so ein Demo hochladen, das ist es nicht?
0: Nee, muss schon professionell sein.
1: Seid ihr schon mal live gegangen? Also zum Beispiel so auf TikTok kann man ja live gehen und einfach sagen, ey, nehmt euch mal jetzt mit zur Probe, da läuft jetzt einfach mal das Video nebenbei, der Livestream. Und
0: auf keinen Fall.
1: Warum?
0: Ich halte mich von TikTok und diesem ganzen Zeug sehr weit fern. Wenn, dann gehe ich lieber zu Auftritten und lasse die Leute live das hören, dass sie auch da stehen. Aber irgendwie auf TikTok live gehen, auf keinen Fall.
1: Ja, nicht weil du das Ziel verfolgst, auf TikTok bekannt zu werden, aber dass du einfach sagst so, hey, wer weiß, vielleicht findet uns jemand cool und der sagt dann irgendwie, ich mag die Jungs, ich folge denen jetzt und eure Sängerin und folge ich euch mal auf Instagram oder wo auch immer und wenn ich mal sehe, dass ihr bei mir in der Gegend, in der Stadt seid, dann komme ich auch zu eurem Konzert.
0: Ja, das kann man vielleicht machen, ja.
1: Weißt du? Also nicht mit der Intention, ich gebe dir vollkommen recht, so dieses, ja, auf TikTok da irgendwie jetzt, nee, sondern das eher so als eine Art, ja, Möglichkeit zu nutzen, dass da auch andere die Möglichkeit, also den Zugang zu euch haben, weil ich wäre jetzt zum Beispiel vielleicht nicht bei euch in der Stadt, wo du gerade auftrittst mit den Leuten, aber vielleicht bin ich gerade zufällig am Doomscrollen und dann ja, kommt plötzlich irgendwie ein Video, wo ich dann sage, so, ey, die sind echt gut, ja. Finde ich schön. Eine letzte Frage und das ist die Härteprüfung eigentlich der Fragen und ich bin gespannt auf deine Antwort. Wenn ich dir prophezeien würde, dass du und deine Band, ihr werdet niemals erfolgreich werden, würdest du aufhören Musik zu machen?
0: Also wenn du wüsstest, dass wir nie erfolgreich werden.
1: Ihr werdet niemals eine erfolgreiche, große Weltstar-Band und werdet davon leben können. Würdest du diese Leidenschaft, diese Musik aufgeben?
0: Nee, ich würde weitermachen. und einfach meinen Spaß dann daraus nehmen. Also

0: Mir wäre es dann egal, wenn dann 5 oder 100 Leute stehen. Ich würde trotzdem weiter Musik machen, weil es mir einfach Spaß macht.
1: Ey, ich habe gerade Gänsehaut bekommen. Wirklich. Weil das ist deine Bestätigung, dass das mehr als nur irgendwie ein Traum ist. Das ist in dir drin. Sehr schön. Daniel, vielen Dank für das Gespräch. Alles Gute dir. Und ich wünsche dir diesen Erfolg auf jeden Fall von Herzen. Alles Gute.
0: Ja, danke.
1: Bis
0: danke.
1: Bald. Ciao, mach's gut.
0: Bis bald. Tschüss.
1: So, anrufen vom Handy vom Festnetz, die Nummer zu mir ins Studio.
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1: Klingt hart, diese Frage, aber er hat, ich würde nicht sagen, er hat die Prüfung bestanden, aber wenn man sie sich wirklich mal hinsetzt und sich selbst stellt, dann findet man schnell raus, ob es wirklich das ist, was man nicht mehr lassen kann. Selbst wenn nichts in Aussicht steht. Man weiß einfach, dass man genau in dem Moment, während man dieser Berufung, diesem Talent nachgeht, empfindet man pure Freude. Und ja, gehen wir mal in die nächste Leitung. Bin mal gespannt, wie das die Karin sieht aus dem Schwarzwald. Karin, grüß dich.
3: Grüß dich, das mit der puren Freude, das stimmt so. Und es ist auch heilend. Also für mich ist die Kunst auch so eine Art innerer Drang. Und da ich ja, sagen wir mal so, mit 11 Jahren ganz überrascht war, wie schön meine Stimme klingt, wenn ich da irgendwie völlig losgelöst, so auf der Schaukel auf dem Spielplatz einen Schlager trällere, so nach dem Motto Kanal Grande Number One, da fing die große Liebe an. Ich hatte noch keine Ahnung von der Liebe, habe aber diesen Song so irgendwie getrellert. Und da war ich so erschrocken fast, wie meine Stimme so laut und schön das gesungen hat. Also ich war wirklich überrascht. Mhm. Ne? Meine Eltern waren im Chor irgendwie, Kirchenchor, Frauenchor und mein Vater im Männerchor und so. Also das Singen war schon in unserem Haus so ein bisschen, ja, präsent.
1: Jetzt ist es ja das eine, dass man halt zu Hause singt, Weihnachtslieder und zu sämtlichen Anlässen und in der Schule sowieso, haben wir glaube ich alle. Das andere ist dann aber auch so zu entdecken, dass man das ja nicht nur macht, sondern dass man das einem auch Spaß macht. Peter hat zum Beispiel gesagt, ja, in der Schule habe ich auch gemalt, aber so wirklich erst begriffen, dass das etwas ist, das mir Freude und Spaß bereitet. Wann kam dieser Moment bei dir?
3: Also ich muss sagen, es kamen mehrere Momente, weil ich dann eben mit 11 Jahren das mit dem Singen so, da ging plötzlich so der Gedanke, ja, im Radio die Schlagersänger könnte ich ja auch vielleicht, gell? Aber das war noch so ein zartes Pflänzle. Und dann war ja dieser Schock durch diesen Tod von meinem Großvater, wo ich traumatisiert wurde, weil ich da Sachen machen musste, die mir über den Kopf gewachsen sind. Und dann wollte ich überhaupt nicht mehr singen, weil dann hätte ich ja meine Gefühle ausdrücken müssen und ich wollte doch nicht zeigen, was für Gefühle ich hatte. Ich war ja völlig frustriert, dass meine Familie mich da missbraucht hatte. Und ja, dann habe ich dann irgendwann so mit 15 das Schreiben in mir entdeckt. Das war durch den Unterricht. Wir hatten eine Aufgabe, irgendeine essayartige Geschichte zu schreiben. Und ich habe dann so eine kleine Geschichte erfunden, wo eine junge Frau in dem Alter vielleicht, wo ich war oder ein bisschen älter, zu ihrem Freund im Zug sitzend fährt und dann unterwegs so Beobachtungen von den Menschen und der Landschaft. Also so richtig in die Details und in die Fantasie und mit Mitfühlen gehend. Und da hat mein Lehrer das ganz gut gefunden. Er hat gesagt, sollte mal vorlesen. Ich war erschrocken, dass ich es vorlesen sollte, weil es ja so fast schon was sehr Persönliches hatte für mich. Ne? Und dann habe ich aber gleichzeitig den Gedanken gekriegt, als ich das dann vorgelesen hatte und die Leute, Kinder dann auch so reagiert hatten, gut, wäre doch toll, wenn ich anderen Menschen auf diesem Weg eine Freude machen könnte und schreiben könnte, Bücher schreiben so oder Geschichten, ne? Das war das zweite Pflänzlein. Aber was war dann so im Alltag Thema? Weiß ich nicht, das wurde ja gar nicht so ernst genommen, die Kunst oder Kreativität. Schriftsteller, das Thema war überhaupt nicht als Beruf in unserem Milieu. Und das dritte Pflänzchen wurde dann im Abitur nochmal so deutlich. Das war, als ich dann mit Kunst, hatte ich ja schon auch immer so ein bisschen zu tun, eine sehr gute Note bekam, eine 1 auch im Abitur, weil ich da irgendwie auch so ein bisschen was Originelles hatte oder ich weiß nicht genau, nach Vasarely mich so ein bisschen orientiert hatte mit Farbfeldern, die so abgestuft waren, ne? Und dann so eine Art Schneeflocke, so ein Ausdruck war so, ich habe eine sechsförmige Wabe gemacht, die so mit Blau, Grün und so anderen abgestuften Farben wirkte so wie eine Schneeflocke im Grunde genommen. Als ich dann die 6 Waben drumherum noch gelegt habe.
1: Würde ich jetzt mit dieser Aussage das Ganze zu kurz greifen, wenn ich dem eher dann den Oberbegriff die Kreativität gebe?
3: Ja, Daniel, das war ja das, was mich verwirrt hat, weil ich wusste ja gar nicht, dass ich, sagen wir mal, Kreativität als mein Thema habe, sondern ich hatte damals gedacht singen, dann habe ich gedacht schreiben, dann habe ich gedacht malen und dann mit 22 oder mit 18, nein, bin ich in den USA, habe mir ein Fotoapparat gekauft. Plötzlich wollte ich Fotografin werden. Es hatte plötzlich nochmal eine andere neue Dimension. Und da das nicht so eine stringente, immer das gleiche Thema war, habe ich das gar nicht so ernst genommen, glaube ich. Ne?
1: Was hat dich am Fotografieren fasziniert?
3: Also die Ausschnitte wählen, die Farbenspiele und so weiter. Aber was ich auch besonders gut fand bei mir war, und das wurde mir auch bestätigt von meiner Verwandtschaft, bei Hochzeiten habe ich sehr schöne Bilder gemacht, von so porträtartig fast. Ne? Also ich habe dann auch mal bei meinen Verwandten, das Baby lag im Kinderwagen und schlief oder so. Und ich habe dann da so mit der Kamera gewartet, dass es eine Regung im Gesicht zeigte. Gell? Und dann habe ich da Fotos gemacht von dem Baby, die waren so goldig. Oder auch wenn dann die Mutter oder die Tante das Baby auf dem Arm hielt, habe ich so die Lichteinfälle genutzt, das hatte so was Malerisches. Also es waren Fotos, die schon ein bisschen in die Malerei reingingen.
1: Findest du, dass das jetzt eher so etwas Separates nochmal war, wofür du Freude hast? Weil die ersten drei Sachen, die konnte ich oder die kann ich gerade miteinander verbinden. Das Schreiben, das Singen, das Kreative. Theoretisch könnte man sagen, das sind Komponenten, wenn man sie zusammenführt, kann dadurch großartige Musik entstehen. Ne? Das Fotografieren ist jetzt nochmal so ein Aspekt, wo ich mich frage, mein Kopf versucht, den gerade irgendwie mit dazu zu mischen, aber das ist ja eigentlich dein Gedanke. Deswegen, passt das für dich dazu oder ist das für dich nochmal ein extra Bereich?
3: Es ist für mich jetzt, inzwischen kombiniere ich das ja alles, gell. Also ich habe damals dann gemerkt, Geld für Malerei, Staffelei, Ölfarben oder was man dann so dachte, ne, hatte ich ja keins. Im Studium auch nicht viel. Ne? Fotografieren, die Filme kaufen, das war auch noch so ein Thema. Da habe ich auch irgendwie nicht so viel Geld gehabt für. Aber ich habe es gemacht, weil ich Freunde hatte, die auch mit Fotografie was zu tun hatten. Und das habe ich vorhin auch so rausgehört bei anderen, wenn sie dann Leute getroffen haben, die das auch eine Schwingung da hatten, dass man dann gemeinsam auch ein Stück Weg geht oder so. Ne? Mhm. Also hatte ich dann auch mal längere Zeit so Fotografie-Menschen, also Männer hauptsächlich, die mit mir befreundet waren, mit denen ich das teilen konnte, das Hobby. Dann sind wir irgendwo hingefahren, haben dort Fotos gemacht und ausgetauscht. Aber dann kam die Gesundheitskrise und die lange Zeit der Arbeitslosigkeit, wo ich gar kein Geld eigentlich für irgendwas hatte, außer die spirituelle Kursarbeit. Ne? Und was ich dann erlebt habe, war nochmal eine Steigerung dieser Kreativität. Ich habe in dieser Kursarbeit und Heilungsarbeit Träume erlebt, wo ich aufgewacht bin und habe gedacht, ich bin in einem gemalten, gemäldeartigen Bild. Das Dorf meiner Heimat wurde wie ein Farbenfeld da so für mich fühlbar. Also als würde ich alles fühlen in einer anderen Ebene. Ne? Und dann habe ich gedacht, so müsste ich malen können. Verstehst du? Dann habe ich so gedacht, das wär's, ne? Wenn ich diese Dinge, die ich so als Farbeneffekte auch so im Traum erlebt habe oder auch die Abläufe, die ich dann so gesehen habe, so ein Buddha hinterm Wasserfall mit Licht im Auge, wo ich gedacht habe, das zu malen, das wäre jetzt super, ne? Aber bin ich nicht so gekommen, weil ich kein Geld für Farbmalen Sachen hatte. Aber ich habe dir ja schon Bilder geschickt, hast du gesehen?
1: Nein, wo?
3: Nein, auf deine E-Mail-Adresse, die du mal also verwendet hattest. Ich habe dir mal eine Zusammenstellung von verschiedenen dieser aktuellen und auch nicht so aktuellen Werke. Aber es ist jetzt so, dass ich nicht Zeit genug hatte, Einzelbilder hochzuladen oder so. Dann schafft das mein Fan.
1: Wann hast du das denn geschickt? An welchem Tag? Weißt du das noch?
3: Heute. Heute Mittag, heute Nachmittag, heute Abend.
1: Ach so, okay, dann guck ich da mal rein. Das tut mir leid.
3: Na, ich wollte nur sagen. Und dann habe ich ja viele Jahre, sagen wir mal, die Gedichte plötzlich dann entdeckt in mir. Das war ja das, ich habe mich ja selbst geheilt durch Dichten und Liedertexte entstanden dabei auch, gell? Und Singen, das kostete ja kein Geld. Da hat mir ein Freund, der bei SAP gearbeitet hat, einen Riesenstapel Schmierpapier gegeben, da konnte ich meine Gedichte draufschreiben. Verstehst du, ich hatte keine Schreibmaschine oder sowas, glaube ich, in der Zeit nicht. Und jedenfalls war das dann alles sowas wie für die Schublade. Und meine Bilder auch, ich habe während des Studiums mal hin und wieder auch ein bisschen was gemalt oder Seidenmalerei gemacht. Aber jetzt mit 66 kommt jetzt so der Drang so stark, habe ich so gemerkt, das, was du ja gesagt hast, das lässt sich nicht mehr zurückdrehen oder einmotten. Und seitdem bin ich ja nur noch auf dieser Ebene so, ah, wann mache ich jetzt Kunst und wie kann ich das noch vermitteln, den Leuten auch mal zeigen, mutig werden und so. Und jetzt hatte ich ja eine Kunstaktion bei einer Art in Town Geschichte, aber die Leute kamen nicht in die Ecke und es waren nur 3 Leute, die das mal probiert haben, diese Spachtelarbeit. Das waren 2 nette junge Mädels, so 10 und 12, und ein älterer Herr. Und der ältere Herr hat wirklich sehr schöne Arbeit gemacht. Also ich fand das super toll, ne? Und ja, wollte nur sagen, ich traue mich so ein bisschen mehr. Und jetzt morgen kriegt ja die Vernissage erstmal so ihren Schwerpunkt. Also ich muss morgen noch die Preisschilder dran kleben.
1: Sehr schön. Karin, vielen Dank. Ich muss schon wieder weiterziehen, ja. Aber es hat mir sehr viel Freude bereitet. Für mich jetzt, und bitte korrigiere mich, ich will nichts Falsches sagen, ist das, womit du niemals aufhören kannst, selbst wenn man dich einsperren würde, dich künstlerisch auszudrücken durch Musik und Kunst.
3: Ja, und Theaterspiel und alles Mögliche.
1: Ja, danke dir. Bis bald. Ja, mach's gut. Tschüss.
3: Ja, deine ciao. Rückmeldung wäre schön. Danke.
1: Mach ich. Tschüss. Ciao. So, anrufen dürft ihr auch vom Handy vom Festnetz die Nummer zu mir ins Studio.
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1: So, wir haben in der nächsten Leitung. Es ist Sibylle aus Oberwalfer. Hallo Sibylle, grüß dich. Schön, dass du da bist. Oh, die ist gar nicht mehr da. Hat die gerade geschnarcht? Ich glaube, die ist eingepennt. Sibylle, tut mir leid fürs Warten, aber schön, dass wir dich wenigstens kurz atmen gehört haben. Dann geht's dir gut. So, dann gucken wir doch mal, was ist denn online passiert? Da habe ich ja auch die Frage gestellt, und zwar Frage 1. Was ist dein Beruf oder dein Talent, von dem dich niemals jemand abhalten könnte? Schauen wir doch mal. Da schreibt jemand, mein Talent ist das Klavierspielen. Davon kann mich keiner abhalten. Mein künstlerisches Gestalten, schreibt eine Userin. Wovon mich keiner abhalten kann, ist Trainspotting. Viele meinen, es ist Schwachsinn. Ich finde das Hobby aber wirklich super. Trainspotting ist Züge, Fotos und Videos zu machen. Danke, dass du es nochmal dazu geschrieben hast. Ich hätte es jetzt auch so ungefähr erklärt, aber nichts aber, sondern ich finde das cool. Hab da letztens sogar einen Bericht gesehen über eine Zugstrecke in der Schweiz, die bald eingestellt wird, weil man, ich glaube, man macht das unterirdisch oder so. Und fand das total cool, weil da gab es auch so einen Trainspotter und jedes Mal, wenn der Zug vorbeifuhr, griff der seine Kamera raus, hat das fotografiert und der Reporter hat ihn dann gefragt, warum er das macht, und dann sagt er, weil das Augenblicke sind, die ich hier festhalte, die nie wieder da sein werden. Das gilt im Prinzip ja eigentlich für jedes Foto, das wir machen. Das ist ja ein Einfangen eines Augenblicks. Aber ich verstehe schon, dass das dann auch so etwas, ja, etwas Unglaubliches hat dann so diese, das hat was, habe jetzt nicht die richtigen passenden Worte dafür, mit wie er das beschrieben hat, aber ich konnte seine Faszination dafür auf jeden Fall nachvollziehen. So, was haben wir noch hier? Dann hat jemand geschrieben, was haben wir denn hier noch? Ich bin selbstständige medizinische Schreibkraft und habe über 500 Tastenanschläge in der Minute. Ich liebe es einfach am PC zu tippen und ich liebe Medizin. Für mich war das und ist das die perfekte Mischung und ich liebe den Job sehr. Das finde ich cool. Ja, ich bin leider immer noch ich habe das Krallensystem. Krallen heißt, ich tippe mit 3 Fingern links und 3 Fingern rechts. Das nenne ich das Krallensystem. Ich würde so gerne mit 10 Fingern, aber ich krieg's irgendwie nicht hin. So, dann schreibt jemand, was schreibt hier? Mein Talent ist, mir selbst treu zu bleiben, denn alles andere gibt es schon. Ja, okay. So, dann hat jemand geschrieben, wann hast du zum ersten Mal gemerkt, das steckt einfach in mir drin? Also ihr habt quasi entdeckt, dass das Malen, Singen, Menschen helfen, Probleme lösen, was auch immer, die Berufung, das Talent. Und das erste Mal, ich wusste das schon immer, das sagen, lass mich mal gerade hier gucken auf die Prozentzahl, 15,4%, ich wusste das schon immer. Ich habe es irgendwann rausgefunden, sagen 52,6%, und ich weiß es bis heute nicht, welche Berufung oder welches Talent ich habe, sagen 31,6%. Und das ist schade auf der einen Seite, aber auf der anderen Seite, die gute Nachricht ist, es gibt eins. Ja, ihr müsst es nur rausfinden, ihr müsst mal in euch reinhören, ihr müsst mal überlegen, so das, was mache ich denn immer gerne? Ja, abgesehen von auf der Couch hocken und Fernsehen gucken oder am Handy sein, irgendwas, wo ihr sagt, dabei verspüre ich Freude und Leichtigkeit. Und ja, vielleicht fällt euch doch noch was ein. gibt viele Wege, das herauszufinden. So, wir haben noch ein paar Mails bekommen, die möchte ich euch auch nicht vorenthalten. Müssen wir gerade mal reingucken, was wir da bekommen haben. So, geschrieben hat uns Leonie, und zwar: Hey Daniel, bei mir ist es auch das Singen. Ich habe nie auf großen Bühnen gestanden, aber Musik war für mich immer ein Ventil. Als Jugendliche wurde ich in der Schule immer ausgelacht, weil ich mich für einen Talentabend mal gemeldet habe. Danach habe ich mir einfach eingeredet, dass ich das nie wieder mache, aber ich habe zu Hause immer weiter gesungen. Ich singe im Auto, beim Kochen, in der Dusche, einfach immer. Später habe ich dann in einer kleinen Band angefangen, obwohl ich wahnsinnig Angst hatte. Es ging einfach nicht anders. Wenn ich nicht singe, dann fehlt mir was. Dann werde ich unruhig, als würde ein Teil von mir weggelegt und stillgelegt sein. Ich glaube, manche Dinge sind kein Hobby, sondern sie sitzen sehr tief, egal ob jemand klatscht oder lacht. Ich werde auf jeden Fall immer singen. Tolle Sendung. Leonie, danke dir für deine Rückmeldung. Und ja, ich glaube, du hast auch erkannt, dass das genau das ist. Ja? Egal, was die anderen sagen. Und egal, ob man damit Erfolg hat oder nicht Erfolg hat, man kann gar nicht anders. So, eine Nachricht habe ich auch bekommen. Und zwar den Mehmet. Und was schreibt der Mehmet? Der schreibt: Hey Daniel, guten Abend erstmal, höre dich schon seit 2 Jahren, bin eigentlich gelernter Kfz-Mechatroniker, aber das, wovon mich niemand abhalten kann, ist, Menschen zu helfen. Okay, ich war früher Ersthelfer bei einem schlimmen Unfall und dieses Erlebnis hat etwas in mir persönlich ausgelöst, das ich mir anfangs gar nicht erklären konnte. Ich habe später sogar überlegt, in den Rettungsdienst zu gehen. Ich habe mich dann aber aus finanziellen Gründen anders entschieden. Trotzdem bin ich bis heute derjenige, der sofort reagiert, wenn irgendwo etwas passiert und jemand Hilfe braucht. Ich mache Erste-Hilfe-Kurse zum Beispiel. Ich spreche mit Freunden darüber. Ich habe immer einen Verbandskasten im Auto, der nicht nur Deko ist. Oh je, ja, mein schlechtes Gewissen. Ich müsste mal gucken, ob der noch frisch ist bei mir oder ob ich einen neuen brauche. So, manche sagen, schreibt er, ich übertreibe es, aber ich kann einfach nicht wegsehen. Wenn jemand Hilfe braucht, dann schaltet sich bei mir alles andere aus. Das ist nichts, was ich gelernt habe. Es ist einfach in mir drin. Sehr schön, auch gut erkannt. Vielen Dank. So, was hätten wir denn noch? Dann nehmen wir doch nochmal das hier. Finde ich auch irgendwie ganz gut. Und zwar Tarek. Da habe ich, glaube ich, noch nie bekommen, die Nachricht von ihm. Der schreibt: Hallo, ich arbeite im Büro, aber wenn ich ganz ehrlich bin, gehört mein Herz dem Kochen. Also nicht so im Sinne von, ich esse gern, sondern wirklich, ich muss kochen. Wenn ich Stress habe, koche ich. Wenn ich traurig bin, koche ich. Auch meine Großmutter hat das schon immer gemacht. Und wenn Freunde Probleme haben, dann lade ich sie ein und stelle ihnen einfach frisch gekochtes Essen auf den Tisch. Oh, ich kann mir das gerade richtig gut vorstellen. Meine Eltern wollen immer, dass ich einen sicheren Weg gehe. Daher auch der Job im Büro. Und ich habe mich daher gegen eine Ausbildung in der Gastronomie damals entschieden, trotz viel Widerstand. Also habe ich es einfach gelassen. Aber ganz ehrlich, in jeder Wohnung war die Küche immer mein eigentlicher Arbeitsplatz. Ich lese Rezepte wie andere Romane. Ich teste ständig neue Sachen aus. Und ich merke auch, wie glücklich es mich macht, wenn Menschen durch Essen und vor allem mein Essen mal ganz kurz alles andere vergessen. Vielleicht bin ich kein Koch auf dem Papier, aber auf jeden Fall sagen meine Freunde, ich bin der beste Koch der Welt. Ach, das ist doch schön. Ich glaube, das lassen wir erstmal so, bevor jetzt eine Nachricht kommt, die blöd ist. Vielen Dank, Tarek, für deine Nachricht. Und ja, ruft mich an, wenn ihr das Gleiche empfindet für was anderes, was in euch steckt. Die Nummer zu mir.
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1: So, wen haben wir denn als nächstes? Am längsten wartet jemand mit der Endziffer 43. Wer da woher? 43. Ist da jemand? Leider nicht. Dann gehen wir weiter zu Leo nach Frankfurt.
4: Hi.
1: Hi, Leo.
4: Ich habe tatsächlich 2 Sachen zur Auswahl. Vielleicht auch gut, weil bei mir ist es tatsächlich auch die Musik. Ist wahrscheinlich jetzt eh schon so oft heute Abend gekommen. Und tatsächlich alles im Bereich Sport ist auch sowas, wo niemand mich abhalten kann.
1: Okay, dann machen wir jetzt eine Fangfrage. Ja. Wenn ich dir jetzt sage, du musst dich für eins davon entscheiden, das andere darfst du nie wieder machen, für was würdest du dich entscheiden?
4: Das hast du... Jetzt hast du da was Schlimmes gemacht.
1: Ich weiß, das ist, ich bin super gemein. Ich bin ganz fies.
4: Also ich muss sagen, ich würde mich vielleicht demnach entscheiden, was ich schon viel länger entgegenstrebe, was halt die Musik wäre, weil alles im Bereich Sport.
1: You got it. Du hast es ausgesprochen. Es ist das. Das heißt nicht, dass das andere dir nicht auch wichtig ist. Das gehört auch zu dir. Aber das scheint irgendwo die Eins zu sein bei dir.
4: So. Ja, da muss ich nur sagen, da ist halt der Unterschied, alles im Bereich Sport. Da war es halt früher immer Sport machen, das war auch vor der Musik. Mhm. Nur das ist noch viel ausgeweitet jetzt mit der Zeit. Also im Bereich Sport gucken, Sport analysieren, alles Mögliche. Das ist mittlerweile das, was ich so am Tag am meisten mache. Deshalb fällt es mir halt ein bisschen schwer, da das ein oder andere zu nehmen.
1: Ist für dich, ich wollte jetzt eigentlich gerade anfangen, die Musiklinie mal zu verfolgen, aber jetzt hast du mich gerade auf den Gedanken gebracht, ist für dich Sport, wenn du das so sagst, also ich habe es jetzt richtig verstanden, es geht gar nicht so sehr ums Ausüben des Sports, sondern um es ganz genau dir anzugucken, ne? Um es zu analysieren, genau, Bereiche, zu betrachten. Ja. Und auch alle Sportart wahrscheinlich, ne?
4: Sehr viele, ja.
1: Siehst du in der Ausübung vom Beobachten etwas, was vielleicht anderen verborgen bleibt?
4: Das ist zum Beispiel bei dem Analysieren-Teil, den habe ich, sage ich mal, am kürzesten so richtig für mich entdeckt. Halt das, was ich ganz cool finde, ich liebe es zum Beispiel halt, wenn ich, sagen wir mal, nehmen wir Fußball, das ist ganz einfach, halt viele Fakten einfach aus Prinzip mehr weiß, einfach nur, weil es mich viel interessiert und ich mich eben sehr viel damit befasse. Also das wäre jetzt so was, dass ich da eben nochmal ein bisschen tiefgründiger mit allem umgehe, also wenn ich Sport gucke und nebenbei halt auch Analysen mache. Oder ich war auch zum Beispiel, was heißt erfolgreich, leider nur fast erfolgreich, im Bereich Tennis. Das war wahrscheinlich so der Knackpunkt, wo ich dann so richtig die große Liebe im Sport gefunden habe, aber ja.
1: Mit was könnte man das, was du als Leidenschaft hast, Sportarten zu beobachten, dir Spiele anzugucken und so weiter, zu analysieren, Dinge zu lernen, zu verstehen, mit was könnte man das für jemanden, der das nicht versteht, vergleichen?
4: Also was jetzt Analyse betrifft, könnte man es damit vergleichen, dass ich dass ich halt sehr liebe, vor allem neue Sachen im Sport zu entdecken. Also um es mal grob aufzuzählen, ich bin bei allen amerikanischen Sportarten sehr interessiert und einfach immer diese neuen Dinge über verschiedene Sportarten zu lernen, finde ich sehr cool. Das könnte man mit dem Essen vergleichen, dass man eben neues Essen ausprobieren möchte und halt da alle möglichen Sachen lernen möchte. Und ich finde gerade kein perfektes Beispiel dafür, muss ich sagen. Also es ist im Prinzip die Anfangsintention, was die Analysen betrifft, war tatsächlich leider aufgrund von Sportwetten, weil ich dachte, ich könnte damit Geld machen, aber dann habe ich irgendwann, entdeckt, das meiste daran macht mir nicht Spaß, dass ich versuche, Geld irgendwie zu machen, sondern einfach nur den Sport zu gucken und den viel tiefgründiger zu gucken, als nur zu gucken, okay, Mannschaft A gewinnt, Mannschaft B gewinnt.
1: Ja, aber eine Lektion, die du gelernt hast zum Glück, verstanden hast, aber du musstest sie machen. Sonst hättest du es nicht verstanden, dass es dir gar nicht darum ging, sondern dass es etwas viel Größeres für dich gab eigentlich. Weißt du was, wenn du mir jetzt nicht verraten hättest, was deine Hintergründe vom Sport sind, hätte ich jetzt gedacht so, okay, Sport, Musik, ich sehe da eine Verbindung. Ich denke zum Beispiel jetzt an, du sagst beobachten und so weiter, ich denke da an Choreografien beobachten, wie sich Menschen bewegen, wie sie ganz genau Dinge ausüben. Ich bin davon fasziniert. Ich weiß nicht, wie du das siehst, ob du sagst, ja, auch das schaue ich mir an, auch das interessiert mich, oder ob du sagst, nee, Choreografien, never ever, außerdem tanze ich nicht. Ich habe keine Ahnung, musst du mir sagen.
4: Also es wirkt vielleicht jetzt ein bisschen nerdy, aber zum Beispiel Messi sollte ja bestimmt ein Begriff sein.
1: Ja.
4: Ist ja zum Glück heute weitergekommen. Genau, bei dem ist es zum Beispiel, also am meisten interessiere ich mich halt für Phänomene, in egal welchem Sport. Wie zum Beispiel Messi, einfach einzigartige Spieler, die halt teilweise Dinge oder Spielzüge, sage ich mal, machen, die kaum erklärbar sind oder ja, halt unfassbar beeindruckende Sachen. Das ist halt eher sowas. Also beim Singen ist es, bei der Musik ist es eben, ich mache gerne auch Musik und singe zum Beispiel super gerne und da liebe ich es halt dann, selbst Musik zu machen, beziehungsweise bei Künstlern finde ich es halt einfach, also immer wieder faszinierend, wie unfassbar gut die singen können. Also ich weiß nicht, das ist halt, was heißt nachstreben, das ist das falsche Wort, weil mir ist klar, dass ich niemals die Tonlage von einem, keine Ahnung, Bruno Mars oder sowas haben werde, aber einfach diese Faszination, was Menschen in diesen Bereichen fähig sind, ist halt einfach was, wo ich sage, das ist halt irgendwie was mich schon immer fasziniert hat, sei es im Bereich Musik oder Sport.
1: Ist es einfach nur schön, sich das anzugucken und es zu analysieren? Oder weckt es in dir auch den Wunsch, ich will das auch können?
4: Kommt drauf an. Also es gibt Sportarten, da weiß ich, das werde ich nie erreichen. Aber zum Beispiel jetzt mal, das beste Beispiel ist Tennis. Da war ich auf einem sehr guten Kurs und daher auch immer Tennis interessiert gewesen. Und da ist es schon sowas, wo ich eine lange Zeit lang bis zu einer Verletzung immer nachgestrebt habe. Oder eben beim Gesang, das ist bis heute so, dass ich mich halt auch, was das betrifft, immer weiterbilden will und versuchen will, dass ich sowas auch hinkriegen kann. Zumindest technisch gesehen. Es ist natürlich immer auch noch, Stimme ist was, was man leider nicht so super gut beeinflussen kann. Aber ja, das würde ich schon sagen, ja.
1: Okay. Und was macht das mit dir? Sagt dir das irgendwie, das ist der Weg, den ich gehen möchte? Das ist das, was ich mir vielleicht für die Zukunft vorstellen könnte? Oder ist es alles noch so ein bisschen unklar?
4: Also das Thema hatten wir ja leider schon mal, dass ich super gerne mit Musik auch vor anderen stehen würde. Nur ist da halt irgendwie der Schweinehund zu groß, beziehungsweise die Angst oder was auch immer, dass ich halt dann, also ich nehme es mir super oft vor und versuche mir auch Möglichkeiten freizuschaufeln, sage ich mal, jetzt was Musik betrifft. Aber ich kriege dann halt doch ziemlich oft, ich glaube vielleicht ein oder zweimal in meinem Leben hat es geklappt, dass ich dann nicht kalte Füße bekommen habe, dass ich halt dann wirklich jedes Mal dann am Tag oder einen Tag davor auf einmal sage, okay, nee, ich traue mich doch nicht. Das ist mir zu peinlich, ich weiß nicht, was das genau ist, aber Lampenfieber halt.
1: Leo, jetzt hat es gerade auch bei mir Klick gemacht. Ich habe für einen kurzen Moment auf dem Schlauch gestanden. Du hast mir vor einer Woche, hast du mir deinen Song geschickt, ne?
4: Ja, am Freitag.
1: Darf ich darüber sprechen oder ist dir das unangenehm?
4: Ja, sehr gerne.
1: Leo hat mir eine Nachricht geschrieben. Also wir haben nach der Sendung noch telefoniert. Du hast dann auch gemeint, was, der redet ja wirklich mit mir nach der Sendung. Du hast gedacht, das wäre nur ein Spruch, um die Hörer zu beruhigen, so ungefähr, um mich gut darzustellen. Aber nee, das können einige bezeugen, dass ich da wirklich immer Gespräche führe. Und wir haben wirklich lange und intensiv gesprochen. Es war ein sehr angenehmes Gespräch, muss ich sagen. Ich hoffe, für dich auch.
4: Finde ich auf jeden Fall auch.
1: Und danach habe ich gesagt, ey komm, schick mir mal was rüber. Und er hat es mir dann auch geschickt, das Gespräch war schon zu Ende. Und ich lag dann im Bett, habe es mir angehört, weil dann ist es mir wieder eingefallen, der wollte mir doch was schicken, hat er mir geschickt. Und das ist ein Song von Bruno Mars, den du mir damals geschickt hast. Jetzt habe ich vergessen, wie der Titel von dem Song war. Was war nochmal der Titel? When I Was Your Man.
4: When I Was Your Man, ja. Yeah.
1: Und ich habe ihm danach geantwortet, direkt danach, und habe ihm geschrieben, du hast echt eine schöne Stimme. Du triffst vor allem die Töne, du hast eine warme Stimme, du vermittelst Emotionen sehr gut und du vermittelst auch die Verletzlichkeit dieses Songs. Leo, ich weiß gar nicht, ob du die E-Mail bekommen hast von mir, ob du das überhaupt gelesen hast.
4: Ich gucke gerade nach, ich habe es nicht gesehen. Also ich gucke zwar selten in meine E-Mails, aber ich habe auch, also wenn ich jetzt so zurückgucke, vielleicht habe ich es noch nicht gesehen, aber ich bedanke mich.
1: Möchtest du noch wissen, was ich dir sonst noch geschrieben habe?
4: Sehr gerne.
1: Ich habe geschrieben, ich habe mir danach direkt das Bruno Mars Original angehört, weil ich wissen wollte, so den Vergleich dazu. Und das meine ich jetzt gar nicht böse oder so, ne? Sondern einfach nur, damit du verstehst, was du in dir selber wecken könntest oder wo ich irgendwo sage, so, das habe ich so gefühlt. Und ich bin ja kein aller Maß der Dinge. Ne? Bei Bruno Mars habe ich dir geschrieben, klingt der Song wie ein Mann, der zu der Erkenntnis gekommen ist, dass er damals schwach war und Fehler gemacht hat. Er hat daraus gelernt und singt nun aus vollster Überzeugung, dass er es heute anders machen würde, wenn er nur die Chance bekäme. Bei dir klang der Song wie ein Mann, der auch zu dieser Erkenntnis gekommen, dass er damals schwach war und Fehler gemacht hat. Aber er ist immer noch irgendwie unsicher und zweifelt daran, ob er da wirklich der Richtige gewesen wäre. Selbst wenn er die Chance bekäme, ist er unsicher, ob er es diesmal richtig machen würde. Verstehst du, was ich dir damit sagen wollte?
4: Ja.
1: Du kannst es. Trau dich, es gibt wirklich keinen Grund für Unsicherheit. Wenn es dir nämlich Freude macht und du gerne singst, dann mach das. Ist egal. Egal, wer dir zuhört. Du singst für dich. Du singst für die Menschen, die du lieb hast und die dich lieb haben. Und am Ende des Tages ist das doch das Einzige, was zählt.
4: Ja, es stimmt schon. Wie gesagt, ich würde es so gerne, aber ich weiß wirklich ums Verrecken nicht, was es halt auslöst, dass ich diese Angst habe, weil ich habe auch nie dramatisch schlechtes Feedback oder irgendwas dazu bekommen. Egal wem, also ich singe vor Leuten, aber nicht auf einer Bühne, wo ich im Mittelpunkt stehe, wenn du verstehst, was ich meine.
1: Ja, du, voll. Ich glaube, da gibt es sogar prominente Beispiele von Menschen, die nicht gerne auf der Bühne standen und heute Weltstars sind.
4: Ja.
1: Ja, ich weiß gerade gar nicht, wer das war. Es gibt also ein paar bekannte Promis. Ich habe gerade nur Gesichter vor Augen, aber ich habe leider den Namen, fällt mir gerade nicht ein.
4: Ja, ich glaube, das findet man ja generell oft jetzt heutzutage, dass Künstler zum Beispiel auf Spotify ihre Musik hochladen,
1: ja,
4: aber dann live eben nicht die Performance bringen können, was ja auch eigentlich, also gut, die Leute zahlen dafür, deshalb ist es blöd, aber an sich ist es ja nur menschlich, dass man vielleicht da nicht diese Sicherheit hat.
1: Voll.
4: Aber...
1: Hey, aber weißt du was, ich finde es schön, dass du heute nochmal angerufen hast, dass ich dir heute nochmal sagen konnte, ich dachte, der hat meine E-Mail bekommen, der hat sich gedacht, ja, lass den mal reden und hat es einfach ignoriert und vielleicht war es dir auch egal oder unangenehm und jetzt hast du mir gesagt, du hast es gar nicht mitbekommen. Guck mal, was für ein Missverständnis sonst entstanden wäre.
4: Ja.
1: Danke, Leo.
4: Ich habe zu danken.
1: Und ich bin gespannt, wann du den ersten veröffentlichst. Ich möchte den Link zugeschickt bekommen. Bis dann, mach's gut.
4: Bis dann.
1: Ciao.
4: Bis dann.
1: So, anrufen dürft ihr auch vom Handy vom Festnetz. Die Nummer zu mir.
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1: So, wir haben in der nächsten Leitung. Da haben wir wen mit der Endziffer 1-0. Guten Abend, wer da woher?
5: Hallo.
1: Hallo, wer da?
5: Der Janis.
1: Janis, woher bist du?
5: Vom Großraum Stuttgart.
1: Ecke Stuttgart, schön. Wir haben schon mal gesprochen, oder? Die Stimme kommt mir so vertraut vor.
5: Ja.
1: Gut.
5: Ja, schön. Das stimmt schon. Ich habe jetzt vor längerer Zeit versucht, ihn anzurufen und jetzt schon seit 3 Tagen, Freitag und Sonntag auf Montag und Montag auf Dienstag, bin durchgekommen, aber war immer in der Warteschleife.
1: Das tut mir leid für dich. Aber ich freue mich, dass wir heute zusammenkommen.
5: Ja, bin jetzt auch schon eine halbe Stunde am Telefon. Aber gestern hat mir das ein bisschen aufgeregt und habe da auch darüber nachgedacht. Die Tanja, wo die immer gesagt hat, nein. Und war so verstarrt in ihrer Haltung und ihrer Meinung. Na, wir denken, also sie können nicht von jemand anders seine Haltung und seine Meinung akzeptieren und sagen, okay, die ist auch nicht schlecht oder ja, wir Menschen sind ja so verschieden, dass man aber andere Meinung akzeptiert und sagt, okay, der sieht es so und ich sehe das so, aber die war ja, also ich muss echt sagen, sie war ja abartig, die Tanja.
1: Hallo? Es ist ein bisschen schade, dass du das aber ich verstehe, warum du das so siehst, aber ich glaube, dass das gar keine Böshaftigkeit dahinter war.
5: Nee, nicht, aber manche sind in ihrer Haltung oder in ihrer Art so verhärtet, dass man manche andere Meinungen gar nicht mehr akzeptieren kann, aber ja, gut.
1: Also so wie du es gerade, ich habe das jetzt, muss ich ehrlich zugeben, ich habe das jetzt, die Situation habe ich gerade nicht hundertprozentig so vor Augen, aber so wie du sie gerade beschreibst, klingt es für mich eher nicht nach nicht akzeptieren, sondern eher dem Wunsch, irgendwie missverstanden zu werden und dass man deswegen irgendwie so ein bisschen rebelliert und sagt, stopp, nee, ich will hier nicht missverstanden werden. Das ist, weißt du, und man lässt den anderen gar nicht zu Wort kommen. Das kann dadurch auch passieren, aber das ist nicht unbedingt rechthaberisch, sondern vielleicht Angst vor Missverständnis, Angst davor, falsch ausgelegt zu werden.
5: Und vom anderen nicht richtig verstanden zu werden.
1: Ja. Aber das findet man natürlich nur raus, wenn man den anderen aussprechen lässt, ne? Sonst, ja, sonst findet man sich raus, das stimmt.
5: Was war das Thema? Ich habe was viel gehört mit Sport und so. Und
1: nein, das war Leo sein Beitrag. Aber die Frage lautet heute Abend, es geht um Berufe und Talente und die Frage lautet, was steckt so tief in dir drin, dass niemand dich davon abhalten könnte, es weiterhin auszuüben. Wir haben den Heinz gehört, der sagt, schon mit 12 hat er Geschichten geschrieben, das macht er bis heute. Ich könnte ihm die Hände auf dem Rücken zubinden, er wird weitermachen. Sarah macht Musik, schon seitdem die 10 Jahre alt ist. Bis heute Mundharmonika, Gitarre. Siad liebt es, Menschen einen guten Service, einen guten Kundenservice zu geben. Peter, der das Malen entdeckt hat, viel zu spät, wie er sagt, aber er hat es entdeckt und er hat an sich geglaubt. Die Lia aus Trier, für sie spielt das Meer eine unglaublich große Rolle. Eigentlich wollte sie Meeresbiologin werden, aber das hat nicht geklappt und trotzdem hat sie die Verbindung zum Meer. Sie setzt sich fürs Meer ein, für das Wohl des Meers, für die Tiere im Meer. Ja, das waren so Beispiele. Was ist so das, wovon du nicht loslassen könntest, auch wenn die ganze Welt gegen dich wäre?
5: Was Gutes zu tun. Nächste oder der, wo in Not ist oder in eine Schwierigkeit kommt. Das habe ich jetzt seit Jahrzehnten gemacht, geholfen. Und habe manchmal extrem starke Enttäuschung erlebt und
1: du kannst gar nicht anders. Egal wie viel Enttäuschung, du hast diesen Drang zu helfen.
5: Ich habe jetzt in wenige seit 3-4 Wochen oder auch vielleicht noch ein bisschen länger gesagt, nee, das mache ich nicht mehr. Bis zu einer gewissen Grenze und dann hört's auf.
1: Bei dieser bestimmten Person, oder?
5: Nee, verschiedene Personen. Wo ich dann gesagt habe, wenn ich weiter darauf festhalte, tust dir selber nichts Gutes. Und man muss, wenn man eine gute Ader hat und jemand oder in ehrenamtliche Dinge hilft und was tut und macht, man muss aufpassen, nicht, dass man sich selber vergisst und dass man nur noch das Amt und man will da was Gutes tun und der ist jetzt in Schwierigkeiten und tust da was Gutes und helfe, dass man sich selber dann irgendwo in so wie einem Tunnel kommt, dass man sich selber aufgibt, dass man selber nicht mehr nach einem selber guckt, dass man in ein Fahrwasser kommt, wo man nur noch merkt, man ist ja mehr für andere da, wie für sich selber.
1: In welchem Alter bist du zu dieser Erkenntnis gekommen? Wie alt warst du da?
5: Mit 65.
1: Wenn du jetzt so zurückblickst, ne, sagst du irgendwie, Das finde ich sehr schade, dass ich erst mit 65 diese Erkenntnis gewonnen habe. Oder sagst du eigentlich, nein, ich bereue das nicht. Ich bin stolz drauf, denn das hat mich ja dann am Ende zu dieser Erkenntnis geführt und jetzt kann ich was damit anstellen.
5: Es hat mir schon vor ein paar Jahren zu der Erkenntnis
1: geführt,
5: bin gebracht. Ich so da, ja, gebracht und geführt. Aber dann habe ich gesagt, ja gut, das ist jetzt der wo so reagiert hat. Ein anderer schätzt es oder ja, ich bin froh, dass derjenige ich drauf habe, dass der mir geholfen hat, dass er mir aus dieser Situation hilft. Oder dass er mir beisteht und gute Tipps gibt oder sonst was.
1: Weißt du, was ich schön finde? Dass du sagst, ich habe gelernt, meine Grenzen zu finden bei vielen Menschen und sage jetzt, ich muss auch auf mich gucken, wenn ich merke, das tut mir nicht mehr gut zu helfen, dann setze ich da das Stoppschild ein. achte auf mich. Aber das heißt nicht, dass ich einem neuen Menschen nicht jederzeit sofort wieder Hilfe anbieten würde. So verstehe ich dich.
5: Ich würde aufpassen und vorsichtig sein.
1: Achtsamer sein.
5: Manche, ja, manche...